In den letzten Monaten kam es in Großbritannien wiederholt zu Angriffen auf jüdische Menschen und jüdische Einrichtungen. Nun will die britische Regierung den Schutz der jüdischen Gemeinschaft verbessern und dafür in den nächsten 3 Jahren umgerechnet rund 270 Millionen Franken investieren. So sollen 500 zusätzliche Polizistinnen und Polizisten in britischen Stadtvierteln eingesetzt werden, wo viele Jüdinnen und Juden leben, der größte Teil davon in London. Zudem soll das Geld in die Bekämpfung von Antisemitismus fließen, vor allem in der Bildung. Ende April wurden in London 2 Juden niedergestochen. Seit Ende März gab es verschiedene Brandanschläge auf britische Synagogen. Und im letzten Oktober wurden bei einem Anschlag auf eine Synagoge in Manchester 2 Menschen getötet. Die Wetteraussichten: heute ziemlich sonnig mit Wolkenfeldern und Saharastaub und es wird wieder heiß mit 31 bis lokal 35 Grad. Das waren Nachrichten von Radio SRF, verantwortlich David Burkhardt. SRF Verkehrsinfo von 2.03 Uhr. A1 St. Gallen Richtung Zürich in Höhe Winterthur-Tös ist die Ausfahrt gesperrt wegen eines Unfalls. Dann A1 Zürich Richtung Bern zwischen der Verzweigung Schönbühl und Grauholz Verkehrsbehinderung wegen eines Unfalls. Der Fahrstreifen ist blockiert. Und A2 Gotthard Richtung Chiasso zwischen Rivera und dem Dosso di Taverne Tunnel Verkehrsbehinderung wegen eines Unfalls. Der linke Fahrstreifen ist gesperrt.

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1: Die Nachrichten von SRF um 3 mit David Burkhardt. Die USA haben am späten Abend eine weitere Angriffswelle gegen den Iran gestartet. Die Angriffe begannen um 23 Uhr Schweizer Zeit. Laut dem Fernsehsender CNN sind sie immer noch im Gang. Das zuständige Regionalkommando der US-Armee CENTCOM schreibt, US-Präsident Donald Trump habe die Angriffe angeordnet. Diese hätten zum Ziel, den Iran in seiner Handlungsfähigkeit einzuschränken, Handelsschiffe und Seeleute in der Straße von Hormuz anzugreifen. Das iranische Staatsfernsehen berichtete von mehreren Explosionen an verschiedenen Orten in der Nähe der Straße von Hormuz. Schon in der Nacht von Samstag auf Sonntag griffen die USA nach eigenen Angaben rund 140 Ziele im Iran an. Der Iran reagierte mit Angriffen auf US-Verbündete in der Region wie Katar, Jordanien, Bahrain, Kuwait oder den Oman. Nach den jüngsten US-Schlägen gibt es aus diesen Staaten bislang keine Meldungen über neue iranische Angriffe. Zu zwei weiteren Meldungen in Kurzform. Bei einem Brand in einer Bar in der thailändischen Hauptstadt Bangkok sind mindestens 27 Menschen ums Leben gekommen, das sagte Thailands Ministerpräsident bei einem Besuch am Unglücksort. Laut dem Gouverneur von Bangkok wurden zudem 63 Menschen verletzt, 22 seien in kritischem Zustand. Die Unglücksursache ist noch unklar. Und rund 50 Kilometer südlich von Paris ist ein Waldbrand ausgebrochen. Bis Mitternacht hatte der Brand in einem Wald beim Städtchen Fontainebleau bereits 800 Hektar Wald erfasst. Bei der Brandbekämpfung sollen nun auch zwei Löschflugzeuge aus Südfrankreich helfen. Laut dem französischen Feuerwehrverband ist es das erste Mal überhaupt, dass solche Flugzeuge in der Region Paris zum Einsatz kommen. Nach Großbritannien. In den letzten Monaten kam es dort wiederholt zu Angriffen auf jüdische Menschen und jüdische Einrichtungen. Nun will die britische Regierung den Schutz der jüdischen Gemeinschaft verbessern und dafür in den nächsten 3 Jahren umgerechnet rund 270 Millionen Franken investieren. So sollen 500 zusätzliche Polizistinnen und Polizisten in britischen Stadtvierteln eingesetzt werden, wo viele Jüdinnen und Juden leben, der größte Teil davon in London. Zudem soll ein Teil des Geldes im Bildungsbereich eingesetzt werden, zur Bekämpfung von Antisemitismus. Ende April wurden in London 2 Juden niedergestochen. Seit Ende März gab es verschiedene Brandanschläge auf britische Synagogen. Und im letzten Oktober wurden bei einem Anschlag auf eine Synagoge in Manchester 2 Menschen getötet. Die Wetteraussichten. Heute wird es ziemlich sonnig mit Wolkenfeldern und Sahara-Staub und es wird auch wieder heiß mit 31 bis lokal 35 Grad. Das waren Nachrichten von Radio SRF, verantwortlich David Burkhardt. SRF Verkehrsinfo von 3.03 Uhr. A1 Zürich Richtung Bern zwischen der Verzweigung Schönbühl und Grauholz. Verkehrsbehinderung wegen eines Unfalls. Der Fahrstreifen ist blockiert. Und A2 Gotthard Richtung Chiasso zwischen Rivera und dem Dosso di Taverne Tunnel. Verkehrsbehinderung wegen eines Unfalls. Der linke Fahrstreifen ist gesperrt.

Das ist die SRF Musikwelle und es ist noch früh. Wenn Sie aufmühen, dann haben wir Ihnen ein ganz liebevolles Musikprogramm parat für einen sanften Start in den Tag. Guten Morgen.

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1: Die Nachrichten von SRF um 4 mit David Burkhardt. Die USA haben am späten Abend eine weitere Angriffswelle gegen den Iran gestartet. Die Angriffe begannen um 23 Uhr Schweizer Zeit. Laut dem Fernsehsender CNN dauerten sie auch 3 Stunden später noch an. Das zuständige Regionalkommando der US-Armee schreibt, US-Präsident Donald Trump habe die Angriffe angeordnet. Diese hätten zum Ziel, den Iran in seiner Handlungsfähigkeit einzuschränken, Handelsschiffe und Seeleute in der Straße von Hormuz anzugreifen. Das iranische Staatsfernsehen berichtete von mehreren Explosionen an verschiedenen Orten in der Nähe der Straße von Hormuz. Schon in der Nacht von Samstag auf Sonntag griffen die USA nach eigenen Angaben rund 140 Ziele im Iran an. Der Iran reagierte seinerseits mit Angriffen auf US-Verbündete in der Region wie Katar, Jordanien, Bahrain, Kuwait oder den Oman. Nach den jüngsten US-Schlägen gibt es nun Berichte, dass in Bahrain Luftalarm ausgelöst wurde. Weitere Informationen über Angriffe oder Schäden in Bahrain gibt es bislang nicht. Zu 2 weiteren Meldungen in Kurzform. Bei einem Brand in einer Bar in der thailändischen Hauptstadt Bangkok sind mindestens 27 Menschen ums Leben gekommen. Das sagte Thailands Ministerpräsident bei einem Besuch am Unglücksort. Laut dem Gouverneur von Bangkok wurden zudem 63 Menschen verletzt. 22 seien in kritischem Zustand. Die Unglücksursache ist noch unklar. Und nach mehreren Angriffen und Anschlägen auf jüdische Einrichtungen und jüdische Menschen in Großbritannien will die Regierung den Schutz der jüdischen Gemeinschaft verbessern, mit umgerechnet rund 270 Millionen Franken in den nächsten 3 Jahren. So sollen unter anderem 500 zusätzliche Polizistinnen und Polizisten in britischen Stadtvierteln eingesetzt werden, wo viele Jüdinnen und Juden leben. Zudem soll ein Teil des Geldes im Bildungsbereich eingesetzt werden, zur Bekämpfung von Antisemitismus. Nach Frankreich. Rund 50 Kilometer südlich von Paris ist ein Waldbrand ausgebrochen. Das Feuer brach gestern am späteren Nachmittag in einem Wald beim Städtchen Fontainebleau aus und breitete sich rasch aus. Bis Mitternacht hat es bereits 800 Hektar Wald erfasst. Etwa 15 Häuser wurden evakuiert, weitere Gebäude würden geschützt, teilt die Feuerwehr mit. Bei der Bekämpfung des Brandes sollen nun auch 2 Löschflugzeuge aus Südfrankreich helfen. Es sei das erste Mal überhaupt, dass solche Löschflugzeuge in der Region von Paris zum Einsatz kämen, sagte der Sprecher des Nationalen Feuerwehrverbandes gegenüber der Nachrichtenagentur AFP. Neben den Löschflugzeugen sind bereits 2 Löschhelikopter und 400 Feuerwehrleute im Einsatz. Das Wetter. Heute wird es ziemlich sonnig mit Wolkenfeldern und Sahara-Staub und es wird wieder heiß mit 31 bis lokal 35 Grad. Das waren Nachrichten von Radio SRF, verantwortlich David Burkhardt. SRF Verkehrsinfo von 4.03 Uhr, A1 Zürich Richtung Bern, zwischen der Verzweigung Schönbühl und Grauholz, Verkehrsbehinderung wegen eines Unfalls, ein Fahrstreifen ist blockiert. Und A2 Gotthard Richtung Chiasso, zwischen Rivera und dem Dosso di Taverne Tunnel, Verkehrsbehinderung wegen eines Unfalls, der linke Fahrstreifen ist gesperrt.

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1: Die Nachrichten von SRF Form 5 mit David Burkhardt. Die USA fliegen neue Angriffe auf den Iran. Dieser verurteilt die US-Luftschläge scharf. Ein Brand in einer Bar in Bangkok fordert über 2 Dutzend Todesopfer und viele Verletzte. 50 Kilometer südlich von Paris ist ein Waldbrand ausgebrochen. Zur Bekämpfung sollen erstmals in der Region Löschflugzeuge eingesetzt werden. Und das Wetter oft sonnig mit Wolkenfeldern und Sahara-Staub. Am Nachmittag gibt es 31 bis lokal 35 Grad. Die USA haben in der Nacht eine weitere Angriffswelle gegen den Iran geflogen. Die iranische Regierung in Teheran kritisiert die US-Angriffe der letzten Tage scharf und die UNO ruft die beiden Länder zu neuen Verhandlungen auf. Michael Wettstein mit einer Übersicht.
2: Es begann mit Meldungen aus dem Iran. Das iranische Staatsfernsehen berichtete am Abend von Explosionen an verschiedenen Orten an der Straße von Hormuz. Später bestätigte das zuständige Regionalkommando der US-Armee die neuen Angriffe. Sie hätten zum Ziel, die Möglichkeiten des Irans für Angriffe auf Handelsschiffe in der Straße von Hormuz einzuschränken. Schon in der Nacht von Samstag auf Sonntag hatten die USA nach eigenen Angaben rund 140 Ziele im Iran angegriffen. Der Iran reagierte mit Angriffen auf US-Verbündete in der Region, wie etwa Katar, Jordanien oder Bahrain. Und auch nach den jüngsten US-Schlägen kündigten die iranischen Revolutionsgarden Vergeltungsschläge in diesen Staaten an. Das iranische Außenministerium teilte aber mit, die erneuten US-Angriffe machten alle diplomatischen Bemühungen der letzten Monate zunichte und die Angriffe hätten die Unsicherheit in der Straße von Hormuz und Störungen im internationalen Schiffsverkehr zurückgebracht. Die UNO verurteilt derweil die neueste Eskalation. Generalsekretär Antonio Guterres ruft beide Seiten zu größter Zurückhaltung auf und fordert, dass die Verhandlungen über ein Ende des Krieges wieder aufgenommen werden.
1: Michael Wettstein. In der thailändischen Hauptstadt Bangkok sind bei einem Brand in einer Bar mindestens 27 Menschen ums Leben gekommen. Das sagte Thailands Ministerpräsident Anuttin Chanwirakul bei einem Besuch am Unglücksort. Es berichtet Ines Burkhardt von der ARD.
3: Das Feuer brach gegen Mitternacht in einem Bierlokal aus, das im Norden der Millionenmetropole Bangkok liegt. Nach Medienberichten sind auch 63 Menschen verletzt. Auf Bildern ist zu sehen, wie hohe Flammen aus dem Lokal schlagen. Auf Handyvideos rennen Menschen schreiend und in Panik aus dem Lokal. Nach ersten Informationen wurden die meisten Toten in den Toiletten des Restaurants aufgefunden. Das Lokal brannte völlig aus. Nach etwa einer Dreiviertelstunde gelang es der Feuerwehr und anderen Rettungskräften, den Brand unter Kontrolle zu bringen. Zur mutmaßlichen Ursache gab es zunächst keine Informationen. Vor der Bar wurden die mit Tüchern abgedeckten Leichen aufgereiht. Die Gaststätte liegt in der Nähe des vielbesuchten Chatuchak-Marktes, der auch international bekannt ist. Dort halten sich an Wochenenden viele 10.000 Menschen auf, darunter auch viele Ausländer. Ob sich unter den Opfern auch Touristen befinden, ist noch unklar.
1: Zu 2 weiteren Meldungen in der Übersicht. Nach mehreren Angriffen und Anschlägen auf jüdische Einrichtungen und jüdische Menschen in Großbritannien will die Regierung den Schutz der jüdischen Gemeinschaft verbessern, mit umgerechnet rund 270 Millionen Franken in den nächsten 3 Jahren. So sollen unter anderem 500 zusätzliche Polizistinnen und Polizisten in britischen Stadtvierteln eingesetzt werden, wo viele Jüdinnen und Juden leben. Zudem soll ein Teil des Geldes im Bildungsbereich eingesetzt werden, zur Bekämpfung von Antisemitismus. Und morgen jährt sich der Terroranschlag von Nizza zum 10. Mal. An einem Trauermarsch für die Opfer der tödlichen Lastwagenfahrt am französischen Nationalfeiertag 2016 nahmen gestern rund 1000 Menschen teil. Zu den Gedenkfeierlichkeiten morgen wird auch Präsident Emmanuel Macron in Nizza erwartet. Beim Terrorangriff in Nizza am 14. Juli 2016 wurden 86 Menschen getötet und mehr als 400 verletzt. Wir bleiben in Frankreich. Rund 50 Kilometer südlich von Paris ist ein Waldbrand ausgebrochen. Das Feuer brach gestern am späteren Nachmittag in einem Wald beim Städtchen Fontainebleau aus und breitete sich rasch aus. Bis Mitternacht hatte es bereits 800 Hektar Wald erfasst. Etwa 15 Häuser wurden evakuiert, weitere Gebäude würden geschützt, teilt die Feuerwehr mit. Bei der Bekämpfung des Brandes sollen nun auch zwei Löschflugzeuge aus Südfrankreich helfen. Es sei das erste Mal überhaupt, dass solche Löschflugzeuge in der Region von Paris zum Einsatz kämen, sagte der Sprecher des Nationalen Feuerwehrverbandes gegenüber der Nachrichtenagentur AFP. Neben den Löschflugzeugen sind bereits zwei Löschhelikopter und 400 Feuerwehrleute im Einsatz. Der Blick aufs Wetter. Heute scheint trotz Wolkenfeldern und Sahara-Staub oft die Sonne. Am Nachmittag wird es 31 bis lokal 35 Grad heiß. Am Abend gibt es vor allem im Süden gewitterige Regengüsse. Das waren Nachrichten von Radio SRF, verantwortlich David Burkhardt.

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1: Guten Morgen. Es sind prägende Bilder, die uns heute früh aus Bangkok erreichen. Nach eines beliebten Touristenmarkts brennt ein Lokal lichterloh. Menschen fliehen, mindestens 27 sterben. Zuerst aber der Blick in die Straße von Hormuz, denn die Angriffe der USA gehen weiter und zwar länger und heftiger als in den vergangenen Tagen. Dazu gleich mehr. Zuerst aber der Blick aufs Wetter. Im Studio ist Livia Schmid aus der Nachrichtenredaktion.
2: Guten Morgen. Heute ist es trotz Wolkenfeldern und Sahara-Staub oft sonnig. Das Ganze bei 31 bis lokal 35 Grad.
1: Blicken wir also zuerst auf die erneuten Angriffe. Explosionen gab es laut dem Iran etwa an verschiedenen Orten an der Straße von Hormuz. Und auch die USA bestätigen, Dutzende Ziele seien getroffen worden. Livia Schmid, was wollen die USA denn mit diesen Angriffen erreichen?
2: Der Iran solle weniger Möglichkeiten haben, Handelsschiffe in der Straße von Hormuz anzugreifen. Das sei das Ziel, sagt die US-Armee. Iranische Angriffe auf Handelsschiffe in der wichtigen Meerenge waren der Auslöser der neuesten Angriffswellen der USA gegen den Iran. Auch in der Nacht vom Samstag auf Sonntag griffen die USA 140 Ziele im Iran an. Daraufhin hat der Iran wiederum Ziele in Katar, Kuwait, Jordanien, Bahrain und im Oman angegriffen. Die Länder sind Verbündete der USA.
1: Und wie reagiert der Iran nun auf die neueste Angriffswelle?
2: Die iranischen Revolutionsgarden kündigten Vergeltungsschläge an und das iranische Außenministerium sagte, die US-Angriffe machten alle diplomatischen Bemühungen der letzten Monate zunichte. Die Angriffe hätten die Unsicherheit in der Straße von Hormuz und Störungen im internationalen Schiffsverkehr zurückgebracht. Und die UNO ruft beide Seiten zu größter Zurückhaltung auf und fordert, dass die Verhandlungen über ein Ende des Krieges wieder aufgenommen werden.
1: Zu einem ganz anderen Thema. Es sind eindrückliche Bilder, die uns heute früh aus Bangkok erreicht haben. Enorme Flammen, die aus einem Lokal lodern und die Feuerwehr, die versucht, den Brand unter Kontrolle zu kriegen. Handyvideos, die zeigen, wie Menschen schreiend aus dem Gebäude rennen. Die vorläufige Bilanz, mindestens 27 Tote und Dutzende Verletzte. Bangkok ist ja zudem eines der meistbesuchten Reiseziele für Touristinnen und Touristen. Darüber spreche ich nun mit unserem Korrespondenten Martin Aldrovandi. Martin Aldrovandi, was weiß man denn
3: bis jetzt? In den mindestens 27 Toten wurden über 60 Menschen verletzt, 22 davon schwer. Viele der Opfer sind offenbar nach hinten geflohen, in den hinteren Teil der Bar. Zwei Notausgänge waren laut den Behörden aber versperrt mit Bierkisten und offenbar auch einem Tisch. Man sieht auf Videoaufnahmen, die große Flammen durch die Tür nach draußen geschossen sind. Die Feuerwehr hat den Brand dann gelöscht. Danach bot sich ein Bild der Zerstörung, Wände voller Ruß, verkohlte Möbel. Der Premierminister Anutin hat sich gestern Nacht noch vor den Medien vor der Bar gezeigt. Das war eine Bierbar mit Live-Musik und die befand sich im Stadtteil Chatuchak, also nicht allzu weit entfernt vom weltbekannten, muss man sagen, Chatuchak-Markt, der vor allem bei Touristinnen und Touristen sehr beliebt ist. Die Behörden haben aber noch nicht gesagt, welche Nationalitäten genau betroffen sind. Laut ersten Einschätzungen soll aber ein Kurzschluss in der Klimaanlage an der Decke den Brand ausgelöst haben. Die Ermittlungen laufen aber noch.
1: Immer wieder kommt es in Thailand zu Unglücken mit Toten, darunter auch Touristinnen und Touristen. 2024 etwa brannte ein Hotel. Häufig sind es auch tödliche Verkehrsunfälle. Was ist denn das Problem?
3: Ja, im aktuellen Fall werden bereits Vergleiche gezogen zu einem Brand in einer Silvesternacht in der Bar Santika in Bangkok. Da sind weit über 60 Menschen ums Leben gekommen. Das war 2009, das ist also schon eine Weile her. Es ist in den vergangenen Jahren aber immer wieder zu schlimmen Unglücken gekommen. 2024 zum Beispiel, als ein Car mit Schulkindern und Lehrern in Flammen aufging. Die Klasse war auf einer Schulreise. Das hat für einen großen Aufschrei und für viel Entsetzen hier gesorgt in Thailand. Oder auch im Sommer 23, da sind 12 Menschen ums Leben gekommen im Süden Thailands. Da ist in einem Lagerhaus sind Feuerwerkskörper explodiert. Und jedes Mal gibt es dann eben so einen Aufschrei, auch den Ruf nach strengeren Regeln. Aber die werden eben dann doch nicht überall entsprechend durchgesetzt. Das hat man auch gesehen beim Erdbeben im letzten Jahr, als das Hochhaus, das bekannte, da wie ein Kartenhaus in sich zusammenfiel. Das befand sich ja noch im Bau und da hat man dann später auch gravierende Sicherheitsmängel gefunden. Aber jetzt im aktuellen Fall muss man sicher natürlich die Ermittlungen abwarten.
1: Dieser schwere Brand jetzt in der Nähe eines beliebten touristischen Marktes mit mehr als 2 Dutzend Toten, wird das Folgen für den Tourismus haben?
3: Ja, solche und weitere Unglücke können natürlich Leute abschrecken. Das ist jedes Mal hier auch die Befürchtung, weil Thailand wirtschaftlich sehr abhängig ist vom Tourismus. Besonders stark reagieren jeweils chinesische Touristinnen und Touristen bei solchen Ereignissen. Da kommt mir in den Sinn der Amoklauf in einem bekannten Einkaufszentrum vor einiger Zeit. Und das war in Bangkok. Da sind die chinesischen Besucherzahlen sofort zurückgegangen. Und abgesehen davon geht es im thailändischen Tourismus derzeit ohnehin nicht besonders gut. Also vielerorts kämpft man bereits mit dem Rückgang der Besucherzahlen.
1: Vielen Dank für diese Einschätzung. Das war unser Korrespondent Martin Alrovandi. Wir wechseln nach Frankreich. Etwa 50 Kilometer südlich von Paris ist ein Waldbrand ausgebrochen.
2: Und zwar im Städtchen Fontainebleau. Laut der Feuerwehr hat der Brand bisher eine Fläche von etwa 8 Quadratkilometern verwüstet. Das entspricht der Fläche des Greifensees. Wegen des Waldbrandes wurden etwa 15 Häuser evakuiert. 400 Feuerwehrleute sind im Einsatz sowie 2 Löschhelikopter. Bei der Bekämpfung der Flammen sollen zudem 2 Löschflugzeuge aus Südfrankreich helfen. Großbritanniens Regierung will die jüdische Gemeinschaft besser schützen und dafür in den nächsten 3 Jahren umgerechnet rund 270 Millionen Franken investieren. So sollen 500 zusätzliche Polizistinnen und Polizisten in britischen Stadtvierteln eingesetzt werden, wo viele Jüdinnen und Juden leben, der größte Teil davon in London. Zudem soll ein Teil des Geldes im Bildungsbereich eingesetzt werden zur Bekämpfung von Antisemitismus. Ende April wurden in London 2 Juden niedergestochen. Seit Ende März gab es verschiedene Brandanschläge auf britische Synagogen und im letzten Oktober wurden bei einem Anschlag auf eine Synagoge in Manchester 2 Menschen getötet. Ende Oktober sollen in Israel Parlamentswahlen stattfinden. Das Parlament hat den 27. Oktober als Wahltermin bekannt gegeben. Es ist der letztmögliche Termin nach der 4-jährigen Amtszeit des israelischen Parlaments. Es werden die ersten Parlamentswahlen sein seit dem Hamas-Überfall am 7. Oktober 2023 und sie dürften ein Gradmesser für die Führung von Regierungschef Benjamin Netanyahu werden, denn laut Umfragen ist fraglich, ob er mit seinem Regierungsbündnis die Mehrheit behalten kann.
1: Vor den Börsendaten noch eine Meldung vom Tennis.
2: Jannik Sinner hat das Grand-Slam-Turnier von Wimbledon gewonnen, zum 2. Mal in Folge. Der Italiener bezwang im Finale den deutschen Alexander Zverev in 4 Sätzen. Für die Weltnummer 1 ist es der 5. Grand-Slam-Titel seiner Karriere. Die Börsendaten geliefert von SIX. Der Nikkei-Index in Tokio fällt um 2%. Der Euro wird zu 92,32 gehandelt, der Dollar zu 81.
1: Das sind die Informationen von heute Morgen. 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Die Zeit 6:08.
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5: Einen schönen guten Morgen. Ich hoffe, Sie haben ein schönes und erholsames Wochenende können verbringen, sodass Sie jetzt wieder voller Elan und mit Schwung in die neue Woche können starten. Es ist die Woche 29 von diesem Jahr und für die einen oder anderen vielleicht sogar eine Ferienwoche. Auf jeden Fall freut es mich, dass Sie die SRF Musikwelle eingeschaltet haben und da starten wir jetzt direkt mit der Old Shatterhand Reggae Band. Am Mikrofon begrüßt Sie, der Leonard.

Ein Loblied auf Familie hat am 14 Minuten ab 6 Uhr der Stefan Kohl gesungen. Das ist Family. Und vielleicht liegt ihre Family ja noch voll im Bett rum und sie möchte sie mit einem flotten Musiktitel auf Trab bringen. Dann können Sie das jetzt machen mit unserem Morgenwunsch. Rufen Sie mir an, direkt ins Studio unter der Nummer 0848 531 531 0848 531 531.

0: Der Claudio De Bartolo, der sich da zwischen Tränen und Küssen bewegt hat, am 20 Minuten ab 6.
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0: Und da freue ich mich sehr, dass ich jetzt Rösli Rüsch aus Wielen bei Wiel am Telefon begrüssen darf. Guten Morgen, Frau Rüsch.
2: Guten Morgen, Leonhard.
0: Für Sie habe ich jetzt noch ein Ständchen vorbereitet.

0: Happy Birthday, Frau Rüss. Sie haben nämlich heute Geburtstag.
1: Ja, danke vielmals.
0: Die haben jetzt da noch ein bisschen lahm gespielt, zwar das Happy Birthday, aber es ist ja noch morgen früh, die sind vielleicht noch nicht so, so ganz wach gewesen, die Musiker. Ich gratuliere Ihnen ganz, ganz herzlich. Sie haben ja gestern, glaube ich, schon fast ein bisschen vorgefeiert Ihren Geburtstag und einen wunderschönen Tag können verbringen. Vielleicht erzählen Sie uns kurz ein bisschen.
1: Ja, danke vielmals. Ja, ich konnte gestern mit meiner Familie, die immer für mich da ist, ein bisschen feiern. Wir sind gerade zu Mittag gegessen. Und es war wunderschön gewesen. Sie haben mich dann noch überrascht mit dem Lied, das man heute ja mit KI machen kann.
0: Also ein ganz spezielles, ganz, ganz allein für die Rösli Rüsch quasi.
1: Ganz genau, nur für mich alleine.
0: Ja, da kann man mittlerweile wahnsinnige Sachen machen. Was ist in diesem Lied denn so vorgekommen? Was ist da gesungen worden?
1: Ja, einfach, wenn ich geboren bin und dass ich dann noch 4 Geschwister hatte und dass dann nachher, ich bin da schon 18 gewesen und dass dann meine Eltern mir gesagt haben, dass es noch mal Geschwister gibt und dass ich nicht so Freude hatte. Und heute ist das für mich ein Glücksfall. Es war wunderschön gewesen, auch mit Nichten ihren Kinder, sind dann 6 Kinder gewesen, wir sind 10 Personen gewesen und 6 Kinder. Es war ein ganz schöner Tag gewesen.
0: Wunderbar. Und haben Sie das vorhin schon gewusst, dass man mit KI so etwas machen kann? Oder haben Sie ganz grosse Ohren bekommen, als Sie das gehört haben?
1: Nein, ich habe das schon gehört. Ja. Ich habe das schon mal einmal gehört.
0: Okay.
1: Aber es ist schon noch speziell, wie man das machen kann.
0: Also, ja, es ist Wahnsinn. Es ist wirklich verrückt, was man da... Und dann wirklich teilweise sehr schöne Melodien und also manchmal besser gesungen als von einem richtigen Sänger sogar.
1: Ja, aber sie haben dann sie haben mir dann alle 3 draufgeladen, mir aufs Nattel, aber sie haben nur einfach eins, ist eigentlich speziell gewesen.
0: Ja. Das können Sie jetzt immer anhören, ein bisschen.
1: Ganz genau.
0: Ja. Und heute, was haben Sie jetzt heute noch so vor, am eigentlichen Geburtstag? Kommen Sie vielleicht noch Besuch über so, was Sie gar nicht wissen?
1: Ja, heute kommen noch meine 2 anderen Schwestern, die ich noch habe. Und dann sind wir noch ein bisschen gemütlich zusammen. Und auf das Abend habe ich dann noch meine Wieler Freunde eingeladen, die auch immer für mich da sind. Eben weil ja vor 10 Monaten ist mein Mann gestorben. Und ich bin ja gleich, ich weiß nicht, kann man das sagen, das Alter. Ich bin schon 83.
0: Oh, ich wollte jetzt nicht fragen, weil eine Dame fragt man ja nicht nach dem Alter, aber auf jeden Fall tönen Sie viel jünger, Frau Rüsch.
1: Also, danke vielmals.
0: Also dann ist ja das tipptopp. Also dann läuft etwas heute noch, da haben Sie noch einiges. Genau, da ist nicht mit Füßen hochlagen, sondern wirklich schön den Geburtstag feiern. Und für Sie haben wir jetzt noch ein Ständchen. Und zwar haben wir «Das kann nur Liebe sein». Das haben Sie sich gewünscht, das Jodellied. Wir hören es vom Jodelkönli Kernerried, Zaukerried. Wollen Sie auch gerade noch Grüße verschicken, wenn Sie jetzt schon durchgekommen sind?
1: Ja, ich möchte eigentlich alle grüßen, die jetzt am Morgen schon Musikwellen hören. Das ist mein Morgenritual, am Morgen aufstehen, Musikwellen einstellen. Und einfach allen auch einen ganz schönen Tag wünschen.
0: Das wünsche ich Ihnen auch, Frau Rüsch, natürlich alles, alles Gute auch für die Zukunft. Und geniessen Sie den heutigen Tag. Merci vielmals.
1: Danke, Leonard.
0: Ade, merci, danke schön.
1: Ade.

Das war der Morgenwunsch vom Montag, 13. Juli, wo von der Rösli Rüsch aus Wiele bei Wiel kam, die heute ihren 83. Geburtstag feiern kann. Wir gratulieren ihr noch einmal ganz, ganz herzlich. Gewünscht hat sie das Jodelköhli Kernerried, Zaugerried mit dem Lied «Das kann nur Liebe sein». Und vielleicht kennen Sie auch jemanden, der heute Geburtstag feiern kann. Dann gratulieren Sie doch ebenfalls. Das können Sie zum Beispiel heute Nachmittag machen in unserem «Wünsch dir was» mit dem Bernhard Siegmann. Und da können Sie jetzt noch Wünsche aufgeben bis etwa um 10 Uhr morgens unter der Nummer 0848 086 086 0848 086 086.

Das ist der Bully Bulan mit seinem Lied «Ich möchte auf deiner Hochzeit tanzen». Ein Schlagerklassiker aus den 50er Jahren. Der Bully Bulan hat damals zu den beliebtesten deutschen Unterhaltungskünstlern gehört und hat mit seinem charmanten Augenzwinkern einen Erfolg nach dem anderen gelandet. Er war aber nicht nur Sänger, sondern hat auch in über 30 Film- und Fernsehproduktionen mitgespielt. Gelebt hat er von 1924 bis 1982, ist also nur gerade 58 geworden. Und jetzt ein Lied, das nicht ganz so viele Jahre auf dem Buckel hat. Die Linda Fee besingt «Der süßeste Schuft».

0: Linda Fee, der süßeste Schuft.
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0: Und da begrüße ich jetzt ganz herzlich Stefanie Westerhuis von SRF Meteo. Guten Morgen, Stefanie.
2: Guten Morgen.
0: Wir haben wunderbares Wetter, wirklich wunderbarer Sommer, aber wir sollten dringend ein bisschen Regen haben. Gibt es das heute irgendwie in einer Form oder wenig Hoffnung?
2: Für ganz wenige gibt es heute ein bisschen Regen. Wir starten häufig sonnig, es zieht aber schon auch immer wieder mal Wolkenfelder von Westen nach Osten über die Schweiz. Und es hat auch noch ein bisschen Sahara-Staub in der Luft. Den merkt man vielleicht, wenn man wandern geht und dann denkt, die Aussicht ist jetzt auch schon mal ein bisschen klarer gesehen. Dann ist es vielleicht der Staub. Und am Oben gibt es im Tessin gewitterige Regengüsse, vielleicht auch irgendwo in den Walliser Südtälern. Und später ziehen die Platzregen weiter so nach Mittel- und Südbünden. Aber für viele gibt es heute einen weiteren trockenen Tag. Und es wird noch einmal sehr heiß. Wir haben einen Höchstwert von 31 bis 34 Grad.
0: Und morgen am Dienstag bleibt ebenfalls heiß, oder?
2: Es bleibt heiß, aber die Chance, dass man Sprutzregen bekommt, die steigt ein bisschen an. Wir haben schon in der Nacht von heute auf morgen stellenweise Platzregen, die durchziehen, das vor allem in der Deutschschweiz. Viel versprechen kann man jetzt nicht, dass es gerade die ganzen Kannen wird füllen, die jetzt seit einem Monat trocken stehen, aber jeder Tropfen zählt, denke ich, in dieser Trockenheit. Darum, mit ein bisschen Glück bekommt man ein paar Regentropfen ab. Und dann morgen Morgen haben wir zuerst noch zum Teil halt Wolkenreste aus der Nacht. Nachher wird es ziemlich sonnig. Gegen oben gibt es über den Bergen wieder lokal grössere Wolken und auch der ein oder andere Regenguss. Es ist morgen typisch, also schon die Nacht auf morgen wird sich so ein bisschen schwül anfühlen und auch morgen Nachmittag eher so ein bisschen feuchte Angelegenheit. Die Höchstwerte sind bei 32 Grad.
0: Dankeschön, Stefanie. Du bist im Schuss, du musst direkt weiter zum nächsten Sender. Und auch der Arnold und der Willi sind im Schuss. So heisst der Ländler von der Familie Kapelle oder Familienmusik Gabriel.

Es Chanson d'amour, der grösste Hit vom amerikanischen Gesangsduo und Ehepaar Art und Dotti Tot, die mit dem Lied 1958 den grossen Gut gelandet haben und damit auch international bekannt worden sind. Das Lied, das heute zu den absoluten Evergreens gehört. Das muss der Schottisch, den wir jetzt hier hören, zuerst noch arbeiten. Der ist nämlich noch ganz neu und kommt von den örgeli Knechten Hunneri, der Milchpan.

0: mit dem Frank Michael ist es 7. geworden, jetzt heute Morgen. Und im heute Morgen-Studio für uns der Salvatore Attassoi.
1: Guten Morgen. Das US-Militär hat wieder Ziele im Iran angegriffen. Ob das Abkommen zwischen Iran und den USA überhaupt noch von Bedeutung ist, darüber sprechen wir gleich mit unserem Korrespondent. Und danach blicken wir nach Bangkok. Dort sind bei einem Brand in einer Bar mindestens 27 Menschen ums Leben gekommen. Viele weitere wurden verletzt. Wir wollen wissen, warum es in Thailand immer wieder zu solchen Katastrophen kommt. Zum Wetter aus der Nachrichtenredaktion Livia Schmid.
2: Guten Morgen. Heute ist es trotz Wolkenfeldern und Sahara-Staub oft sonnig. Das Ganze bei 31 bis lokal 35 Grad.
1: Heute Nacht haben die USA also erneut den Iran angegriffen. Explosionen gab es laut Iran etwa an verschiedenen Orten an der Straße von Hormuz. Und auch die USA bestätigen, Dutzende Ziele seien getroffen worden. Livia Schmid, was wollen die USA mit diesen Angriffen denn erreichen?
2: Der Iran solle weniger Möglichkeiten haben, Handelsschiffe in der Straße von Hormuz anzugreifen. Das sei das Ziel, sagt die US-Armee. Iranische Angriffe auf Handelsschiffe in der wichtigen Meerenge waren der Auslöser der neuesten Angriffswellen der USA gegen den Iran. Auch in der Nacht vom Samstag auf Sonntag griffen die USA 140 Ziele im Iran an.
1: Wie reagiert der Iran jetzt auf diese neueste Angriffswelle?
2: Ja, der Iran hat als Reaktion erneut Ziele in Ländern der Region angegriffen, etwa in Jordanien und Kuwait. Beide Länder sagen, sie hätten iranische Raketen abgefangen. Das iranische Außenministerium sagte zudem, die US-Angriffe machten alle diplomatischen Bemühungen der letzten Monate zunichte. Die Angriffe hätten die Unsicherheit in der Straße von Hormuz und Störungen im internationalen Schiffsverkehr zurückgebracht.
1: Die US-Angriffe machten die diplomatischen Bemühungen also zunichte, sagte Iran. Eigentlich gab es da ja ein Rahmenabkommen für einen Waffenstillstand zwischen den USA und dem Iran. Warum greifen sich die beiden Länder jetzt trotzdem an? Darüber habe ich mit unserem diplomatischen Korrespondenten Fredrik Steiger gesprochen.
3: Im Grunde, weil beide Seiten die Vereinbarung über den Waffenstillstand, die ja oft als Rahmenabkommen bezeichnet wird, völlig unterschiedlich interpretieren. Und das wiederum hängt damit zusammen, dass es ein im Juni hastig gezimmertes Abkommen ist, das entscheidende Fragen offen ließ. Gerade was die Straße von Hormuz betraf, es sollte damals schnell gehen und da nahm man sich nicht die Zeit, wichtige Punkte wirklich und im gegenseitigen Einvernehmen zu klären. Überraschend kommt das eigentlich gar nicht, denn die Schwächen des Abkommens waren vom ersten Moment an klar erkennbar. Man sprach damals von einer Einigung, man war sich aber in zentralen Punkten nicht wirklich einig.
1: Trump hat letzte Woche das Abkommen mit dem Iran ja für beendet erklärt. Ist das Abkommen noch von Bedeutung?
3: Offiziell ist es noch von Bedeutung, von Tag zu Tag aber im Grunde genommen weniger, weil inzwischen gleich mehrere Schlüsselpassagen, fast alle Schlüsselpassagen des Abkommens verletzt wurden. Konkret die Garantie der freien Durchfahrt durch die Straße von Hormuz, dann aber auch, dass die USA die Rückzahlung von den im Ausland blockierten iranischen Vermögen zulassen, auch die Aufhebung von Ölsanktionen gegen den Iran, dass also Teheran wieder Öl exportieren kann, haben die USA zurückgenommen und die gegenseitige Verpflichtung über das iranische Atomprogramm zu verhandeln, gilt auch nicht mehr wirklich, denn diese Verhandlungen sind im Moment praktisch tot. Das Rahmenabkommen ist also kaum noch das Papier wert, auf dem es steht,
1: sagt unser Korrespondent Fredrik Steiger. Es sind schockierende Bilder, die uns heute früh aus Bangkok erreicht haben. Enorme Flammen, die aus einem Lokal lodern und die Feuerwehr, die versucht, den Brand irgendwie unter Kontrolle zu kriegen. Handyvideos, die zeigen, wie Menschen schreiend aus einem Gebäude rennen. Die vorläufige Bilanz, mindestens 27 Tote und Dutzende Verletzte. Bangkok ist ja eines der meistbesuchten Reiseziele für Touristen. Was weiß man bisher über diesen Brand? Das habe ich Südasien-Korrespondent Martin Aldrovandi gefragt.
4: Ja, neben den mindestens 27 Toten wurden über 60 Menschen verletzt, 22 davon schwer. Viele der Opfer sind offenbar nach hinten geflohen, also in den hinteren Teil der Bar. Zwei Notausgänge waren laut den Behörden aber versperrt, also blockiert. Eine mit Bierkisten und ein anderer Notausgang offenbar mit einem Tisch. Dann gibt es Videoaufnahmen, da sieht man, wie große Flammen durch die Tür nach draußen schießen. Nachdem die Feuerwehr den Brand dann gelöscht hat, hat sich ein Bild der Zerstörung geboten. Man sieht Wände voller Ruß, verkohlte Möbel. Das war eine Bierbar mit Live-Musik und die befand sich im Stadtteil Chatuchak, nicht zu weit entfernt vom bekannten Chatuchak-Markt, der vor allem bei Touristinnen und Touristen sehr beliebt ist. Die Behörden haben noch nicht gesagt, welche Nationalitäten genau betroffen sind. Laut ersten Einschätzungen aber soll ein Kurzschluss in der Klimaanlage an der Decke den Brand ausgelöst haben. Die Ermittlungen laufen aber noch.
1: Immer wieder kommt es in Thailand zu Unglücken mit Toten, Brände, häufig auch tödliche Verkehrsunfälle. Was ist denn das Problem?
4: Ja, im aktuellen Fall werden bereits Vergleiche gezogen zu einem Brand bei einer Neujahrsfeier in einem Club. Da sind weit über 60 Menschen damals ums Leben gekommen. Das war 2009. Es ist in den vergangenen Jahren aber immer wieder zu schlimmen Unglücken gekommen. 2024 zum Beispiel, da ist ein Car mit Schulkindern und Lehrerinnen und Lehrern in Flammen aufgegangen. Da gibt es auch ganz schlimme, dramatische Aufnahmen. Und jedes Mal gibt es, wie gesagt, einen Aufschrei. Es gibt einen Ruf nach strengeren Regeln, aber die werden halt dann nicht überall gleich streng durchgesetzt, wie zum Beispiel am Erdbeben letztes Jahr in Bangkok, als das Hochhaus, das man auch überall gesehen hat, wie ein Kartenhaus in sich zusammenfiel. Das befand sich ja noch im Bau und man fand dann dort später gravierende Sicherheitsmängel.
1: Dieser schwere Brand jetzt in der Nähe eines beliebten touristischen Marktes mit mehr als 2 Dutzend Toten, wird das jetzt Folgen für den Tourismus haben?
4: Nun, solche und auch weitere Unglücke, die können Leute natürlich abschrecken. Das ist jedes Mal hier auch die Befürchtung, weil Thailands Wirtschaft sehr stark abhängig ist vom Tourismus. Besonders empfindlich oder besonders stark haben jeweils chinesische Touristinnen und Touristen in der Vergangenheit reagiert bei solchen Ereignissen, zum Beispiel beim Amoklauf vor einigen Jahren in einem bekannten Einkaufszentrum in Bangkok. Da sind die chinesischen Besucherzahlen dann stark zurückgegangen. Und aktuell geht es jetzt, abgesehen davon, dem thailändischen Tourismus ohnehin nicht besonders gut. Also vielerorts kämpft man bereits jetzt mit dem Rückgang der Besucherzahlen.
1: Sagt unser Südasien-Korrespondent Martin Aldrovandi. Wir wechseln nach Frankreich. Etwa 50 Kilometer südlich von Paris ist nämlich ein Waldbrand ausgebrochen.
2: Und zwar im Städtchen Fontainebleau. Laut der Feuerwehr hat der Brand bisher eine Fläche von etwa 8 Quadratkilometern verwüstet. Das entspricht der Fläche des Greifensees. Wegen des Waldbrandes wurden etwa 15 Häuser evakuiert. 400 Feuerwehrleute seien im Einsatz sowie 2 Löschhelikopter. Bei der Bekämpfung der Flammen sollen zudem 2 Löschflugzeuge aus Südfrankreich helfen. Großbritanniens Regierung will die jüdische Gemeinschaft besser schützen und dafür in den nächsten 3 Jahren umgerechnet rund 270 Millionen Franken investieren. So sollen 500 zusätzliche Polizistinnen und Polizisten in britischen Stadtvierteln eingesetzt werden, wo viele Jüdinnen und Juden leben, der größte Teil davon in London. Zudem soll ein Teil des Geldes im Bildungsbereich eingesetzt werden zur Bekämpfung von Antisemitismus. Ende April wurden in London 2 Juden niedergestochen. Seit Ende März gab es verschiedene Brandanschläge auf britische Synagogen. Und im letzten Oktober wurden bei einem Anschlag auf eine Synagoge in Manchester 2 Menschen getötet. Ende Oktober sollen in Israel Parlamentswahlen stattfinden. Das Parlament hat den 27. Oktober als Wahltermin bekannt gegeben. Es ist der letztmögliche Termin nach der 4-jährigen Amtszeit des israelischen Parlaments. Es werden die ersten Parlamentswahlen sein seit dem Hamas-Überfall am 7. Oktober 2023. Und sie dürften ein Gradmesser für die Führung von Regierungschef Benjamin Netanyahu werden, denn laut Umfragen ist fraglich, ob er mit seinem Regierungsbündnis die Mehrheit behalten kann.
1: Vor den Börsendaten noch eine Meldung vom Sport, Tennis.
2: Jannik Sinner hat das Grand-Slam-Turnier von Wimbledon gewonnen, zum 2. Mal in Folge. Der Italiener bezwang im Finale den deutschen Alexander Zverev in 4 Sätzen. Für die Weltnummer 1 aus Italien ist es der 5. Grand-Slam-Titel seiner Karriere. Die Börsendaten geliefert von SIX. Der Nikkei-Index in Tokio fällt um 2,4%. Der Euro wird zu 92,31 Rappen gehandelt, der Dollar zu 80,92 Rappen.
1: Das sind die Informationen von heute Morgen. 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
0: Und wir starten in eine neue Woche, und zwar nach wie vor in eine Sommerwoche, wo es einfach mit sehr hohen Temperaturen und mit viel Sonnenschein weitergeht. Und die Rabtaldirndl, die haben auch bereits einen Schuldigen gefunden für das ungewöhnlich lange Sommerhoch. Das Frauenquartett aus der Steiermark, das sich allerdings 2002 aufgelöst hat, ist nämlich der Meinung, Schuld war nur des Busserl. Nicht ganz so überzeugt von dieser Theorie ist der Leonard, der ihn am Mikrofon trotzdem ganz einen schönen Morgen wünscht.

0: Ein Duo aus dem Kanton Zürich, das Duo Ursi und Marco mit Sommerwinds. Nachdem uns letzte Woche der Linard Bardil mit seinen Gedanken und Geschichten im Wortschatz unterhalten hat, ist in dieser Woche der Paul Steinmann an der Reihe. Er ist 1956 zu Villmergen im Kanton Aargau auf die Welt gekommen und hat sich im Laufe seiner Karriere einen Namen gemacht als Autor von Theaterstücken, Drehbüchern und Satirebeiträgen, aber auch als Regisseur und wie sogar als Sänger in einer Band. Und regelmässig hat er auch Geschichten für das Schweizer Radio geschrieben. Und so eine erzählt er uns heute Morgen. Die Geschichte von der Helene und einem kleinen gelben Postage-Zettel.
1: «Kommen Sie in mein Büro», ist auf dem zitronengelben Postage-Zettel gestanden. Keine Anrede, kein Gruß, keine Unterschrift. Als Helen am Montagmorgen ins Zimmer kam, hat sie das Post-it sofort gesehen. Natürlich hat sie die Schrift gekannt. Das war der Abteilungsleiter, der Benjamin Schlosser. Aber wir sind doch Duzis, hat Helen gedacht, wo sie den Zettel gelesen hat. Kommen Sie in mein Büro. Schriftlich. Und sieht sie es. Also distanzierter hätte es nicht können sein. Dabei haben sie doch am Betriebsfest am Freitag miteinander Duzis gemacht, der Benni und sie. Und sie haben zusammen getanzt, richtig, innig. Und eigentlich haben sie es noch lustig gehabt. Und dann hat er sie unbedingt nach Hause tun. Und dann noch zu ihr in die Wohnung wollen, für ein Käfeli oder so. Aber Helen hat die Sache auch ein langsamer angehen. Ein Verhältnis mit dem Abteilungsleiter, das ist mindestens heikel, wenn nicht sogar schwierig. Kommen Sie in mein Büro. Helen hat Taschen auf den Stuhl gelegt. Da steht der Benni plötzlich in ihrem Zimmer. Er will sich entschuldigen. «Wegen Freitag?», hat Helen gefragt. Er hat plötzlich Angst gehabt, er sei zu weit gegangen und darum das feige Post-it-Zettel. Helen hat die Entschuldigung herzig gefunden. Und dann haben sie es zusammen probiert. Ganz offiziell. Der Abteilungsleiter und die Sekretärin. Und es ist nicht schlecht gegangen. Aber nach 2 Jahren ist es dann gleich auseinander. Er hat ein super gutes Angebot aus dem Ausland bekommen und ist gegangen. Helen wollte in ihrer Wohnung bleiben und in der Nähe der Eltern und bei ihrem Turnverein. Sie haben sich im Guten getrennt und einander Glück gewünscht. Und es ist dann doch noch recht lang gegangen, bis es der Helen nicht mehr bei jedem zitronengelben Post-it-Zettel einen kleinen Stich gegeben hat.

Es ist ja immer ein bisschen gewagt, wenn man solche hochtrabende Versprechungen macht. Der Marcel Schweizer mit «Ich schenke dir den schönsten Sommer». Aber bei dem Sommer, wo wir das Jahr haben, könnte der ehemalige Mr. Schweiz aus dem Jahr 1995, der Marcel Specker, wie er mit richtigem Namen heisst, durchaus recht haben. Auch heute sind wieder Temperaturen bis 33 Grad angesagt und das der x-te Tag in Folge. All die, die auf einen schönen Sommer gehofft haben, die haben also Glück gehabt. Und das Glück gehabt, so heisst auch der Fox, den wir jetzt hören, vom Duo Alpengruf.

0: Der Udo Jürgens mit seinem ehrenwerten Haus am bald 20 Minuten vor 8 und in unserem ehrenwerten Studio jetzt Stefanie Westerhuis von SRF Meteo.
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0: Stefanie, es wird ja wieder sehr, sehr schön heute, aber trotzdem gibt es an gewissen Orten auch ein paar Wolkenfelder. Wo sind die, wo schwirren die rum?
2: Die schieben sich langsam mehr und mehr von Frankreich her rein. Ich denke, so zwischen Genfer und Bielersee sieht man schon etwas davon. Weiter östlich ist es momentan an vielen Orten noch fast wolkenlos. Aber auch hier werden die Wolkenfelder zwischendurch die Sonne so ein bisschen eintrüben, vielleicht auch mal abdecken. Es hätte auch noch so ein bisschen Sahara-Staub in der Luft, der hilft dir auch noch ein bisschen zum Sonne eintrüben. Aber alles in allem ist es auch heute noch einmal häufig sonnig und am Nachmittag wird es auch wieder heiß. Wir haben 31 bis 34, lokal vielleicht sogar 35 Grad.
0: Jetzt sind wir in einer Phase, wo wir eigentlich schon auf ein bisschen Regen hofft oder auf viel Regen, muss man fast schon sagen. Morgen gibt es so eine kleinere Chance.
2: Es gibt eigentlich schon in der Nacht oder heute oben Chancen. Also am Oben heute gibt es im Tessin die ersten gewitterigen Regengüsse. Die gibt es später auch in Mittel- und Südbünden. Da gibt es eine trockene Phase und in der Nacht, in der zweiten Nachthälfte, würde ich sagen, zieht ihr also Platzregen über die Deutschschweiz. Morgen Morgen sind es vor allem dann noch die zentralen und östlichen Berge, die auch am Morgen schon das eine oder andere Gewitter abbekommen könnten. Das Ganze zieht aber dann durch. Es gibt zuerst noch Wolkenreste, die lockern aber dann auf. Und dann wird es auch morgen durch den Tag wieder häufig sonnig. Am Oben sind dann ganz lokal über den Alpen wieder Platzregen und Gewitter möglich. Also es gibt Chancen, dass man ein paar Regentropfen bekommt, aber für viele bleibt es halt auch noch einmal trocken. Und am Morgen ist es noch einmal heiß mit 32 Grad und eben nicht nur heiß. Wir kommen langsam so in eine Südwestlage, eben mit dem Regen, der hier kommt, merkt man es schon ein bisschen. Und es wird eben auch noch so ein bisschen tüppig oder eben schwül, wie andere sagen.
0: Aha. Gut, danke schön, Stefanie Westerhuis.

Bald 10 Minuten vor 8, die Creedence Clearwater Revival Band mit «Have you ever seen the rain?». Ja, im Moment würde es tatsächlich nichts schaden, wenn man ein bisschen mehr Regen würde sehen. Wobei es in diesem Lied gar nicht wirklich um Regen geht, sondern der Sänger und Gitarrist John Fogerty, der das Lied auch geschrieben hat, hat damit eher die damalige Situation von ihrer Band beschrieben. Nämlich, dass gegen aussen alles sonnig und erfolgreich ausgesehen hat, während die Band intern bereits diverse Spannungen, dunkle Wolken aufziehen und die Band kurz vor dem Zerfall gestanden ist. Sein Bruder, der Tom Fogerty, ist nach dem grossen Erfolg von «Have you ever seen the rain?» auch aus der Band ausgestiegen und 1972 ist dann die Erfolgsgeschichte von CCR auch endgültig zu Ende gewesen. Und ich glaube, auch die nächste Band aus dem Bereich Schlager gibt es nicht mehr, Silberstern, wo man mit «Honey, I love you» hört.

0: Montagmorgen um 8 Uhr, jetzt die neuesten Meldungen vom Tag mit dem Salvatore Attassoi. Guten Morgen.
1: Guten Morgen. Das US-Militär hat in der Nacht erneut Ziele im Iran angegriffen. Unser Korrespondent sagt, das Abkommen zwischen den USA und dem Iran sei kaum noch das Papier wert, auf dem es stehe. Und in Bangkok hat es in einer Bar gebrannt, in der Nähe eines beliebten touristischen Marktes. Mindestens 27 Menschen kommen ums Leben. Wir wollen wissen, ob solche Katastrophen Folgen für den Tourismus haben. Ein erster Blick aufs Wetter aus der Nachrichtenredaktion Livia Schmidt.
2: Guten Morgen. Heute ist es trotz Wolkenfeldern und Sahara-Staub oft sonnig. Das Ganze bei 31 bis lokal 35 Grad.
1: In der Nacht haben die USA also erneut den Iran angegriffen. Explosionen gab es laut Iran etwa an verschiedenen Orten an der Straße von Hormuz. Und auch die USA bestätigen, Dutzende Ziele seien getroffen worden. Livia Schmid, was wollen die USA mit diesen Angriffen denn erreichen?
2: Der Iran solle weniger Möglichkeiten haben, Handelsschiffe in der Straße von Hormuz anzugreifen. Das sei das Ziel, sagt die US-Armee. Iranische Angriffe auf Handelsschiffe in der wichtigen Meerenge waren der Auslöser der neuesten Angriffswellen der USA gegen den Iran. Auch in der Nacht vom Samstag auf Sonntag griffen die USA 140 Ziele im Iran an.
1: Und wie hat der Iran nun auf diese neueste Angriffswelle reagiert?
2: Der Iran hat als Reaktion erneut Ziele in Ländern der Region angegriffen, etwa in Jordanien und Kuwait. Beide Länder sagen, sie hätten iranische Raketen abgefangen. Das iranische Außenministerium sagte zudem, die US-Angriffe machten alle diplomatischen Bemühungen der letzten Monate zunichte. Die Angriffe hätten die Unsicherheit in der Straße von Hormuz und Störungen im internationalen Schiffsverkehr zurückgebracht.
1: Alle diplomatischen Beziehungen zunichte der letzten Monate, sagt also der Iran. Eigentlich gab es da ja ein Rahmenabkommen für einen Waffenstillstand zwischen den beiden Ländern. Warum greifen sich die beiden jetzt trotzdem an? Darüber habe ich heute früh mit unserem diplomatischen Korrespondenten Fredrik Steiger gesprochen.
3: Im Grunde, weil beide Seiten die Vereinbarung über den Waffenstillstand, die ja oft als Rahmenabkommen bezeichnet wird, völlig unterschiedlich interpretieren. Und das wiederum hängt damit zusammen, dass es ein im Juni hastig gezimmertes Abkommen ist, das entscheidende Fragen offen ließ. Gerade was die Straße von Hormuz betraf, es sollte damals schnell gehen und da nahm man sich nicht die Zeit, wichtige Punkte wirklich und im gegenseitigen Einvernehmen zu klären. Überraschend kommt das eigentlich gar nicht, denn die Schwächen des Abkommens waren vom ersten Moment an klar erkennbar. Man sprach damals von einer Einigung, man war sich aber in zentralen Punkten nicht wirklich einig.
1: Trump hat letzte Woche das Abkommen mit dem Iran ja für beendet erklärt. Ist das Abkommen noch von Bedeutung?
3: Offiziell ist es noch von Bedeutung, von Tag zu Tag aber im Grunde genommen weniger, weil inzwischen gleich mehrere Schlüsselpassagen, fast alle Schlüsselpassagen des Abkommens verletzt wurden. Konkret die Garantie der freien Durchfahrt durch die Straße von Hormuz, dann aber auch, dass die USA die Rückzahlung von den im Ausland blockierten iranischen Vermögen zulassen, auch die Aufhebung von Ölsanktionen gegen den Iran, dass also Teheran wieder Öl exportieren kann, haben die USA zurückgenommen und die gegenseitige Verpflichtung über das iranische Atomprogramm zu verhandeln, gilt auch nicht mehr wirklich, denn diese Verhandlungen sind im Moment praktisch tot. Das Rahmenabkommen ist also kaum noch das Papier wert, auf dem es steht.
1: Sagt unser diplomatischer Korrespondent Fredrik Steiger. Es sind schockierende Bilder, die uns heute Nacht aus Bangkok erreicht haben. Enorme Flammen, die aus einem Lokal lodern. Die Feuerwehr, die verzweifelt versucht, den Brand unter Kontrolle zu kriegen. Handyvideos, die zeigen, wie Menschen schreiend aus einem Gebäude rennen. Die vorläufige Bilanz, mindestens 27 Tote und Dutzende Verletzte. Bangkok ist ja eines der meistbesuchten Reiseziele für Touristen. Was ist bisher über diesen Brand bekannt? Das habe ich Südasien-Korrespondent Martin Aldrovandi gefragt.
4: Ja, neben den mindestens 27 Toten wurden über 60 Menschen verletzt, 22 davon schwer. Viele der Opfer sind offenbar nach hinten geflohen, also in den hinteren Teil der Bar. Zwei Notausgänge waren laut den Behörden aber versperrt, also blockiert. Eine mit Bierkisten und ein anderer Notausgang offenbar mit einem Tisch. Dann gibt es Videoaufnahmen, da sieht man, wie große Flammen durch die Tür nach draußen schießen. Nachdem die Feuerwehr den Brand dann gelöscht hat, hat sich ein Bild der Zerstörung geboten. Man sieht Wände voller Ruß, verkohlte Möbel. Das war eine Bierbar mit Live-Musik und die befand sich im Stadtteil Chatuchak, nicht zu weit entfernt vom bekannten Chatuchak-Markt, der vor allem bei Touristinnen und Touristen sehr beliebt ist. Die Behörden haben noch nicht gesagt, welche Nationalitäten genau betroffen sind. Laut ersten Einschätzungen soll ein Kurzschluss in der Klimaanlage an der Decke den Brand ausgelöst haben. Die Ermittlungen laufen aber noch.
1: Immer wieder kommt es in Thailand zu Unglücken mit Toten, Brände, häufig auch tödliche Verkehrsunfälle. Was ist denn das Problem?
4: Ja, im aktuellen Fall werden bereits Vergleiche gezogen zu einem Brand bei einer Neujahrsfeier in einem Club. Da sind weit über 60 Menschen damals ums Leben gekommen. Das war 2009. Es ist in den vergangenen Jahren aber immer wieder zu schlimmen Unglücken gekommen. 2024 zum Beispiel, da ist ein Car mit Schulkindern und Lehrerinnen und Lehrern in Flammen aufgegangen. Und jedes Mal gibt es einen Aufschrei, es gibt einen Ruf nach strengeren Regeln, aber die werden halt dann nicht überall gleich streng durchgesetzt. Wie zum Beispiel am Erdbeben letztes Jahr in Bangkok, als das Hochhaus, das man auch überall gesehen hat, wie ein Kartenhaus in sich zusammenfiel. Das befand sich ja noch im Bau und man fand dann dort später gravierende Sicherheitsmängel. Im aktuellen Fall muss man aber natürlich zuerst die Ermittlungen abwarten.
1: Dieser schwere Brand jetzt in der Nähe eines beliebten touristischen Marktes mit mehr als 2000 Toten, wird das jetzt Folgen für den Tourismus haben?
4: Nun, solche und auch weitere Unglücke, die können Leute natürlich abschrecken. Das ist jedes Mal hier auch die Befürchtung, weil Thailands Wirtschaft sehr stark abhängig ist vom Tourismus. Besonders empfindlich oder besonders stark haben jeweils chinesische Touristinnen und Touristen in der Vergangenheit reagiert bei solchen Ereignissen, zum Beispiel beim Amoklauf vor einigen Jahren in einem bekannten Einkaufszentrum in Bangkok. Da sind die chinesischen Besucherzahlen dann stark zurückgegangen. Und aktuell geht es jetzt, abgesehen davon, dem thailändischen Tourismus ohnehin nicht besonders gut. Also vielerorts kämpft man bereits jetzt mit dem Rückgang der Besucherzahlen.
1: Sagt Südasien-Korrespondent Martin Alrovandi. Wir wechseln nach Frankreich. Etwa 50 Kilometer südlich von Paris ist nämlich ein Waldbrand ausgebrochen.
2: Und zwar im Städtchen Fontainebleau. Laut der Feuerwehr hat der Brand bisher eine Fläche von etwa 8 Quadratkilometern verwüstet. Das entspricht der Fläche des Greifensees. Wegen des Waldbrandes wurden etwa 15 Häuser evakuiert. 400 Feuerwehrleute sind im Einsatz, sowie 2 Löschhelikopter. Bei der Bekämpfung der Flammen sollen zudem 2 Löschflugzeuge aus Südfrankreich helfen. Großbritanniens Regierung will die jüdische Gemeinschaft besser schützen und dafür in den nächsten 3 Jahren umgerechnet rund 270 Millionen Franken investieren. So sollen 500 zusätzliche Polizistinnen und Polizisten in britischen Stadtvierteln eingesetzt werden, wo viele Jüdinnen und Juden leben, der größte Teil davon in London. Zudem soll ein Teil des Geldes im Bildungsbereich eingesetzt werden zur Bekämpfung von Antisemitismus. Ende April wurden in London 2 Juden niedergestochen. Seit Ende März gab es verschiedene Brandanschläge auf britische Synagogen. Und im letzten Oktober wurden bei einem Anschlag auf eine Synagoge in Manchester 2 Menschen getötet. Ende Oktober sollen in Israel Parlamentswahlen stattfinden. Das Parlament hat den 27. Oktober als Wahltermin bekannt gegeben. Es ist der letztmögliche Termin nach der 4-jährigen Amtszeit des israelischen Parlaments. Es werden die ersten Parlamentswahlen sein seit dem Hamas-Überfall am 7. Oktober 2023. Und sie dürften ein Gradmesser für die Führung von Regierungschef Benjamin Netanyahu werden, denn laut Umfragen ist fraglich, ob er mit seinem Regierungsbündnis die Mehrheit behalten kann.
1: Und vor den Börsendaten noch ein Blick auf Sportereignisse zum Tennis.
2: Jannik Sinner hat das Grand-Slam-Turnier von Wimbledon gewonnen, zum zweiten Mal in Folge. Der Italiener bezwang im Finale den deutschen Alexander Zverev. Für die Weltnummer 1 aus Italien ist es der 5. Grand-Slam-Titel seiner Karriere. Zu den Börsendaten von SIX. Der Nikkei-Index in Tokio fällt um 1,9%. Der Euro wird zu 92,35 gehandelt, der Dollar zu 81,05.
1: Das sind die Informationen von heute Morgen. 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Die Zeit 9 nach 8.
0: 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Ich kann mir vorstellen, bei dem wunderbaren Sommerwetter, das wir schon seit längerer Zeit haben, da fällt sogar der Morgenmuffel das Aufstehen viel einfacher. Und wer die SRF Musikwelle eingeschaltet hat, der kann auch mit offenen Augen weiter träumen, denn bei uns gibt es jetzt einen Traum, und zwar den Trompetentraum vom Christoph Walter Orchester. Und bis um 10 Uhr mit Ihnen durch den Mendigmorgen unterwegs, der Leonard.

Er ist ein Frauenschwarm und kann dementsprechend auch Komplimente verteilen. Der Graziano aus dem Südtirol, der meint, du bleibst für immer schön. Kein Kompliment, aber hoffentlich zwei Tageskarten für eine Schifffahrt auf dem Untersee und Rhein kann hoffentlich ich jetzt dann verteilen, und zwar möglichst das ein, in unserem Quiz Ja oder Nein. Fünf Behauptungen haben wir uns wieder ausgedacht, die zum Teil stimmen oder vielleicht eben auch nicht. Und das zu beurteilen, das wird dann an Ihnen liegen. Wenn Sie gerne möchten mitspielen, dann greifen Sie jetzt zum Telefon und wählen Sie 0848 531 531 0848 531 531.

0: Der Geni Gott und seine Glarner Oberkreiner mit Grüezi miteinander. Und Grüezi kann ich jetzt gerade zu den Hedi Bucher aus Sins sagen.
1: Ja oder nein?
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0: Grüezi und guten Morgen, Hedi.
3: Ja, guten Morgen, Leonard.
0: Du hast mir gesagt, ich darf du sagen, eben das Hedi Bucher aus Sins im Kanton Aargau.
3: Genau, gerade noch knapp beim Aargau.
0: Ja, genau. Und im Moment gerade am Zeitung lesen, was steht da so interessant in der Zeitung, die dich interessiert?
3: Ja, es ist ziemlich viel einfach über die WM und über die Schweizer und vor allem über den Embolo wegen seiner Schwalbe.
0: Wegen seiner Schwalbe. Jetzt tust du die WM im Grossen und Ganzen, die dich ein bisschen verfolgen, du und Dima?
3: Ja, schon. Wir sind immer etwa am Schauen und die Schweizer haben wir natürlich schon geschaut. Aber ja, schade.
0: Dass sie ausgeschickt
3: sind.
0: Aber ja. Ich glaube, ein bisschen zu spät geschaut, oder? Du hast mir erzählt, ihr hättet eigentlich schon wollen, um 3 aufstehen, aber sind vielleicht nicht die Einzigen gewesen, ein bisschen verschlafen, kann das sein?
3: Ja. Wir sind noch um 16:30 schauen und haben dann gerade das Wichtige eigentlich gesehen.
0: Ja,
3: eigentlich. Zwischen die haben wir noch können schauen, was vorher war. Ja.
0: Genau, das Wichtige und das Tragische muss man auch fast sagen, oder?
3: Ja, sehr tragisch.
0: Ja, weil genau. Am Anfang haben die, glaube ich, die Argentiner ein Tor geschossen, nachher haben die Schweizer aufgeholt und dann war es ja lang 1-1 gewesen und dann sind die anderen 2 Goal noch für Argentinien gekommen und dann hat es leider nicht gut ausgesehen für die Schweizer.
3: Nein, das ist sehr schade, wie es rausgekommen ist, aber
0: Genau, das wäre schön gewesen, wenn es vielleicht nur der Traum noch ein bisschen weitergegangen wäre. Habt ihr jetzt einen anderen Favoriten? Wo jetzt euch ein Herz dafür schlägt, wenn die Schweizer draussen sind?
3: Ja, ich weiss es gar nicht. Also Harry Kane finde ich also halt schon gut. Also von dem her wäre England auch wieder mal etwas.
0: Okay, sind wir gespannt. Aber wichtiger ist jetzt natürlich, dass ihr putzt da bei unserem Spiel. Du und die Mann, wie genau. Heisst der Mann?
3: Der Joe
0: und Teddy, dass ihr da quasi möglichst viel Goal schiesst. Also mindestens 3 Behauptungen müssen ihr richtig haben, damit es eine so Tageskarte für den Untersee gibt. Und wenn ihr 5 habt, dann gibt es 2. Und ihr wollt natürlich ins Zweite gehen. Sind ihr parat,
3: genau.
0: Teddy und Joe?
3: Ja, sicher.
0: Also,
3: ja,
0: dann legen wir los. Einfach gut zuhören, ein bisschen überlegen, dürfen ruhig und dann ja oder nein sagen. Die erste Behauptung. Kinder, die einem Vater quasi von einer Frau untergejubelt werden, also gar nicht von ihm sind, denen sagt man Spatzenkinder.
3: Nein, das ist falsch. Das ist
0: ein Kuckuckskind. Du sagst, das ist falsch. Dann behaupte ich, auf der ersten Briefmarke von der Schweiz war nicht ein Bild drauf, sondern nur eine Zahl, die den Wert dieser Marke angezeigt hat.
3: Ui.
0: Auf der ersten Briefmarke, sage ich, war noch nicht ein Bild, sondern nur die Zahl, die quasi den Wert der Marke gezeigt hat.
3: Ist Basel-Tibli nicht das erste? Das wäre super. Was müssen wir jetzt da sagen?
0: Was meint der Joe?
3: Der Joe sagt ja.
0: Er sagt ja. Dann würde ich sagen, nehmen wir das, was der Joe sagt. Dann gibt es kurz ein bisschen Musik.
3: Ja!

0: Hast du jetzt mitgesungen, Hedi? Oder habe ich das nur gemeint?
1: Nein, nein, das kenne ich schon.
0: Eben, gell? Das war der Chichi von Arosa. Und ich behaupte, die Frau, die das Lied gesungen hat auf Schweizerdeutsch, das war Margrit Reiner. Also die, die wir da gehört haben, das sind Margrit Reiner. Nein. Dann vierte Behauptung. Eine bekannte Redewendung lautet Friede, Freude, Zwiebelkuchen. Was gibt es da zu lachen?
1: Nein, das ist falsch. Das stell ihr Kuchen.
0: Und die fünfte Behauptung. Die Nadel von einem Kompass zeigt immer nach Süden.
1: Nein,
0: das ist auch wie aus der Pistole gekommen. Jetzt, was glaubst du? Wie viele haben ihr richtig?
1: Ich sage 4.
0: Du sagst 4, dann müssen wir auflösen. Also ich behaupte, Kinder, die einem Vater von einer Frau untergejubelt werden, also gar nicht von ihm sind, denen sagt man Spatzenkinder. Hast du gesagt nein? Und die richtige Antwort hast du natürlich gerade dazu geliefert. Das sind keine Spatzenkinder, sondern Kuckuckskinder. Weil der Kuckuck ist nämlich ja dafür bekannt, dass er seine Eier auch gerne in fremde Nester legt. Also, genau, ein Ding haben wir schon richtig, eine Behauptung. Denn auf der ersten Briefmarke von der Schweiz war nicht ein Bild drauf gewesen, sondern nur eine Zahl, die den Wert der Marke angezeigt hat. Und da händ ihr ein bisschen überlegen, ein bisschen röteln. Und da hast du Gott sei Dank auf Joke gelost. Das stimmt nämlich, das ist richtig. Das Basler Tübli war nicht die erste Marke gewesen. Die erste Marke war 1843. Da hat es die beiden Marken Zürich 4 und Zürich 6 gegeben, wo der Wert mit einer grossen Zahl angezeigt worden ist. 4 Rappen hat ein Brief innerhalb von der Stadt Zürich gekostet und 6 Rappen innerhalb vom Kanton Zürich. Also, das ist auch richtig. Dann ist es um die Dame gegangen. Da habe ich behauptet, das sei Margrit Reiner, die das Lied singe. Hast du gesagt, nein, und da hast du recht. Das ist natürlich die Volksschauspielerin Ines Torelli gsi, die Mitte der 90er Jahre nach Kanada ausgewandert ist und dort bis zu ihrem Tod im Jahr 2019 auch gelebt hat. Also, 3 sind schon richtig. Dann eine bekannte Redewendung lautet Friede, Freude, Zwiebelkuchen, habe ich behauptet. Du hast gesagt, nein, auch das stimmt. Und du hast auch gesagt, wie es richtig heisst. Friede, Freude, ich kann gar nicht reden heute Morgen. Friede, Freude, Eierkuchen. So, also 4 sind auf alle Fälle schon richtig. Es gibt mindestens schon eine Tageskarte für Untersee und Rhein. Und jetzt die letzte Behauptung. Ich habe behauptet, die Nadel von einem Kompass zeige immer nach Süden. Da hast du gesagt, nein. Und auch da habt ihr recht. Die zeigt immer nach Norden, egal wie man steht. Sie richtet sich immer nach dem magnetischen Nordpol. Also, ich würde sagen, super. Alle 5 richtig. Wir müssen also gar nicht verdoppeln, das ist gar nicht notwendig. Alle 5 Behauptungen haben ihr richtig und das gibt 2 Tageskarten für eine Schifffahrt auf dem Untersee und dem Rhein. Also gibt es einen schönen Ausflug für euch. 2 einig, wo sind's?
1: Das machen wir genau, wenn der Bodensee wieder mehr Wasser wenn hat. Oder im Moment fährt er ja fast nicht.
0: Genau, ja, wir hoffen, dass es bald ein bisschen zünftig regnet, auch generell für die Natur. Und dass das nicht der erste Fall wird sein, irgendwie ja, im Winter, weil dann macht so eine Fahrt auch keinen Spass. Aber ich nehme an, die Gutscheine, die sind auch nächstes Jahr noch gültig. Aber es wird schon irgendwann regnen, jetzt dann, denke ich.
1: Super, hoffen wir es ja.
0: Also, dann wünsche ich euch 2 einen ganz schönen Tag noch, schönen Sommer Danke. Und dann viel Spass auf dem Ausflug.
1: Danke vielmals, Leonard, und alles Gute.
0: Genau, das wünsche ich euch auch. Und wenn jetzt wettisch, kannst du jetzt dann auch wieder mitsingen zu der Ines Torelli und ihrem Chichi von Arosa. Vielen Dank, ciao, ciao Hedi. Merci, tschüss.
1: Danke, ciao, Leonard.
2: Ja oder nein? Das Spiel um 5 Behauptungen.
0: Und alle 5 Behauptungen richtig eingeschätzt hat heute Teddy und der Joe Bucher aus Sinz im Kanton Aargau.

Jedi, sag ich Ihnen, jedi wett. Ja, was soll ich sagen? Alle hätten es noch so gern, wenn er... Frau Dr. Ockerfuss zum Beispiel, sie, die kommt schon 13 Jahre da oben, obwohl sie die Höhe eigentlich überhaupt nicht vertreibt. Ja, sie ist ja schon 63. Oder das Vreni wiederkehr. Die besucht jetzt wegen ihm schon das 5. Mal die Anfängerklasse am Idiotenhügel. Und dabei hat sie früher noch als ledig Weltcuprennen gefahren. Hä? Aha. Jetzt können Sie sich denken, wie wir alle im Off gewesen sind. Wo am Tag und Hölle, so ein Weib, so ein Fetz, ihn engagiert hat grad für 1000 Steine, ganz privat nur für sich. Ihre Mann sagt,

Wunderschöne schweizerdeutsche Version von Cici Lamorosa, von der Dalida im Original, da von der Ines Torelli, die sich schon auf die nächste Wintersaison freut und auf ihre Cici am 4 Minuten über halb 9.

0: aus dem Jahr 1952, der Danny Kaye mit «Wonderful Kopenhagen». Und das Wetter heute, das wird ebenfalls «Wonderful».
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0: Bei mir noch ein Stefanie Westerhuis. Allerdings, Stefanie, muss ich sagen, es gibt im Moment auch noch eine Region, wo die Sonne mindestens zur Zeit noch nicht scheint oder noch nicht so scheint.
2: Ja, das ist das Tessin. Da hängen die Wolken noch recht tief. Es ist ein grauer Himmel, aber auch die lockern noch auf. Nachher wird es in der ganzen Schweiz mal häufig sonnig. Wir haben jetzt nicht einen wolkenlosen Himmel, sondern doch immer wieder auch Wolkenfelder, die durchziehen. Auch noch ein bisschen Sahara-Staub ist in der Luft. Aber doch eigentlich schön zum draussen sein und auch die Sonne ein bisschen geniessen. Es wird aber dann schon auch recht heiß am Nachmittag. Wir haben dann 31 bis 34 Grad. Lokal kann es auch in Basel oder Genf sogar 35 Grad geben. Also vielleicht sucht man dann sowieso den Schatten irgendwo unter einem kühlenden Baum. Und am Oben kommen dann im Tessin Platzregen und Gewitter auf. Die ziehen dann mit der Zeit ostwärts, so nach Mittel- und Südbünden.
0: Und morgen am Dienstag, das hat es auch bei uns im Norden ein bisschen Regen gegeben. Also viel oder nur so ein Spritzkännchen voll?
2: Also ein Spritzkännchen voll wäre ja schon fast viel. Also ein paar Tröpfchen. Es ist noch schwierig zu sagen, wie viel das es wirklich gibt. Aber die Chance besteht, dass es auch im Norden der Schweiz mal Regen gibt. Und zwar ist es eigentlich schon die zweite Nachthälfte, wo uns so ein Band mit Regengüssen aus Nordwesten erreicht. Es wird einfach stellenweise nass, also nicht alle können damit rechnen, dass ihre Pflanzen von aussen vom Himmel gewässert werden. Morgen geht es ja auch noch teils weiter mit so Platzregen. Vor allem in den östlichen Bergen könnte es sich noch ein bisschen herziehen. Aber nachher hat es zuerst Wolkenreste und dann wird es auch morgen wieder ziemlich sonnig. Gegen oben kann es dir auch wieder lokal am einen oder anderen Ort einen Regenguss geben. Also es gibt Chancen auf Regen, aber definitiv nicht für alle. Morgen ist es den ganzen Tag typisch. Also schon am Morgen wird man das spüren, der Regen, der in der Luft liegt, auch wenn man ihn vielleicht gar nicht selber mitbekommt. Am Nachmittag schwüle 32 Grad.
0: Und wenn wir so ein bisschen auf den Rest der Woche schauen, ich glaube, es wird recht gewitterhaft. Es bleibt warm und heiß, aber es wird, glaube ich, recht gewitterig, oder?
2: Das ist so. Es ist vor allem schwierig, zum Details durchzugehen. Also es ist jetzt diese Woche im Gegensatz zu anderen Wochen, die wir jetzt gehabt haben, nicht so gut möglich, um schon 3 Tage im Voraus zu sagen, am Nachmittag ist es dort und dort sicher trocken. Weil, wie du gesagt hast, wir kommen so eine schauerhafte, gewitterhafte Lage. Das heisst, gerade zum Beispiel am Mittwoch, da scheint die Sonne, da hat es Wolken und voraussichtlich hat es am Nachmittag gebietsweise Platzregen und Gewitter. Aber auch hier, es kann passieren, dass man einfach immer an den, oder das Gewitter immer an einem vorbeizieht und man bekommt nichts davon mit oder man wird in diesen Tagen 3-mal ein bisschen gewässert. Am Donnerstag ist es schon wieder verbreiteter, weniger nass. Aber an beiden Tagen etwa 30 Grad und immer noch schwül.
0: Dankeschön, Stefanie Westerhuis, und dir einen schönen Tag.

Heute Nacht von der Helene Fischer. Das Lied ist der offizielle deutsche Fußball-WM-Song von Magenta TV von der Deutschen Telekom gewesen. Und ich denke, die Helene Fischer hätte sich auch gewünscht, dass Deutschland ein bisschen länger im Rennen bleibt bei der Fußball-WM. Denn jetzt hat sich das Lied mehr oder weniger erledigt und es hat den Deutschen nicht wirklich Glück gebracht. Nach wie vor am Ball in Sachen Wunschmusik sind Sie mit unserem Wünsch dir was, so auch heute Nachmittag wieder mit dem Bernhard Siegmann. Er kann noch ein paar Telefonwünsche und Grüße brauchen. Es hat nur Platz, vor allem für den einen oder anderen Schlager, hat mir der Bernhard vorhin gerade gesagt. Und die Wünsche, die können Sie noch bis am 10 Uhr aufgeben unter der Nummer 0848 086 086. Am besten rufen Sie gerade jetzt an.

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1: Die Nachrichten von SRF um 9 mit Manuel Risi und diesen Schwerpunkten. Der Konflikt zwischen den USA und dem Iran ist in den letzten Tagen erneut eskaliert. Eine Normalisierung der Beziehungen zwischen den verfeindeten Staaten sei nicht in Sicht, sagt unser Experte. In Thailand sterben bei einem Brand in einer Bar fast 30 Menschen. Es sei nicht das erste Unglück dieser Art, sagt unser Korrespondent. Und die Wetteraussichten, es ist weiterhin oft sonnig, mit Wolkenfeldern und Sahara-Staub bei 31 bis lokal 35 Grad. Der Konflikt zwischen den USA und dem Iran hat sich am Wochenende wieder verschärft. Die USA haben zuletzt am späten Abend eine erneute Angriffswelle gegen den Iran gestartet. Ziel der Attacke sei es gewesen, die Möglichkeiten des Irans für Angriffe auf Handelsschiffe in der Straße von Hormuz einzuschränken. Der Iran reagierte seinerseits mit Angriffen auf Verbündete der USA in der Region. Ins Visier iranischer Drohnen und Raketen gerieten unter anderem Kuwait, Bahrain und Jordanien. Eigentlich gilt zwischen den USA und dem Iran seit mehr als 3 Wochen ein Waffenstillstand. Doch dieses Abkommen habe nur noch bedingt Bedeutung, sagt unser diplomatischer Korrespondent Fredrik Steiger.
2: Beide Seiten sprechen zwar nicht oder noch nicht offiziell vom totalen Bruch des Waffenstillstandes oder gar von einem Krieg, aber de facto hat dieser Krieg inzwischen wieder begonnen, wenngleich vorläufig mit begrenzter Intensität. Und man muss ehrlicherweise sagen, eigentlich hat dieser Krieg gar nie wirklich geendet. Es läuft also ein Krieg, den die Kriegsparteien nicht als solchen bezeichnen. Und bei nüchterner Betrachtung und bei vernünftiger Einschätzung ihrer Lage hätten wohl auch beide Seiten, die Amerikaner und die Iraner, ein Interesse, den Krieg zu beenden,
1: sagt Fredrik Steiger. Und weitere Verhandlungen dürften es schwierig haben.
2: Die Wahrscheinlichkeit ist groß, dass es weder eine überzeugende Einigung geben wird über das iranische Atomprogramm, noch dass die Straße von Hormuz je wieder dauerhaft frei befahrbar ist. Und schon gar nicht geben dürfte es in absehbarer Zeit normale friedliche Beziehungen zwischen den USA und dem Iran,
1: sagt unser diplomatischer Korrespondent Fredrik Steiger. Nach Thailand nun. Bei einem Brand in der Hauptstadt Bangkok sind mindestens 27 Menschen ums Leben gekommen. Mehr als 60 wurden verletzt, das teilen die Behörden mit. Der Pub liegt in der Nähe des vor allem bei Touristinnen und Touristen beliebten Chatuchak-Marktes. Die genaue Brandursache wird derzeit untersucht. Nach ersten Erkenntnissen könnte ein Kurzschluss das Feuer entfacht haben. Die meisten Opfer flüchteten offenbar in den hinteren Teil des Gebäudes. 2 Notausgänge sollen versperrt gewesen sein. Es ist nicht das erste Unglück dieser Art in Thailand, das sagt Südostasien-Korrespondent Martin Aldrovandi.
3: Im aktuellen Fall werden bereits Vergleiche gezogen zu einem Brand bei einer Neujahrsfeier in einem Club. Da sind weit über 60 Menschen damals ums Leben gekommen. Das war 2009. Es ist in den vergangenen Jahren aber immer wieder zu schlimmen Unglücken gekommen. 2024 zum Beispiel, da ist ein Car mit Schulkindern und Lehrerinnen und Lehrern in Flammen aufgegangen. Und jedes Mal gibt es einen Aufschrei, es gibt einen Ruf nach strengeren Regeln, aber die werden halt dann nicht überall gleich streng durchgesetzt. Wie zum Beispiel am Erdbeben letztes Jahr in Bangkok, als das Hochhaus, das man auch überall gesehen hat, wie ein Kartenhaus in sich zusammenfiel. Das befand sich ja noch im Bau und man fand dann dort später gravierende Sicherheitsmängel. Im aktuellen Fall muss man aber natürlich zuerst die Ermittlungen abwarten,
1: sagt Südostasien-Korrespondent Martin Aldrovandi. Themawechsel nun. Er hat in zahlreichen Filmen und Serien mitgespielt, beispielsweise in Jurassic Park oder Der Pferdeflüsterer, aber auch in der Serie Peaky Blinders. Nun ist der neuseeländische Schauspieler Sam Neill gestorben, im Alter von 78 Jahren. Das teilte seine Familie auf seinem offiziellen Instagram-Kanal mit. Sein Tod sei plötzlich und unerwartet gewesen. Sam Neill hatte erst im April bekannt gegeben, dass er nach einer Blutkrebsbehandlung nun krebsfrei sei. Die Devisendaten geliefert von SIX. Der Euro wird zu 92,28 Rappen gehandelt und der Dollar zu 80,93 Rappen. Bleiben die Wetteraussichten. Heute scheint trotz Wolkenfeldern und Sahara-Staub oft die Sonne. Am Nachmittag wird es dann 31 bis lokal 35 Grad heiß. Am Abend gibt es vor allem im Süden gewitterige Regengüsse. Das waren Nachrichten von Radio SRF. Verantwortlich heute Morgen Michael Wettstein.
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5: Und ich begrüße Sie herzlich zu unseren Gratulationen vom Montag, 13. Juli. 4 Geburtstagskinder haben wir heute und wir dürfen im Kanton Aargau zu einem 96. Geburtstag gratulieren, im Kanton Zürich zu einem 98. Wiegenfest und im Kanton Thurgau sogar gerade zweimal zu einem 100. Geburtstag. Zuerst reisen wir jetzt aber mit der Chris Bacca Band in die schöne Toskana. Toskana Farewell spielt sie uns am Mikrofon, der Leonard.

Unser erstes Gratulationsbesuchli, das machen wir heute in Oberkulm im Kanton Aargau. Und zwar im Altersheim Mittlers-Wienental. Dort darf heute am 13. Juli Frau Anna Rös Müller-Summer ihren 96. Geburtstag feiern. Das haben uns Maya und der Köbi Furrer von Beinwil am See verraten, wo Ihnen, liebe Frau Müller, jetzt ganz liebe Grüße schicken mit dem Wort. Liebes Mutti, liebes Grossi, liebes Urgrossi, liebe Anna Rös. Zum heutigen Jubeltag wünschen wir dir alles Gute und viele schöne Momente zum Geniessen. Du hast dich zwischenzeitlich gut eingelebt im Altersheim. Du bist immer auf dem Laufenden, was gerade geht, sei es im Dorf, im Kanton oder auch weiter weg. Auch deine regelmässigen Besuche im Gedächtnistraining behalten dich auf Trab und das merkt man dir an. Wir wünschen dir für das kommende Lebensjahr gute Gesundheit und noch viele schöne Begegnungen, sei das an deinem Spielinamittag mit den Gespändli oder im Kreis von deinen Liebsten, die regelmässig auf Besuch kommen. Herzlich grüßen dich die Maya und der Köbi, die Ruth und der Markus, der Martin und Silvia und Gross- und Urgrosskinder. Und auch das ganze Team von der SRF Musikwelle wünscht Ihnen, liebe Frau Müller, zum 96. Wiegenfest nur das Allerbeste, einen schönen Festtag heute und fürs neue Lebensjahr möglichst gute Gesundheit.

der Walzer Traumreise von Benno Peter. Und unsere nächste Reise, die führt uns jetzt nach Winterthur im Kanton Zürich. Dort kann heute im Alterszentrum Rosenthal Frau Barbara Geisler-Ahlig ihren 98. Geburtstag feiern. Die Gratulation, die kommt für Sie, liebe Frau Geisler aus Durbetal, von ihrer Tochter, der Elsbeth. Sie schreibt: «Wir Kind, Enkel und Urenkel gratulieren dir ganz herzlich zu deinem Geburtstag und wünschen dir, dass du zur Bewältigung vom Alltag deinen Humor behaltest. Es gratulieren von ganzem Herzen deine Kinder, Barbara, Elsbeth und Markus, deine Enkel Christian, Andrea, Ruth, Reto, Janine und Andrin und deine Urenkel Silvan, Fabia und Nils. Und natürlich schließt sich deine Glückwünsche aus dem ganzen SRF Musikwelle-Team an und wünscht Ihnen, liebe Frau Geisler, heute einen wunderschönen Geburtstag und auch fürs neue Lebensjahr nur das Allerbeste. Der Rudi Schurike, der ladet Sie jetzt ein an Lago Maggiore.

Sie hören die Gratulationen von der SRF Musikwelle am Montag, 13. Juli 2026. Und das ist ein ganz besonderer Tag für Frau Heli Greuter von Eschlikon im Kanton Thurgau. Sie ist nämlich am 13. Juli 1926 auf die Welt gekommen, kann heute also ihren 100. Geburtstag feiern. Liebe Frau Greuter, der 100. Geburtstag ist etwas, das die wenigsten Menschen erleben. Und darum freut es uns sehr, dass wir Ihnen heute dazu gratulieren dürfen. Aber in erster Linie macht das Sibylle Hugentobler von Eschlikon. Und zwar mit dem Wort zu dem wunderbaren Meilenstein, deinem 100. Geburtstag, gratulieren wir dir von ganzem Herzen. Es ist immer sehr interessant und spannend, wenn du Geschichten und Erlebnisse von früher erzählst und wir so Einblicke in unsere Familiengeschichte bekommen. Wir freuen uns und sind dankbar, dass du noch so fit und zweg bist und immer mit viel Humor zufrieden dein Leben geniessest. Wir wünschen dir alles Gute und weiterhin beste Gesundheit. Liebe Grüße, Sibylle und der Hans-Peter, der Christian und Caroline und alle Kinder mit Nachwuchs. Liebe Frau Greuter, und noch mehr als dass wir Ihnen zum 100. Wiegenfest gratulieren dürfen, freut es uns natürlich zu hören, dass Sie trotz dem stolzen Alter immer noch so gut zweg sind. Wir hoffen, dass das noch lange so bleibt und wir Ihnen noch manchmal über die SRF Musikwelle liebe Glückwünsche überbringen dürfen. Und da können wir natürlich nur sagen, oder besser gesagt singen, so ein Tag, so wunderschön wie heute.

So ein Tag, so wunderschön wie heute, das gilt auch für den Herr Robert Schweizer im Alterszentrum Liebenau zu Busnang im Kanton Thurgau. Auch er kann heute den 100. Geburtstag feiern. Das hat uns Otto Horber aus Busnang verraten. Er ist ein ehemaliger und langjähriger Präsident der Thurgauer Posthalter. Er schreibt 100 Jahre Robert Schweizer, ehemals Weinfelden. Mein Papa und mein Schwiegervater dürfen heute am 13. Juli ein ganz besonders grosses Fest feiern. Lieber Robert, zu deinem 100. Geburtstag gratulieren wir dir ganz herzlich und wünschen dir weiterhin alles Gute. Zu den Gratulanten gesellen sich auch alle Weinfelder Postkunden, die du über Jahrzehnte lang hast bedienen. Herzlichen Dank, Robert. Auch im Namen von meinen Kollegen schicke ich dir die besten Glückwünsche zu deinem hohen Fest- und Freudentag. Und zu guter Letzt kommt noch die grosse Schar von fast 100 Mitbewohnern und Mitbewohnerinnen vom Alterszentrum zu Liebenau in Busnang zu der fröhlichen Gratulantenschar. Auch sie freuen sich mit dir und wünschen dir, lieber Robert, nur das Allerbeste für die Zukunft. Und selbstverständlich wünschen das auch wir von der SRF Musikwelle, lieber Herr Schweizer. Und wir sind jetzt zu Ihrem Ehrentag unterwegs mit dem letzten Postillon vom Gotthard.

0: Puppenparade der Prager Streicher haben den Abschluss gemacht in der heutigen Gratulation. Und da haben wir gratulieren der Frau Anne Rös Müller-Sommer von Oberkulm, die heute den 96. Geburtstag feiert. Der Frau Barbara Geisler-Alig aus Winterthur, die den 98. Geburtstag hat. Und der Frau Heli Greuter aus Eschlikon im Thurgau, die heute auf 100 Lebensjahre anstossen darf. Genauso wie der Herr Robert Schweizer, der zu Buslang daheim ist und heute ebenfalls seinen 100. Geburtstag feiert. Wir gratulieren von Herzen und wünschen allen Geburtstagskindern noch einmal alles Liebe und Gute.
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0: Und wenn Sie ebenfalls eine Gratulation zu einem hohen Geburtstag ab 95 oder zu einem Hochzeitstag ab dem 60. haben, dann füllen Sie einfach frühzeitig auf unserer Homepage das entsprechende Gratulationsformular aus.

0: Marianne und Michael und sie sind Hand in Hand mit dir unterwegs gewesen. Sommermonate sind die Zeit der Sommerserien in den Zeitungen, im Fernsehen und auch im Radio. 1986 hat das Regionaljournal Bern, Freiburg und Wallis sich eine ganz besondere und ziemlich aufwendige Sommerserie ausgedacht. Zwei Wochen lang haben sie mit einem Heißluftballon das Sendegebiet erkundet. Der Start am Morgen war jeweils klar, das Ziel am Abend hat der Wind bestimmt. Losgegangen ist es am Tag 1 in der Hauptstadt. Startplatz war ein kleines Mädchen in Bern an der Aare, das Marzilli-Moos direkt unter dem Bundeshaus. Am 7. am Morgen ist der Ballon bei perfektem Wetterverhältnis in die Luft. Der Redakteur, der Heinz Schild, beschreibt den Start in die Ballonreise so.
1: Ein Bilderbuchstart. Das Bundeshaus ist zum Greifen nach, Kuppel über dem Parlamentsgebäude auch. Überall Verkehr, überraschend viel Verkehr, unten auf der Bundesgasse, am Hirschengraben, ganz oben am Bahnhof. Verkehr, als würden alle Berner um diese Zeit auf der Beine sein. Dazu rundum eine Rundsicht, die mir fast die Sprache verschlägt.
0: Kein Wunder bei dem Ausblick über die Hauptstadt bis in die Berge. Der Ballon hat den Fahrt aufgenommen und ist über den Bremgartenwald gefahren. Der Pilot, der Charlie Burgener, hat den Ballon präzise gesteuert und ganz knapp über den Bäumen. Da hat er ziemlich ein bisschen müssen hebeln, wie es das Radiopublikum vor 40 Jahren erfahren hat. Und wir dürfen jetzt auch gerade noch ein bisschen mitfliegen oder mitfahren, wie man eigentlich richtig sagt.
2: So, wir haben jetzt einfach ziemlich rasant absinken lassen. Und man darf nicht vergessen, dass sie 3 Tonnen Masse, die sich hier bewegen. Wir haben also jetzt auf die Bäume abgesetzt. Wir sind jetzt nur noch etwa so rund 5 Meter über den Tannen. Ich konnte die Masse können abbremsen, frühzeitig vorher. Jetzt muss ich wieder ein bisschen heizen, sonst sind wir in der Spitze drin. Moment schnell. Gut. Jetzt konnte ich ein Gleichgewicht erstellen. Wir werden also jetzt ganz leicht ein bisschen noch horizontal fahren und wir passen jetzt die Situation anpassen. Jetzt mache ich mal einen Ventilzug kurz. Das ist eine Öffnung, die wir hier oben haben. Man nennt das ein Parachute. Das ist ein Deckel, der oben nachher aufgeht, wenn man an der Leine zieht und dann geht die warme Luft raus. Und durch das, dass sie dann rausgeht, ist es so, dass wir dann wieder sinken können. Und so kann man das wunderbar regulieren. Jetzt muss ich wieder ein bisschen heizen. Jetzt sind wir im Moment über einer Buche. Wir können vielleicht ein paar Buchnüsse knappern. Schön sinken. Das Gefühl hat man jetzt, wir sind in einem Sessellift, wo man so schön runterkommt, ganz gemütlich. Da.
1: Und zwar sind wir jetzt in der Verbindung von Bethlehem so hinter Kappelen. Es hat das Postauto. Wir hören Baulärm da unten. Alles andere ist schon still. Und hier können wir tatsächlich den Tannenspitz berühren. Oder jetzt bei den Eichen. Fantastisch, direkt über dem Baum. Eine super Präzision. Über den Baumwipfeln im Wald innen. Also ich wollte vorhin gerade einen Tanzapfen pflücken. Das ist mir nicht gelungen. Jetzt sind wir buchstäblich stillgestanden. Jetzt gerade. Und jetzt kommt wieder ein bisschen Ostwind rein. Über diesen Baumwipfeln, das ist eine fantastische Sache, das ist direkt unglaublich. Ich habe nie möglich gehalten, dass man so präzise fliegen kann mit einem Ballon.
0: So ruhig wie an dem ersten Tag war die Ballonfahrt aber nicht immer. Das Team im Korb, weit oben in der Luft, hat dann in diesen 2 Wochen auch mal Bekanntschaft mit einem Sportflugzeug gemacht. Tönt gefährlich, ist es aber zum Glück nicht gewesen. Mehr zu dieser speziellen Begegnung hören Sie dann morgen um die gleiche Zeit im Sinnezeit. Und Maria Da Vinci, die ist jetzt auch im Heißluftballon unterwegs und das um die ganze Welt sogar.

Der Andy Borg mit seiner Stadelzeit. 6 Minuten vor 10 Uhr. Bei uns ist jetzt dann Zeit für 10 Uhr Nachrichten. Und anschliessend für Pia Käser, die bis um 2 Uhr am Nachmittag ihre Begleiterin wird sein. Ich bedanke mich herzlich, dass Sie mit mir den Morgen verbracht haben und wünsche Ihnen noch ganz einen schönen Montag. Geniessen Sie ihn. Auf Wiederhören, sagt Leonard.

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1: Die Nachrichten von SRF um 10 Uhr mit Lukas Lüthi. Gut 12.300 Schwangerschaften sind in der Schweiz im letzten Jahr abgebrochen worden. Das sind gut 130 Abbrüche weniger als im vorletzten Jahr. Das schreibt das Bundesamt für Statistik BFS. Geht es um Frauen zwischen 15 und 19 Jahren, haben sich die Zahlen kaum verändert. Pro 1000 junge Frauen sind im letzten Jahr 3,4 Schwangerschaften abgebrochen worden. Das BFS schreibt, im internationalen Vergleich sei die Rate der Schwangerschaftsabbrüche in der Schweiz auf einem niedrigen Niveau. Und nun schauen wir auf den Konflikt zwischen den USA und dem Iran. Dieser ist am Wochenende weiter eskaliert. Die USA haben am späten Sonntagabend eine erneute Angriffswelle gegen den Iran gestartet. Der Iran reagierte seinerseits mit Angriffen auf Verbündete der USA in der Region. Eigentlich gilt zwischen den USA und dem Iran seit mehr als 3 Wochen ein Waffenstillstand. Doch dieses Abkommen habe nur noch bedingt Bedeutung, sagt unser diplomatischer Korrespondent Fredrik Steiger.
2: Beide Seiten sprechen zwar nicht oder noch nicht offiziell vom totalen Bruch des Waffenstillstandes oder gar von einem Krieg, aber de facto hat dieser Krieg inzwischen wieder begonnen, wenngleich vorläufig mit begrenzter Intensität. Und man muss ehrlicherweise sagen, eigentlich hat dieser Krieg gar nie wirklich geendet. Es läuft also ein Krieg, den die Kriegsparteien nicht als solchen bezeichnen. Und bei nüchterner Betrachtung und bei vernünftiger Einschätzung ihrer Lage hätten wohl auch beide Seiten, die Amerikaner und die Iraner, ein Interesse, den Krieg zu beenden.
1: Die Einschätzung von Fredrik Steiger. Er hat in zahlreichen Filmen und Serien mitgespielt, beispielsweise in Jurassic Park, Der Pferdeflüsterer oder auch in der Serie Peaky Blinders. Nun ist der neuseeländische Schauspieler Sam Neill gestorben, im Alter von 78 Jahren. Das teilte seine Familie auf seinem offiziellen Instagram-Kanal mit. Sein Tod sei plötzlich und unerwartet gewesen. Sam Neill hatte erst im April bekannt gegeben, dass er nach einer Blutkrebsbehandlung nun krebsfrei sei. Zu den Börsendaten, und diese stammen von SIX. Der Swiss Market Index liegt im Moment bei 14.220 Punkten, minus 0,1%. Der Euro wird zu 92,37 Rappen gehandelt und ein Dollar kostet aktuell 80,85 Rappen. Und der Blick aufs Wetter. Es ist oft sonnig mit Wolkenfeldern und Sahara-Staub. Am Nachmittag gibt es 31 bis lokal 35 Grad. Das waren Nachrichten von Radio SRF. Verantwortlich Michael Wettstein.
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4: Der Montag ist schon feierlich im Laufen. Ich hoffe, ihr seid auch gut unterwegs und lasst euch ein bisschen verwöhnen mit SRF Musikwelle. Dafür sind wir da. Am Mikrofon ist Pia Käser. Ich wünsche euch einen ganz gefreuten Tag.

Ganz unbeschwert sind sie da unterwegs, nur wie Angeli Wakadi, Wakatu. Ja, hoffentlich dir seid auch so unbeschwert unterwegs heute an dem 13. Juli, an dem Montag. Wobei eben, ein paar Probleme haben wir ja. Ging zum Beispiel, ja, die Trockenheit, die macht uns, Tier und Pflanzen zu schaffen. Es regnet viel zu wenig, die Hitze ist zu gross, das merkt man auf den Bergen oben, obwohl es dort schon ein bisschen kühler ist, ein bisschen mehr luftet, aber auch dort kommt das Wasser langsam knapp. Dann hoffen wir doch ganz fest, dass die, was habe ich gesehen, rund 400'000 Kühe, Rinder und Kälber, die in der Schweiz auf den Alpen sind, noch genug zu haben und vor allem mal etwas zu fressen. Die sind auf rund 8'000 Alpen daheim, betreut von 17'000 Alplerinnen und Alpler. Ja, was für Zahlen. Gruß auf jeden Fall auf Bergen. Das machen wir jetzt so mit einem musikalischen Gruß. Und zwar mit dem Quartett «Waschecht». Das Fee ist im Berglager.

0: Ina und andere schönen Abend immer jetzt geniessen, oder? Sommerabend von Russen ist etwas Schönes und ich finde, noch schöner ist, wenn man dazu eine spannende Geschichte darf erleben. Eine gute Möglichkeit gibt es momentan zum Beispiel im Berner Oberland.
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0: Ballenberg. Oberhalb vom Brienzersee, das Freilichtmuseum mit den über 100 originalgetreuen historischen Gebäuden. Dort kann man jetzt auch von aussen das Theater geniessen, weil die Kulisse, die könnte ja nicht besser passen für das Theaterstück Akte Zibach. Das Grimsel-Drama erzählt die Geschichte von Peter Zibach. Mitte vom 19. Jahrhundert führt der charismatische Wirt das Grimsel-Hospiz. Das ist die erste Adresse für Reisende ins Wallis. Der ursprüngliche Bauernbub schafft sich wohl zu ihm von den einflussreichsten Männern in der Gegend. Sein Reichtum bringt ihn aber auch in die Versuchung, noch mehr zu wählen und schliesslich stürzt er ab und begeht den ersten grossen Versicherungsbetrug in der Schweiz. Eindrückliche Geschichte, die Akte Zibach, gespielt vom Landschaftstheater Ballenberg. Laienschauspielerinnen und Schauspieler bringen das Stück zusammen mit professionellen und bekannten Schauspielern auf die Bühne, wie zum Beispiel Daniel Biel und der Reto Stalder. Noch bis am 15. August könnt ihr die Freilichtaufführung geniessen. Jeder Mittwoch bis Samstag, jeweils am Abend um 8 Uhr. Alle nötigen Infos gibt es online mit dem Suchbegriff Landschaftstheater Ballenberg.
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0: Toggenburger Mädchenmusik. Mit Ihnen ist es gäbig durch den Vormittag gegangen, oder? Durch die letzten Minuten. Wenn man jemanden ein wenig extra warten lässt, ein bisschen, dann lässt man ihn zappeln. Oder man lässt ihn schmoren oder man tut ihn sogar auf die Folter spannen. Nicht wirklich schöne Ausdrücke. Also zappeln geht ja noch, schmoren ist schon etwas schwieriger, aber auf die Folter spannen. Das ist wirklich mehr als unschön, wenn man sich genau überlegt, was das eigentlich heisst, jemanden auf die Folter spannen. Wir schauen genauer her, finden heraus, von wo dass der Ausdruck überhaupt kommt und was man damit eigentlich meint. In unserem Schweiz und deutlich hier auf der SRF. Musik auch schon bald. Nach den Räuber und jetzt nach dem Peter Kraus und dem Sacha Distel.
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0: 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Das heißt, ich bin verzaubert von Sie.
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0: unzertrennlich, bis sie alle Ewigkeit sind sie zusammen unterwegs, wie sie da singen. Die Räuber.
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0: Heute reden wir in der Mundart-Rubrik über etwas richtig Spannendes. Etwas, was ich euch sicher richtig interessiert. Wollt ihr es wissen? Wirklich? Also, soll ich es jetzt sagen? Jetzt denkt ihr wahrscheinlich, jetzt mach's nicht so spannend. Sex einfach oder spann uns nicht so auf die Folter. Und genau um die Redewendung geht es jetzt. Was für eine brutale Foltermethode hinter auf die Folter spannen steckt und was es noch für weitere Redewendungen mit der gleichen Bedeutung gibt, erzählt uns jetzt André Perler.
2: Im Mittelalter und noch lange danach ist man auch bei uns nicht davon zurückgeschreckt, Verdächtige zu foltern, für sie zu einem Geständnis zu zwingen. Das ist die sogenannte peinliche Befragung gewesen. Peinlich nicht im heutigen Sinn, sondern im Sinn von Pein für Schmerz. Und ein beliebtes Folterinstrument war die Streckbank oder Folterbank gewesen, häufig nur die Folter genannt. Das war eine Art Tisch, wo man die Folteropfer draufgelegt und an Hände und Füße gefesselt hat. Und dann hat man die Seelen, die die Hände daran angemacht waren, gespannt und ging mehr und mehr daran gezogen, sodass irgendwann die Schultern ausgekugelt gekommen sind. Wenn man also jemanden auf die Folter gespannt hat, hat man dieser Person sehr fest wehgetan. Und man hat die Gefolterten häufig auch sehr lange auf dieser Streckbank eingespannt gelassen. Darum hat man ab dem 18. Jahrhundert, zu einer Zeit, in der die Folterbank so langsam ausser Gebrauch gekommen ist, das metaphorische Bild genommen, für jemanden in schmerzhafte Anspannung versetzen, quälen oder warten. Der Goethe hat 1788 in einem Gedicht an eine zögernde Geliebte geschrieben: «O du loses, leidig, liebes Mädchen, sag mir an, womit hab ich's verschuldet, dass du mich auf diese Folter spannest, dass du dein gegeben Wort gebrochen?» Statt auf die Folter spannen, kann man jemanden auch lazablen. Die Redewendung ist sogar noch ein bisschen älter, sie ist schon für das 16. Jahrhundert belegt. Vielleicht hat man einen gefangenen Fisch vor Augen gehabt, der am Fischerhaken oder an Land zappelt, bevor man ihn tötet oder aber zurück ins Wasser tut. Vielleicht ist aber auch das ungeduldige, unruhige Zappeln von diesen Leuten gemeint, die nervös auf etwas warten. Eine weitere sehr ähnliche Redewendung ist «jemand lassen schmoren». Die ist überraschenderweise erst im 20. Jahrhundert aufgekommen. Und sie kommt aus der Küche. Lass schmoren, also stundenlang im Zuhnentopf kochen, tut man ja zum Beispiel Ragu. Und wenn man sich vorstellt, dass man als Mensch stundenlang im kochigen Wasser schmoren müsste, dann ist das ja auch eine riesige Qual.
0: Ja, aber sicher. Hey, jetzt wie ihr da von Ausdrücken gehört, muss man sich ja direkt ein bisschen erholen. So viele verschiedene Redewendungen gibt es also. Wenn man jemanden absichtlich warten lässt oder jemanden ungeduldig machen
1: will. Schweiz und deutlich.

gemütlich mit Bonnie and Bold und The River, haben wir gehört. Hier auf der SRF Musikwelle. Für die einen ist ja die Fußball-WM jetzt vorbei, wenn die Schweiz nicht mehr mit kann spielen. Die sagen sich, ja, jetzt interessiert es mich überhaupt nicht mehr. Die anderen natürlich, die fiebern noch entgegen im Finale, wo dann am 19. stattfindet. Und alle anderen, die sich eigentlich überhaupt nicht um Schutten interessieren. Es gibt gleich ein paar Themen rund um die WM, oder? Die sehr spannend sind. Schon nur all die Stadien. Immense Stadien werden da bespült. Schon nur die Stadien anzugucken, ist richtig faszinierend. 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

0: Ein frohes Wiedersehen vom Spöti Vision Süben, hier auf der SRF Musikwelle.
1: Die Nachrichten von SRF um 11 Uhr mit Lukas Lüthi. Wenn ein Flug verspätet ist oder ganz ausfällt, können Reisende in der EU ihre Rechte in Zukunft einfacher einfordern. Der Vorschlag war schon bekannt, jetzt haben die EU-Mitgliedsländer definitiv zugestimmt. Konkret müssen die Fluggesellschaften bei Verspätungen oder Ausfällen die Reisenden innerhalb von 4 Tagen informieren, wie sie ihre Entschädigung beantragen können. Die Airlines müssen die Anträge dann innerhalb eines Monats bearbeiten. Bisher gab es keine solchen Fristen. Entschädigungen gibt es, wenn ein Flug mindestens 3 Stunden Verspätung hat. Die neuen Regeln sind ab Mitte nächstem Jahr Pflicht. Dazu gehört zum Beispiel auch, dass Familien nebeneinander sitzen können, ohne dass sie für die Sitzplatzwahl extra bezahlen müssen. Beim Heizen von Gebäuden in der Schweiz sind im letzten Jahr 5% weniger CO2 entstanden, verglichen mit dem Jahr davor. Das schreibt das Bundesamt für Umwelt BAFU. Die Emissionen seien zurückgegangen, weil Gebäude energieeffizienter seien und weil vermehrt mit Wärmepumpen oder Fernwärme geheizt werde. Und der CO2-Ausstoß im Straßenverkehr ist um 1% gesunken, dies weil mehr Elektrofahrzeuge unterwegs seien, so das BAFU. Gut 12.300 Schwangerschaften sind in der Schweiz im letzten Jahr abgebrochen worden. Das sind gut 130 Abbrüche weniger als im vorletzten Jahr, das schreibt das Bundesamt für Statistik, BFS. Geht es um Frauen zwischen 15 und 19 Jahren, haben sich die Zahlen kaum verändert. Pro 1.000 junge Frauen sind im letzten Jahr 3,4 Schwangerschaften abgebrochen worden. Das BFS schreibt, im internationalen Vergleich sei die Rate der Schwangerschaftsabbrüche in der Schweiz auf einem niedrigen Niveau. Ein Abschnitt der Autobahn A12 zwischen Bern und Freiburg ist seit dem Morgen gesperrt. Bei Flamatt habe es einen Unfall mit einem Lastwagen gegeben, meldet die Freiburger Kantonspolizei über den Warndienst Alert Swiss. Die Autobahn ist deshalb zwischen Düdingen und Niederwangen in beiden Richtungen gesperrt. Die Behörden haben empfohlen, das Gebiet weiträumig zu umfahren. Und noch der Blick aufs Wetter. Es ist oft sonnig mit Wolkenfeldern und Sahara-Staub. Am Nachmittag gibt es 31 bis lokal 35 Grad. Das waren Nachrichten von Radio SRF. Verantwortlich Lukas Siegfried.
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0: Wie hoch steigt das Thermometer? Welche Glasse soll ich euch auswählen? Und wo ist das angenehmste Schattenplätzchen? Das sind die Fragen, die uns beschäftigen, oder? Die Tage hoffen, die finden eine gute Antwort auf all die aktuellen Fragen. Wir liefern die Musik dazu für euren Tag, für euren Montag. Da zum Beispiel die Marina, wenn du dich traust. Am Mikrofon ist Pia Käser. Ich wünsche euch weiterhin ganz schönen Montag.

der Bundesrat Kaspar Filigermarsch, immer da gehört, gespielt vom Rekrutenspiel 205 aus um 90 im Aarau. Heute im Magazin Gesundheit geht es um Cancer Survivor. Das sind all die Menschen, die eine Krebsbehandlung überstanden haben, jetzt aber gegen unter den Folgen der Behandlung oder der Diagnose selber leiden. Da gehört die Fatigue dazu. Über die endlose Müdigkeit haben wir letzten Montag da berichtet. Und heute geht es um die Konzentrationsschwierigkeiten nach einer Krebsbehandlung im Magazin Gesundheit. In ein paar Minuten da bei uns auf der SRF Musikwelle.

0: vom Winde verweht. Wanda Jackson haben wir gehört auf der Musikwelle. Und da ist es jetzt eine Zeit für das Magazin Gesundheit. Eine Krebserkrankung kann sich negativ auf die Gedächtnisleistung und die Hirnfunktion von einer Patientin oder einem Patienten auswirken. Und zwar längst über die Krankheit aus. Sie leiden dann unter Konzentrationsstörungen und an einer manchmal verminderten Gedächtnisleistung. Die Regula Zentner von SRF Wissen wollte wissen, was es denn mit der Konzentrationsstörung auf sich hat.
1: Man kann auch lange sagen, ja, vergesslich sind wir alle ein bisschen und manchmal auch neben der Spur. Und jetzt sind die Krebstherapien vorbei, also sollte es dem Partner oder der Arbeitskollegin doch wieder gut gehen. Und das sind ganz normale Konzentrationsstörungen, wie sie alle ein bisschen haben. Das stimmt nicht. Konzentrationsstörungen kann man über die längst abgeschlossene Therapie heraus haben, sagt Sarah Stoll von der Krebsliga Ostschweiz und Expertin in Sachen Cancer Survivor.
2: Man hat in Untersuchungen, also MRI-Untersuchungen, wenn man ein MRI macht vom Schädel, vom Hirn, sieht man, dass nach der Chemotherapie die weiße Substanz im Hirn etwa nach 3 bis 4 Monaten abnimmt. Also, dass man wirklich das auch sehen kann in den Bildern, dass die kognitive Dysfunktion auch in Form von Gedächtnisstörungen, allgemeiner Aufmerksamkeit, Langzeit- und Kurzzeitgedächtnis, Multitasking einfach nicht mehr gleich gut funktioniert.
1: Was ist eigentlich los mit mir? Das fragen sich nur schon die Gesunden. Erst recht die Krebsbetroffenen, die machen sich natürlich Sorgen. Das kennt die Expertin auch aus ihren Beratungen von Cancer Survivor.
2: Und viele fragen sich dann, also bin ich jetzt dement oder werde ich jetzt langsam komisch? Ich vergesse trivialste Sachen, ich kann mich nicht mehr konzentrieren. Und an das Symptom muss man wirklich ernst nehmen, weil da kann man auch etwas dagegen machen. Weil unser Gehirn ist ein plastisches Organ. Man kann auch, wie einen Muskel, kann man das Gehirn trainieren. Und da sind auch wieder die Ergotherapeuten, ganz eine wunderbare Berufsgruppe, die Energiemanagement-Schulungen machen, aber eben auch Hirnleistungstraining.
1: Wo der unter Umständen von der Krankenkasse übernommen wird. 4 oder 5 Sitzungen reichen meistens, sagt die Expertin. Wenn eine Ergotherapie auch nicht nützt, gibt es auch noch die neuropsychologische Abklärung. Also Hirn, Nerven und Psyche werden abgeklärt.
2: Dass man eben auch die Störungen wirklich objektivierbar machen kann und anerkennen, dass man sie ja nicht verharmlost und einfach so ein bisschen schleifen lässt. Weil manchmal ist wirklich eine klinische Diagnostik nötig und auch dann nachher wieder entsprechende Interventionen, dass das Hirn sich wieder erholen mag. Oder eben nicht berufsfähig wieder werden oder bleibt.
1: Es ist ein bisschen alles, was zu Konzentrationsstörungen führt. Neurologische Veränderungen durch die Belastung der Diagnose, Chemo, Bestrahlung, Medikamente. Am wichtigsten ist Sarah Stoll, die schon viele Cancer Survivor beraten hat, das hier.
2: Ich glaube, eine der wichtigsten Botschaften ist, dass man sämtliche Symptome ernst nimmt von diesen Menschen. Dass man nicht bagatellisiert oder verharmlost oder von sich auf andere schließt, weil die Symptome sind nicht vergleichbar mit Erlebnissen von der Normalbevölkerung, die keine onkologische Diagnose hatte.
1: Also das mit dem, ich habe manchmal schon Mühe mit dem Gedächtnis von Nicht-Cancer-Survivor, funktioniert also nicht. Häufig ziehen die Konzentrationsschwierigkeiten einen ganzen Rattenschwanz mit sich nachher.
2: Wenn plötzlich ein Mensch in einer Führungsposition nicht mehr fähig ist, alle Bälle in der Luft zu haben, dann verliert er seine Führungsfunktion, dann braucht er Verständnis vom Arbeitgeber, dann gibt es eventuell auch eine Änderungskündigung, er verliert Einkommen und das spielt alles wieder ineinander rein und darum sind unsere Teams so bemüht, interprofessionell miteinander zu kommunizieren und zu arbeiten.
1: So, dass Cancer Survivor die bestmögliche Beratung bekommen.
0: Regula Zentner von SRF Wissen. Nächsten Montag gucken wir die Psyche an von Krebsüberlebenden ein bisschen genauer an. Und auch die Psyche, die leidet nämlich häufig noch Jahre nach einer Krebserkrankung.

Dies ist Gordon Mackenzies Lied, sein Lied von Albany, dem stolzen Schloss seines Clans, das eines Tages für immer verlieren sollte.

Los Trovadores, haben wir gehört. Argentinische Klänge da auf der SRF Musikwelle. Wobei ja, also die mögen vielleicht jetzt argentinische Musik nicht so ganz verleiden am Tag danach, oder, wo die Schweiz müssen einstecken gegen das Land. Aber ja, wir nehmen es sportlich, so soll es sein. Ein wunderschöner Titel. Auf jeden Fall haben wir hier geniessen. Jetzt gibt es Musik von Gitti und Erika. Ich bin immer für dich da. Versprechen Sie. Da an diesem Montag, 13. Juli. Es geht gegen Mittag zu, schon langsam bald. 20 vor 12 Uhr.

0: Sitting Pretty haben wir gehört. Aus dem Film Cabaret aus dem 1972.
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0: Der Schweizer Schlagersänger, der Vincent Gross, hat man in den letzten Jahren ja etwa so kennt, mit Liedern über Getränke.

0: Ja, genau. Mit, zum Beispiel mit dem «Uso» hat man ging um mich gehört. Jetzt ist von Vincent Gross um ein neues Stück draussen und das hat er zusammen mit den Esteriore Brothers aufgenommen. Es heisst «Amore mit mio». Ein Titel, der einiges verspricht. Aber haltet er das denn auch? Da kommt das Urteil von unserem Schlager-Expertin Roger Devin.
1: Amore und mio, das sind kein neues Wort im Schlager. Aber das Wortspiel Amore mit mio, das hat denn so gleich noch keine gemacht. Und es ist genau der kleine Unterschied, wo das Lied so besonders macht. Es verspricht sommerliche Rhythmen, Wortwitz und die Leichtigkeit, wo man bei diesen hitzigen Temperaturen gerade alle brauchen können.

0: Das Lied gibt gerade einige Steilvorlagen zum Nachfragen beim Vincent Gross. Wie ist denn die Titelziele «Amore mit mio» zustande gekommen?
1: Hey, ich denke, nachdem die Getränkekarte jetzt besungen ist, will ich gleich über etwas Neues mal singen, aber was auch den Leuten immer noch Spass macht, was sie gerne machen. Und so bin ich eigentlich aufs Thema gekommen, Liebe machen. Aber wenn mir jetzt wird fragen, hast du heute Nacht etwas Zeit, um mit mir Liebe zu machen, fand ich das, glaube als Schweizer schon gar ein bisschen direkt und wegen dem hätte auch ein bisschen italienischer Charme rein müssen. Und so habe ich mit den Esteriore Brothers dann «Amore mit mio» besungen und dazu eingeladen. Natürlich mit einem grossen Augenzwinkern, muss man sagen.
0: Wer jetzt aber denkt, aha, mit solchen Worten hat der Vincent Gross sicher selber früher am Strand geflirtet, der irrt sich. Im Gegenteil. Der Vincent Gross wäre privat nie auf die Idee gekommen.
1: Ich bin ehrlich, so etwas hätte ich mir nie im Leben getraut zu sagen. Das will ich auch heute nicht machen, weil ich ehrlich gesagt wirklich auch super schüch bin. Auf der Bühne mit einem grossen Augenzwinkern besinge ich das natürlich gern und das macht Spass. Aber ich bin dann im Privaten tatsächlich gleich doch ein bisschen schüchterner, als so manche wahrscheinlich würde denken.
0: Wir erinnern uns, zuletzt hat der Vincent Gross riesige Erfolg gefeiert mit seinen witzigen Ideen zu Getränkeliedern. Besingt er jetzt nach Italien bald noch andere Länder in seinen Schlager?
1: Wir sind ja jetzt erstmal auf Sizilien gesehen und haben Amore mit mio gemacht, aber mit Italien sind wir noch nicht ganz durch. Ich könnte mir vorstellen, dass noch eine kleine, größere Überraschung kommt. Und ich sag's mal so, sie kommt auch aus Italien.
0: Auf das Lied bin ich jetzt schon gespannt, weil der Vincent Gross einfach immer wieder beweist, er ist der Schweizer Schlagersänger mit dem besten Gespür für eingängige Melodien und einfach erfrischend fröhliche Schlager.

0: der Vincent Gross mit seinem neuesten Wurf Amore mit Mio. Der Vincent Gross feiert am 23. August übrigens seinen 30. Geburtstag und ist das ganze Jahr ging um ihn auch live zu sehen. In der Schweiz unter anderem am 26. September in Willisau und am 25. Oktober in Winterthur am Oktoberfest.
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0: Und wir haben noch gerade mehr aktuelle Musik für euch. Aktuelle, die es noch nicht lange gibt. Erst dieser Frühling rausgekommen, der hier vom Uwe Adams. Das höre ich heute zum ersten Mal.

0: wunderschöne Walzer in G gegangen. Wir gegen die 12 entgegen. Walzer in G von Marc Janz, im Alfred Musima und im Sandro Jorda. Gehört hier auf der SRF Musikwelle.
1: Die Nachrichten von SRF um 12 Uhr mit Lukas Lüthi. In der EU sollen Kinder unter 13 Jahren soziale Medien nur noch eingeschränkt nutzen dürfen. Diese Ansicht ist eine Gruppe von Fachleuten, die sich im Auftrag der EU mit dem Thema befasst hat. Unter 13 Jahren sollen Kinder soziale Medien und andere digitale Dienste nur unter Aufsicht der Eltern oder in der Schule nutzen können. Zudem soll es ein Zeitlimit geben, wie es im Bericht heißt. Soziale Medien seien kein Spielzeug, sagte EU-Kommissionspräsidentin Ursula von der Leyen vor Medien.
2: Social media is not a toy. What we already have is a consensus that there needs to be a start date for the age children can join social media.
1: Es müsse ein Mindestalter für soziale Medien geben, so von der Leyen weiter. Die EU-Kommission will nach dem Sommer ihre Vorschläge dazu präsentieren. Wenn ein Flug verspätet ist oder ganz ausfällt, können Reisende in der EU ihre Rechte in Zukunft einfacher einfordern. Die EU-Mitgliedsländer haben einer Reihe von Änderungen definitiv zugestimmt. Beispielsweise müssen Fluggesellschaften bei Verspätungen oder Ausfällen die Reisenden neu innerhalb von 4 Tagen informieren, wie sie ihre Entschädigung beantragen können. Die Airlines müssen die Anträge dann innerhalb 1 Monats bearbeiten. Bisher gab es keine solchen Fristen. Eine weitere Neuerung ist, dass Familien mit Kindern unter 14 Jahren nebeneinander sitzen können, ohne dass sie für die Sitzplatzwahl extra bezahlen müssen. Die Fluggesellschaften müssen die neuen Regeln ab Mitte nächstem Jahr umsetzen. Sie gelten dann auch für Flüge, die in der Schweiz starten oder landen. 2 Meldungen aus der Schweiz, kurz zusammengefasst. Beim Heizen von Gebäuden sind im letzten Jahr 5% weniger CO2 entstanden, verglichen mit dem Jahr davor. Das schreibt das Bundesamt für Umwelt, BAFU. Die Emissionen seien zurückgegangen, weil Gebäude energieeffizienter seien und weil vermehrt mit Wärmepumpen oder Fernwärme geheizt werde. Und der Verband der Schweizer Polizeibeamten fordert mehr Personal und eine schweizweite Strategie gegen Femizide. Anlass dafür ist ein mutmaßlicher Femizid von Ende letzter Woche im Tessin. Während der Fahndung nach dem Verdächtigen wurden bei einer Explosion 3 Polizisten verletzt. Die Börsendaten von SIX, der Swiss Market Index, liegt im Moment bei 14.253 Punkten, plus 0,1%. Der Euro wird zu 92,50 gehandelt und der Dollar zu 80,92. Und das Wetter? Heute und morgen ist es noch zeitweise sonnig, es ziehen auch dichtere Wolkenfelder vorbei. Lokal kann es regnen und Gewitter geben. Die Höchstwerte liegen zwischen 30 und 35 Grad. Das waren Nachrichten von Radio SRF. Verantwortlich Lukas Siegfried.
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0: Die Mittagsstunde liegt vor uns, hoffentlich bei euch schon bald, auch ein feines Platte mit einem Mittagessen. Musikalisch begleiten wir euch gerne dabei. Hier auf der Musikala steigen wir ein, ziemlich fulminant würde ich sagen, mit dem André Rieu und mit der Melodie aus der grossen Operette «Maske in Blau». Am Mikrofon ist Pierre Käser, wünsche euch eine gefreute Mittagsstunde und einen guten Miteinander.

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Mexican Hat Dance, immer gehört. Hier auf der Musikala vom Orchester James Last. Was habt ihr so gemacht in der Nacht vom Samstag auf den Sonntag? Seid vielleicht einfach wie ein Murmeli im Bett gelegen und habt ganz friedlich geschlafen. Habt euch vielleicht von rechts nach links gewälzt, habt ein bisschen Hiss gegeben. Oder vielleicht seid ihr ja vor dem Fernsehen gehockt, am Morgen um 3, so wie alle anderen 830'000 Leute haben das gemacht. Hey, SRF 2 eingeschaltet und hier am Morgen um 3 Schutten geguckt. Der WM Viertelfinale Schweiz gegen Argentinien. Schon komisch, oder? Sie haben entweder einfach ausgeharrt bis um 3 am Morgen oder haben den Wecker gestellt, für dass sie diesen Schuttmatch gucken. Hier einen Haufen gemacht, auch bei uns daheim ist der Fernseher gelaufen. Die Jungmannschaft hat Fernsehen geguckt und hat den Plan gegeben, nach dem Match den Sonnenaufgang zu gucken. Ist doch eigentlich ein schöner Plan, oder? Ungefähr so 20 vor, 4 vor 6 wäre die Sonne aufgegangen, ist sie auch. Aber gesehen haben sie den Sonnenaufgang nicht, weil die Schweiz hat so lange geschüttet gegen Argentinien. Und wie wir wissen, ja, der gleich verloren. Naja, kein Sonnenaufgang hat es gegeben. Vielleicht in die 830'000 andere Zuschauerinnen und Zuschauer ihn auch nicht gesehen. Dafür hat es bei uns daheim zumindest ein schönes Morgen auf der Terrasse gegeben. Am Morgen, um 6 Uhr.

0: 12.30 Uhr Rendezvous. Die Mittagsinformation des Schweizer Radios. Schweizer Konzerne und Menschenrechte wie eine Goldmine in Ghana, die hiesige Gesetzgebung beeinflussen könnte. Unser Schwerpunkt. Ende Jahr läuft die Amtszeit von UNO-Generalsekretär Guterres aus. Wer reelle Chancen auf seine Nachfolge haben will, muss den Vetomächten im UNO-Sicherheitsrat passen. Ist ein Hungerstreik ein Erpressungsversuch oder ein legitimer Akt der Meinungsfreiheit? Auf diese Frage muss der Rechtsstaat eine Antwort haben, Beispiel St. Gallen. Ein Tropfen Blut genügt, aber wie sinnvoll ist es, Babys gleich nach der Geburt auf bestimmte Krankheiten zu testen? Sehr sinnvoll, findet der Wissenschaftler.
1: Das Neugeborenen-Screening ist eine der größten Errungenschaften in Public Health des letzten Jahrhunderts.
0: Und die Finanzierung der 13. AHV-Rente. Altbundesrat Pascal Kuschmer sagt:
2: Ich war immer gegen diese zusätzliche Rente, aber ich akzeptiere natürlich den Volkswille und wir sollen jetzt eine Lösung finden.
0: Der Altbundesrat ist Gast in der Sommerserie 25 Jahre Tagesgespräch. Für die Sendung verantwortlich Jonas Liniger. Im Studio heute Mittag sind Daniel Hofer und Lukas Lütti. In der EU sollen Kinder unter 13 Jahren soziale Medien nur noch eingeschränkt nutzen dürfen.
3: Das empfiehlt eine Gruppe von Fachleuten. Sie hat sich im Auftrag der EU mit dem Thema befasst. Unter 13 Jahren sollen Kinder soziale Medien und andere digitale Dienste nur unter Aufsicht der Eltern oder in der Schule nutzen können. Zudem soll es ein Zeitlimit geben, wie es im Bericht heißt. Soziale Medien seien kein Spielzeug, sagte EU-Kommissionspräsidentin Ursula von der Leyen vor Medien.
4: Social media is not a toy. What we already have is a consensus that there needs to be a start date for the age children can join social media.
3: Es müsse ein Mindestalter für soziale Medien geben, so von der Leyen. Die EU-Kommission will nach dem Sommer ihre Vorschläge dazu präsentieren. Wenn ein Flug verspätet ist oder ganz ausfällt, können Reisende in der EU ihre Rechte in Zukunft einfacher einfordern. Die EU-Mitgliedsländer haben einer Reihe von Änderungen definitiv zugestimmt. Beispielsweise müssen Fluggesellschaften bei Verspätungen oder Ausfällen die Reisenden neu innerhalb von 4 Tagen informieren, wie sie ihre Entschädigung beantragen können. Die Airlines müssen die Anträge dann innerhalb eines Monats bearbeiten. Bisher gab es keine solchen Fristen. Eine weitere Neuerung ist, dass Familien mit Kindern unter 14 Jahren nebeneinander sitzen können, ohne dass sie für die Sitzplatzwahl extra bezahlen müssen. Die Fluggesellschaften müssen die neuen Regeln ab Mitte nächstem Jahr umsetzen. Sie gelten dann auch für Flüge, die in der Schweiz starten oder landen. Dem deutschen Autokonzern Volkswagen geht es schlecht. Das Unternehmen muss sparen. Seit Tagen gibt es deshalb Gerüchte, dass tausende Stellen wegfallen sollen. Nun gibt es Informationen dazu, wie viele Arbeitsplätze gestrichen werden könnten. Die Rede ist von bis zu 50.000 weltweit. Das sagt VW-Chef Oliver Blume in einem internen Interview. Nachrichtenagenturen und auch der Spiegel berichten darüber. Der VW-Konzern hatte bereits früher kommuniziert, bis 2030 50.000 Stellen abzubauen. Jetzt sollen also nochmals 50.000 dazukommen. Erst letzte Woche teilte VW mit, dass das Unternehmen weniger Autos bauen will und es künftig auch weniger Modelle geben soll. VW kämpft unter anderem mit der wachsenden Konkurrenz aus China und den Zöllen der USA. In die Schweiz. Beim Heizen von Gebäuden sind im letzten Jahr 5% weniger CO2 entstanden, verglichen mit dem Jahr davor. Das schreibt das Bundesamt für Umwelt, BAFU. Die Emissionen seien zurückgegangen, weil Gebäude energieeffizienter seien und weil vermehrt mit Wärmepumpen oder Fernwärme geheizt werde. Und der CO2-Ausstoß im Straßenverkehr ist um 1% gesunken, dies weil mehr Elektrofahrzeuge unterwegs seien, so das BAFU. Der Kanton Freiburg ruft seine Bevölkerung dazu auf, beim Baden vorsichtig zu sein. Wegen der momentanen Hitze und Trockenheit seien die Wasserstände niedrig und weil wenig frisches Wasser in die Gewässer gelange, könnten sich Bakterien einfacher vermehren, schreibt das zuständige Amt. Der Kanton empfiehlt darum, offizielle Badeplätze zu nutzen, deren Wasserqualität regelmäßig überwacht wird. Gar ein Verbot fürs Baden und fürs Fischen hat der Kanton Solothurn ausgesprochen, und zwar um Fische und andere Wasserlebewesen zu schützen. Das Verbot gelte für alle Fließgewässer außer die Aare, die Emme und die Birs, schreibt der Kanton. Der neuseeländische Schauspieler Sam Neill ist im Alter von 78 Jahren gestorben. Das teilte seine Familie auf seinem offiziellen Instagram-Kanal mit. Sein Tod sei plötzlich und unerwartet gewesen. Sam Neill hat in zahlreichen Filmen und Serien mitgespielt, beispielsweise in Jurassic Park, Der Pferdeflüsterer oder auch in der Serie Peaky Blinders. Und das Wetter? Am Nachmittag verdecken teilweise dichtere Wolkenfelder die Sonne. Gegen Abend sind vor allem am Alpensüdhang lokale Regengüsse und Gewitter möglich. Morgen gibt es ein Gemisch aus Sonne, Wolken und Regenschauern. Morgen Abend sind stellenweise kräftige Gewitter möglich. Die Höchstwerte liegen zwischen 30 und 35 Grad.
0: Gold aus afrikanischen Minen oder Textilien aus Asien. Schweizer Unternehmen sind mit Rohstoffen und Produkten aus aller Welt verbunden. Doch wer haftet, wenn entlang dieser Lieferketten Menschenrechte verletzt oder die Umwelt geschädigt werden? Um diese Frage geht es auch bei der Konzernverantwortungsinitiative. Nach dem gescheiterten Anlauf an der Urne vor einigen Jahren ist das Thema zurück auf der politischen Agenda. Gerade der Goldhandel zeigt, wie komplex die Frage nach Verantwortung ist. Die Schweiz ist eine zentrale Drehscheibe für Gold. Und ein Beispiel aus Ghana zeigt die damit verbundenen Risiken. Isabel Pfaff.
5: Es wurde ordentlich gefeiert, als Newmont, der weltweit größte Goldproduzent, letzten Herbst seine neue Goldmine in Ghana eröffnete. Das zeigen Fernsehbilder. Ghanas Vizepräsidentin war dabei, die Chefin von Newmont und sogar der Asantehene, der einflussreiche König des Ashanti-Volkes. Die neue Mine heißt Ahafo North. Es ist schon die zweite Mine von Newmont in Ghana. Die Mine Ahafo South betreibt der US-Konzern schon seit 2006. Fast genauso lange allerdings gibt es Klagen in der Region über Gewalt, Arbeitsunfälle, Wasserverschmutzung und Vertreibungen. Es sind Vorwürfe, die man oft hört, wenn es um Goldabbau geht. Denn erstens brauchen Goldminen Platz. Häufig werden deshalb Anwohnerinnen und Anwohner enteignet und umgesiedelt. Zweitens braucht es Chemikalien wie Quecksilber oder Cyanid, um das Gold aus dem Gestein zu lösen. Oft kommt es daher im Umfeld von Goldminen zu vergifteten Gewässern oder Böden. Der Anwalt Kwaku Afari beobachtet die Probleme rund um Ghanas Goldminen schon lange. Er ist technischer Direktor der Nichtregierungsorganisation WACAM. Die NGO vertritt Menschen, die vom Rohstoffabbau betroffen sind.
6: We have worked within these communities ever since the company started working there, and we've documented quite some issues of rights violations.
5: Seine Organisation habe viele Menschenrechtsverletzungen dokumentiert, seit Newmont in der Ahafo-Region Gold abbaue, sagt Afari. Zum Beispiel hätten viele Anwohner der Minenfirma ihr Land überlassen müssen und seien nicht angemessen entschädigt worden. Auch hätten sie ihre Existenzgrundlage verloren. Die meisten von ihnen seien Bäuerinnen und Bauern. Und dann die Wasserverschmutzung. WACAM hat Wasserproben untersuchen lassen und festgestellt, dass das Wasser der Region mit Schwermetallen belastet sei. Das habe Auswirkungen auf die Gesundheit der Leute.
6: These are all issues of rights violations that we have seen within these areas.
5: Newmont habe die Studien zur Wasserverschmutzung als mangelhaft zurückgewiesen, erzählt Kwaku Afari. Jetzt werde gerade an einer neuen Studie gearbeitet. Auf eine detaillierte Anfrage von SRF hat Newmont nicht reagiert. In seinem aktuellen Nachhaltigkeitsbericht weist der Konzern aber darauf hin, dass er dabei sei, neue Brunnen für die Menschen in der Ahafo-Region zu bauen. Newmont schreibt auch, dass man wegen der Landkonflikte ein Menschenrechtsmonitoring in Auftrag gegeben habe. Das stimmt zwar, jedoch bleibt unklar, was der Konzern mit dem kritischen Bericht anfangen wird. Welche Rolle spielen in der ganzen Sache nun die Abnehmer des Goldes aus Ghana, also etwa die Schweizer Raffinerie MKS Pump? Auf Anfrage bestätigt das Genfer Unternehmen, dass es Gold aus den Ahafo-Minen verarbeite. Es schreibt zudem, dass man alle Vorwürfe im Zusammenhang mit Umwelt- oder Menschenrechten, Zitat, äußerst ernst nehme. Und?
7: Wir arbeiten eng mit unseren Lieferanten zusammen, um ökologische, soziale und Governance-Risiken gemäß international anerkannten Standards zu identifizieren, zu bewerten, zu mindern und zu überwachen.
5: MKS Pump werde sogar von einer unabhängigen dritten Stelle auf die Einhaltung dieser Standards geprüft. Kwaku Afari, dem ghanaischen Anwalt, reichen diese Anstrengungen nicht. Er sagt, die Raffinerien müssten sich selbst ein Bild von der Situation vor Ort machen.
6: It is important that such claims are also documented by the industries within Switzerland themselves to come and ascertain what is happening on the ground.
5: Und was sagt er zu strengeren Lieferkettengesetzen in Ländern wie der Schweiz? Strengere Gesetze seien wichtig, um Menschenrechtsverletzungen in den Ursprungsländern zu ahnden, sagt Afari. Der Druck, den eine Schweizer Raffinerie auf Konzerne wie Newmont ausüben kann, könne den Menschen in der Ahafo-Region helfen.
0: Der Beitrag von Isabel Pfaff. Der ghanaische Anwalt möchte also, dass die Schweiz ein Konzernverantwortungsgesetz einführt. Noemi Ackermann von unserer Inlandredaktion. Im Moment läuft ja die politische Diskussion rund um die Konzernverantwortungsinitiative. Wird das Anliegen des ghanaischen Anwalts in der Schweiz denn aufgenommen?
8: Da sind wir schon mitten in der politischen Diskussion. Im Vorschlag der Initiantinnen und Initianten wären Goldverarbeiter betroffen, im Vorschlag des Bundesrates nicht, weil dieser Vorschlag eine Mindestanzahl von Mitarbeitenden vorschreibt, welche die Genfer Raffinerie nicht erreicht.
0: Schauen wir uns das Ganze etwas genauer an. Wir haben schon einmal über die Konzernverantwortungsinitiative abgestimmt, 2020. Der Abstimmungskampf mit den orangen Fahnen an Häusern und Velos war das. Wieso diskutieren wir schon wieder darüber?
8: Ja, 2020 ist die Initiative an der Urne gescheitert. Es gab zwar ein knappes Volksmehr, aber eine deutliche Mehrheit der Kantone hat die Initiative abgelehnt. Auf das Nein an der Urne ist zwar der Gegenvorschlag in Kraft getreten, die Initianten kritisierten diesen aber als wirkungslos. Sie haben deswegen erneut eine Initiative lanciert.
0: Und was wollen Sie in diesem zweiten Anlauf?
8: Im Kern dasselbe. Schweizer Konzerne sollen Menschenrechte und Umweltstandards im Ausland einhalten. Das heisst, Schweizer Unternehmen sollen auch haftbar gemacht werden können, wenn Tochtergesellschaften im Ausland sogenannte Sorgfaltspflichten nicht einhalten. So könnten auch Schweizer Unternehmen zur Rechenschaft gezogen werden. Die Initianten argumentieren auch damit, dass die EU unterdessen ein Lieferkettengesetz habe. Es gibt aber auch inhaltliche Unterschiede zu jener Initiative, über die wir schon einmal abgestimmt haben. So sind KMUs ausgenommen, die Beweislast wird anders geregelt. Der Bundesrat lehnt die Initiative aber ab und hat eben einen indirekten Gegenvorschlag auf den Tisch gelegt.
0: Sie sagen, dass der Bundesrat lehnt die Initiative ab und stellt ihr einen eigenen Vorschlag entgegen. Und wie sieht dieser denn aus?
8: Der Bundesrat orientiert sich mit seinem Vorschlag an dem, was die EU will. Er will mit einem Spezialgesetz, dass grosse Schweizer Unternehmen Sorgfaltspflichten einhalten müssen. Das betreffe etwa 30 Konzerne ab 1,5 Milliarden Franken Umsatz weltweit und 5'000 Mitarbeitenden. Sie müssten mögliche Menschenrechtsverletzungen oder Umweltschäden in ihrer Geschäftstätigkeit mit Gegenmaßnahmen bekämpfen.
0: Zum Schluss, wie kommt der Vorschlag des Bundesrates an?
8: Die Initiantinnen kritisieren den Vorschlag, weil dort eben nur grosse Unternehmen in die Pflicht genommen werden. Sie sagen, man müsse den Hochrisikobereich auch einbeziehen. Die Schweiz habe besondere Risiken im Rohstoffbereich, betont das Initiativkomitee. Dieser Bereich müsse strenger reguliert werden als in der EU. Das ist so. In der Schweiz sind besonders viele Rohstofffirmen oder Goldverarbeiter angesiedelt. Anders sieht es die Wirtschaft. Sie sagt, der bundesrätliche Vorschlag gehe weiter als die europäischen Standards. Zudem warnt die Wirtschaft vor mehr Bürokratie. Nun liegt der Ball wieder beim Bundesrat. Er wird eine Botschaft ans Parlament verabschieden müssen. Da wird sich zeigen, welche Bedenken er aufnehmen wird, ob jene der Initiantinnen oder jene der Wirtschaft.
0: Informationen von Noemi Ackermann von unserer Inlandredaktion. Vielen Dank. Rendezvous gleich Viertel vor eins. Ende Jahr braucht die UNO einen neuen Generalsekretär oder eine Sekretärin. Die Amtszeit von Antonio Guterres läuft aus. Nach der Generalversammlung beschäftigt sich jetzt der UNO-Sicherheitsrat mit der Nachfolge. Doch fast alles läuft hinter verschlossenen Türen ab, weil jede der 5 UNO-Vetomächte jede Kandidatin oder jeden Kandidaten verhindern kann, sind diese auf das Wohlwollen der mächtigsten UNO-Mitglieder angewiesen. Das wiederum nutzen die Vetomächte oft rücksichtslos aus, wie eine neue Untersuchung zeigt. Fredrik Steiger berichtet.
9: Als UNO-Generalsekretär Antonio Guterres vor 9,5 Jahren seinen Amtszeit leistete, verpflichtete er sich, wie alle seine Vorgänger, der UNO und nur der UNO loyal zu dienen.
10: I, Antonio Guterres,
11: solemnly swear to exercise in all loyalty.
9: Und dass er sich von keinem UNO-Mitgliedland etwas vorschreiben lässt.
10: And not to seek or accept instructions
11: in regard to the performance of my duties.
10: In regard to the performance of my duties.
9: Soweit die Theorie. Die Praxis sieht anders aus. Um UNO-Generalsekretär zu werden, müssen Kandidatinnen und Kandidaten Zugeständnisse machen an Mitglieder des Sicherheitsrats, ganz besonders an dessen 5 ständige Mitglieder mit Vetorecht. Zwar laufen Bestrebungen, das Auswahlverfahren fairer und transparenter zu machen. Ein bisschen was in diese Richtung ist auch passiert. So müssen sich inzwischen alle Anwärter Anhörungen in der UNO-Generalversammlung unterziehen, so deren Präsidentin Annalena Baerbock.
12: The interactive dialogues are essential to ensuring a transparent and inclusive selection.
9: Doch die entscheidende Rolle spielt weiterhin der Sicherheitsrat. Er trifft die Auswahl, ein Prozess, der eben begonnen hat, und zwar hinter den Kulissen. Am Ende dürfte der Rat auch diesmal der Generalversammlung bloß einen Einervorschlag unterbreiten, also eine echte Wahl verunmöglichen. Jedes Veto im Sicherheitsrat kann also jede Kandidatur beenden. Wie die 5 UNO-Vetomächte ihren übergroßen Einfluss ausnützen und letztlich missbrauchen, weist nun eine Untersuchung der Kampagne One for 8 Billions nach. Sie setzt sich für ein offeneres, breiter abgestütztes Auswahlverfahren ein. Fred Carver, Autor der Studie, sagt:
13: This has always been an open secret of the way the United Nations works.
9: Es sei ein offenes Geheimnis, dass Kandidierende Gegengeschäfte mit den Vetomächten eingehen müssten.
13: When a Secretary General is putting themselves forward for selection, then in particular.
9: Nun belegt One for 8 Billions das mit Recherchen konkret. Trüquelli, der erste UNO-Generalsekretär, musste sogar die meisten UNO-Spitzenposten gestützt auf die Wünsche der 5 ständigen Sicherheitsratsmitglieder besetzen. Carver sagt:
13: We have documented deals involving all 5 of the permanent members.
9: Später schuf Kurt Waldheim eigens für China ein Amt auf der zweithöchsten Hierarchieebene. Kofi Annan gab Frankreich den Posten des obersten Blauhelmchefs. Ban Ki-moon schanzte den Briten das Amt des UNO-Nothilfechefs zu und den USA die Rolle des Vizegeneralsekretärs für Politisches. Antonio Guterres kreierte die UNO-Behörde gegen Terrorismus, um dort einen Russen zu platzieren. Bemerkenswert ist, dass sich auch die jeweiligen Amtsnachfolger von Generalsekretären an diese Zusagen hielten. So bleibt das Amt des Blauhelmchefs fest in französischer, jenes des Nothilfechefs in britischer und das für Politisches in amerikanischer Hand. Die Leitung des UNO-Sitzes Genf gilt weitgehend als russische Pfründe. Die Chinesen haben einen Spitzenposten im Entwicklungsbereich auf sicher.
13: It is established practice that certain roles always go to certain countries like the.
9: Im Fall Russlands und Chinas kommt erschwerend hinzu, ihre UNO-Top-Leute

0: Leben, sondern auf oft fragwürdige Weise.
1: Direkt vor dem Bundesverwaltungsgericht in St. Gallen war ein Mann im Hungerstreik. Am Wochenende beendete er diesen nach 11 Tagen. Protestiert hat der Mann gegen sein abgelehntes Asylgesuch, denn er warte seit über einem Jahr auf einen Entscheid im Beschwerdeverfahren. Ein Hungerstreik ist nicht nur für die hungernde Person eine Extremsituation, er setzt auch die Behörden unter Druck. Wie reagiert man als Rechtsstaat, wenn jemand den eigenen Körper als Protestmittel einsetzt? Regionalredaktor Christian Massina.
2: Ein bekannter Fall ist der von Bernard Rappa. Der Walliser Hanfbauer trat 2010 im Strafvollzug in einen langen Hungerstreik. Damals stellte sich die Frage, darf der Staat jemanden gegen seinen Willen ernähren? Das Bundesgericht sagte unter strengen Voraussetzungen ja. Seine Ärzte wiederum sagten nein, mit Verweis auf medizinethische Standards und seine Patientenverfügung. 3 Jahre später gab es im Kanton Zug einen Fall, bei dem ein Häftling während seines Hungerstreiks eine künstliche Ernährung schriftlich ablehnte und kurz darauf im Spital starb. Seither haben mehrere Kantone Regeln, die bei Hungerstreiks im Strafvollzug gelten. Die sagen vereinfacht, medizinische Aufklärung ja, aber der Wille einer urteilsfähigen Person wird respektiert. Was aber, wenn wie beim aktuellen Fall in St. Gallen ein Hungerstreik nicht im Strafvollzug, sondern im öffentlichen Raum stattfindet? Raffaela Cueni ist Assistenzprofessorin für Verwaltungsrecht an der Universität St. Gallen und Präsidentin der Schweizerischen Menschenrechtsinstitution. Sie sagt, aus Sicht des Grundrechts sei es so,
3: dass der Hungerstreik eine Form der nonverbalen, der symbolischen Äußerung ist und unter der Meinungsäußerungsfreiheit geschützt ist. Und wir auch ein Selbstbestimmungsrecht haben, zu hungern, sich in Gefahr zu geben und ja, auch das Recht, letztlich einen Suizid zu begehen.
2: Staat und Behörden hätten zwar Schutzpflichten, wie etwa Menschen vor Gefahren zu schützen, vor allem dann, wenn jemand in staatlicher Obhut, wie eben etwa in Haft ist. Aber diese Pflichten sind laut der Grundrechtlerin auch beschränkt, und zwar durch das Selbstbestimmungsrecht. Entscheidend ist laut Raffaela Cueni dabei die Frage, ob die Person urteilsfähig sei.
3: Eine eigentliche Pflicht des Staates einzugreifen und eine Person vor einer Selbstschädigung abzuhalten, nehmen wir nur an, wo die Person nicht urteilsfähig ist.
2: Urteilsfähig bedeutet in diesem Fall, ein Mensch versteht, welche Folgen der Hungerstreik haben kann. Urteilsunfähig ist man unter anderem dann, wenn man stark alkoholisiert ist oder aus einer Kurzschlussreaktion heraus handelt. Ein langes Verfahren, eine schwierige Lebenssituation oder auch die Belastung durch eine Haft reichen laut Cueni alleine nicht aus.
3: Wir haben ein Selbstbestimmungsrecht, über unseren eigenen Körper zu bestimmen und auch ein Recht, Entscheidungen zu treffen, die unseren Körper oder unsere Gesundheit gefährden.
2: Wegschauen dürften Behörden trotzdem nicht. Durch die Schutzpflicht müssen sie abklären, was die Anliegen der Person im Hungerstreik sind. Die Behörden müssten das Gespräch suchen, allfällige Vorwürfe prüfen und nach weniger gefährlichen Lösungen suchen. Aber wird der Rechtsstaat so nicht auch erpressbar, wenn jemand mit einem Hungerstreik eine schnelle Entscheidung erzwingen will? Nein, sagt die Staats- und Grundrechtlerin dazu.
3: Wenn die Person eine Rechtsverletzung geltend macht, dann gilt es natürlich hinzuschauen. Aber ich finde es schwierig, in dieser Konstellation von Erpressbarkeit zu sprechen. Es heißt nicht, wenn ich sage, ein Hungerstreik ist zulässig, dass deshalb der Staat einer Forderung einer Person nachgeben muss.
2: Und auch für Zwangsmaßnahmen wie ein polizeilicher Gewahrsam sehe sie keine Grundlage, solange die Person urteilsfähig ist. Eine Person im Hungerstreik gefährde in erster Linie sich selbst und sei für andere keine Gefährdung. Und bei einer Zwangsernährung käme ein weiteres Problem dazu. Selbst wenn dies gegen den Willen einer Person angeordnet würde, bräuchte es Ärztinnen und Ärzte, die sie durchführen. Dies widerspreche aber medizinethischen Standards. Raffaela Cuenis Fazit.
3: Das heißt, letztlich zu akzeptieren, dass eine Person diese Entscheidung trifft und im Extremfall, weil es keine anderen Lösungswege gibt, kann das heißen und muss das heißen, dass auch die Person im Entscheid zu respektieren ist, selbst dem Leben ein Ende zu setzen. Das heißt, es muss respektiert werden und sichergestellt werden, dass die Person in Würde sterben kann.
2: Der Staat müsse also handeln.

0: aber nicht um jeden Preis.
1: Nach der Geburt werden Babys routinemäßig auf bestimmte Krankheiten getestet. Dieses sogenannte Neugeborenen-Screening gibt es seit 60 Jahren. Doch es wird je nach Land unterschiedlich gehandhabt. Deutschland testet neu auf 20 mögliche Krankheiten, Österreich auf 30 und Italien gar auf 50, die Schweiz nur auf 11. Manche Länder prüfen auch Möglichkeiten eines genomischen Screenings, bei dem das gesamte Erbgut des Babys direkt nach der Geburt aufgeschlüsselt wird. Dadurch könnte man auch sehr seltene Krankheiten früh erkennen. Aber wie sinnvoll ist das? Wissenschaftsredaktorin Irene Dietschi.
2: Kaum ist das Baby auf der Welt, muss es zur ersten Reihenuntersuchung. Ein kleiner Pieks in die Ferse, ein paar Tropfen Blut, die auf einer Filterpapierkarte aufgefangen und ins Labor im Kinderspital Zürich geschickt werden. Dort wird das Blut auf bestimmte Hormon- und Stoffwechselerkrankungen untersucht. Matthias Baumgartner ist in der Schweiz der medizinische Leiter des Neugeborenen-Screenings. Er sagt:
3: Das Neugeborenen-Screening ist eine der größten Errungenschaften in Public Health des letzten Jahrhunderts.
2: Lange umfasste das Screening nur eine Handvoll Krankheiten. Sie nachzuweisen war ziemlich aufwendig, aber die Technik machte Fortschritte.
3: Und der erste große Fortschritt war, dass man die Tandemmassenspektrometrie in die Diagnostik eingeführt hat.
2: Die Tandemmassenspektrometrie. Sie erlaubt es, aus einem einzigen Tropfen Blut in nur wenigen Minuten eine ganze Reihe von Krankheiten nachzuweisen. Seitdem haben unsere Nachbarländer das Neugeborenen-Screening deutlich ausgeweitet. In der Schweiz ist man zurückhaltender.
3: Wir möchten nur Krankheiten einführen, wo wir erstens verstehen, wie der natürliche Verlauf ist der Krankheit, wo es wirklich eine Therapie gibt, wo wir wissen, wie wir behandeln müssen und vor allem, welche Kinder wir behandeln müssen.
2: Die Gefahr bestehe nämlich, dass man Kinder, die vielleicht gar nie erkranken würden, zu potenziellen Patienten mache.
3: Da hat man nachher viel mehr Kinder mit dieser Krankheit, als man vorher erkrankte Kinder hatte.
2: Matthias Baumgartner nennt auch den Grund.
3: Diese genetischen Krankheiten, die sind nicht schwarz und weiß, sondern je nach Veränderung der genetischen Mutation kommt es zu einem schweren Ausprägung, zu einer milden oder zu praktisch keiner Ausprägung.
2: Doch gerade die Genetik rückt beim Neugeborenen-Screening immer mehr in den Fokus. Bei einem genomischen Screening kann, theoretisch, das gesamte Erbgut eines Kindes nach möglichen genetischen Krankheiten durchkämmt werden. Weltweit laufen derzeit Studien, die sich mit dem Potenzial und den Risiken dieser Technik befassen. Eva Winkler ist stellvertretende Vorsitzende des Deutschen Ethikrats und an der Universität Heidelberg mit dieser Forschung befasst. Sie sagt, eine der grundlegenden Fragen sei, nach welchen Kriterien man überhaupt mit einem genomischen Screening auf welche Krankheiten testen wolle.
4: Wir überlegen uns vorher die Kriterien und dann erst erstellen wir die Liste der Erkrankungen.
2: Hier sei sorgfältiges Abwägen nötig.
4: Wie stark ist zum Beispiel der Vorhersagewert? Also wie häufig wird wirklich dann auch jemand erkranken, der den Gendefekt hat? Und da haben wir gesagt, das muss sehr, sehr hoch sein.
2: Ob ein Gendefekt immer gleich Krankheit bedeutet, das ist derzeit ungewiss. Das bestätigt Vasiliki Konstantopoulou, medizinische Leiterin des Neugeborenen-Screenings in Wien.
5: Es ist tatsächlich so, dass wir noch nicht sehr viel wissen und aus diesem Grund wird es ein bisschen dauern, bis man dann alles festlegen kann. Und deshalb ist es wichtig, dass man diese Forschungsprojekte vorantreibt und dass die Kooperationen entstehen.
2: Dem stimmt auch Matthias Baumgartner zu.
3: Für mich als Wissenschaftler und als Spezialist ist das natürlich sehr interessant.
2: Aber als Screening-Verantwortlicher dürfe er nicht so denken. Entscheidend sei letztlich etwas anderes.
3: Welche Krankheit, wenn sie frühzeitig entdeckt ist, kann ich mit einer verfügbaren Therapie so behandeln, dass das ein Gamechanger ist für das Leben dieses Kindes?
2: Wie zum Beispiel die spinale Muskelatrophie, auch Muskelschwund genannt. Seit wenigen Jahren gibt es gegen diese verheerende Krankheit eine Gentherapie.
3: Die Kinder sterben nicht mehr, sondern sie überleben und sie lernen zu gehen.
2: Seither wird die spinale Muskelatrophie auch im Neugeborenen-Screening getestet. 2024, im Jahr mit den letzten verfügbaren Zahlen, wurden schweizweit 6 Fälle entdeckt.
1: Irene Dietschi, 1 vor 1 und gleich im 1. und 4. 25 Jahre Tagesgespräch. In der 5-wöchigen Sommerserie reden wir nochmals mit Gästen, die im Tagesgespräch markante Spuren hinterlassen haben. Heute mit Altbundesrat Pascal Kuschmann. Nach den Schlagzeilen dieses Mittags mit Lukas Lüthi.
6: In der EU sollen Kinder unter 13 Jahren soziale Medien nur noch eingeschränkt nutzen dürfen, etwa unter Aufsicht der Eltern. Das empfiehlt eine Gruppe von Fachleuten. Sie hat sich im Auftrag der EU mit dem Thema befasst. Die EU-Kommission will nach dem Sommer ihre Vorschläge dazu präsentieren. Der VW-Konzern muss sparen und will weitere Stellen abbauen. In einem internen Interview mit VW-Chef Oliver Blume ist von bis zu 50'000 weltweit die Rede. Nachrichtenagenturen und auch der Spiegel berichten darüber. Dieser Abbau würde zusätzlich zu einer bereits früher angekündigten Reduktion um 50'000 Arbeitsplätze erfolgen. Die Bevölkerung im Kanton Freiburg soll beim Baden vorsichtig sein. Wegen Hitze und Trockenheit seien die Wasserstände niedrig und Bakterien könnten sich im Wasser einfacher vermehren, so der Kanton. Der Kanton Solothurn hat gar ein Verbot fürs Baden und Fischen erlassen, mit Ausnahme der grösseren Flüsse.
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8: Wir tauchen in den Sommernachmittag ein mit griechischen Klängen, Gott sei Dank nicht temperaturmässig, sondern eben einfach musikalisch. Das Bouzouki Ensemble, das begleitet uns jetzt in den nächsten Minuten. Am Mikrofon ist Pia Käser. Ich wünsche euch noch ganz gefreuten Nachmittag.

Carpenters, sind wir gehört hier auf der SRF Musikgala. 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

0: Ohrwurm seit im 1963, der Junge kommt bald wieder. Vom Freddie Quinn aus dem Film «Heimweh nach St. Pauli». Musical und Film grosser Erfolg gegeben, wo da der Freddie Quinn eine Liebeserklärung. Eine Liebeserklärung im Sinne und Vortritt von seiner Stadt Hamburg.
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0: Es ist ja Zeit von der schönen Sommerabend, wo man ein bisschen draussen hocken, lang ins Geniessen und warum nicht auch noch gerade zum Beispiel eine schöne, spannende Geschichte dürfen miterleben. Kann man machen momentan zum Beispiel im Berner Oberland, gerade oberhalb vom Brienzersee, liegt Ballenberg, das Freilichtmuseum mit über 100 originalgetreuen historischen Gebäuden. Und die Kulissen dort könnte ja nicht besser passen für das Theaterstück «Akte Zibach». Das Grimso-Drama erzählt die Geschichte von Peter Zibach. Im 19. Jahrhundert Mitte führt der charismatische Wirt das Grimso-Hospiz. Das macht der Fei ein bisschen gut. Es ist dann die erste Adresse für Reisende ins Wallis. Der Bauernbub, der schafft sich wohl zu einem von den einflussreichsten Männern in der Gegend. Sein Reichtum bringt ihn aber dann auch in Versuchung, noch mehr zu wählen. Und schliesslich stürzt er ab und begeht den ersten grossen Versicherungsbetrug in der Schweiz. Eine eindrückliche Geschichte, die Akte Zibach, gespielt vom Landschaftstheater Ballenberg. Laienschauspielerinnen und Schauspieler bringen das Stück zusammen mit professionellen und auch bekannten Schauspielern wie Daniel Bill und der Reto Stalder auf die Bühne des Ballenberg. Noch bis am 15. August könnt ihr die Freilichtaufführung geniessen. Jeden Mittwoch bis Sonntag, jeweils am Abend um 8 Uhr. Alle nötigen Infos gibt es online mit dem Suchbegriff Landschaftstheater Ballenberg.
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der Patrick Lindner. Aktuelle Musik, erst der Frühling rausgekommen. «Wenn der Wahnsinn will», ja. Und Schlagerfans sind ja jetzt gerade schon gefragt. Ich kann schon mal das Telefon bereit legen. 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

Platz Nummer 2 hat sie gemacht, Giliola Cinquetti, für ihr Land Italien seinerzeit am Eurovision Song Contest im 1974. Zum fünften Mal schon steigt das grosse Stindlerer Festival. Das Tüdingen im Kanton Freiburg. Ungefähr in einem Monat, 14. bis 16. August, ist es um mich so weit. Am Freitagabend gibt es einen Haufen Mundart zu hören. Am Samstag der steht ganz unter dem Stern vom Schlager. Der musikalische Abend und am Sonntag gibt es einen Volksmusik-Brunch. 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Ein Haufen junge Talente stehen auf der Bühne an diesem Schlager-Festival-Abend. Zum Beispiel die Stimme aus der Region, Anina Buchs, dann Sven Tangl, Mischa Kowal, Schweizer Mix steht auf der Bühne, Simon und Charlie Brunner, Xanadu, Christine Stark und zum Schluss das grosse Highlight, die Schlagerpiloten. Es ist also fein etwas los an diesem Samstag am Abend. Falls ihr dabei sein wollt, also jetzt geht anrufen für Billett zu ergattern am 15. August in der Stindlera zu Düdingen. 0848 531 531 ist das Nummer dazu. Und übrigens, es fährt ein Shuttlebus aus der ganzen Region, aus dem Seisenbezirk, sodass ihr also nicht mit dem Auto herfahren müsst und auch sonst die, die lieber mit ÖV unterwegs sind. Dort ist die Busstation nicht gerade in der Nähe, darum fährt noch ein Shuttlebus ganz gäbig hin und her.

die Schlagerpiloten Rio. Und sie werden Stimmung machen am grossen Schlagerabend von der Stindlerer, vom Stindlerer Festival am 15. August. Zweimal zwei Billette habe ich dürfen verlosen. Und glückliche Gewinnerin, das ist Maria Leutenegger von Boningen im Kanton Solothurn. Und auch zwei Billette gewonnen hat Judith Bürgisser von Gurdasch. Sie werden also gratis und franken dürfen das Stindlerer Festival geniessen. 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

original Tiroler Echo haben wir gehört. Schenk mir ein bisschen Zeit. Hier auf der SRF Musikwelle. Ja, Zeit ist es jetzt schon bald für eure Lieblingsmusik. Nach den 2 starten wir jetzt. Wünscht ihr was? Bis um 5 erfüllen wir Musikwünsche und schicken Grüße in eurem Namen weiter. Das übernimmt der Bernhard Siegmann. Er ist schon parat und freut sich auf den Nachmittag zusammen mit euch. Für mich ist es Zeit, Adieu zu sagen. Bis zum nächsten Mal, mindestens. Mein Name ist Pia Käser. Wünsche noch weiterhin viel Vergnügen mit der Musikwelle und ganz einen schönen Nachmittag. Habt's gut.

0: der Joe Pollack mit seiner Polka-Band hier auf der SRF Musik aller Zeit. Jetzt wird die Nachrichten.
1: Die Nachrichten von SRF um 14 Uhr mit Marco Kalle. Kein Instagram oder TikTok für Kinder unter 13 Jahren. In der EU soll es künftig ein Mindestalter für soziale Medien geben. Kein langes Warten mehr auf die Entschädigung, wenn ein Flug verspätet war. Die Fluggastrechte werden verbessert. Und keine guten Nachrichten bei VW. Der Konzernchef spricht nun von 50.000 Stellen, die weltweit gestrichen werden könnten. Das Wetter, teils sonnig, teils Wolken, dazu lokale Regengüsse und Gewitter bei 30 bis 35 Grad. In der EU sollen Kinder unter 13 Jahren soziale Medien nur noch eingeschränkt nutzen dürfen. Diese Ansicht ist eine Gruppe von Fachleuten, die sich im Auftrag der EU mit dem Thema befasst hat. Unter 13 Jahren sollen Kinder soziale Medien und andere digitale Dienste nur unter Aufsicht der Eltern oder in der Schule nutzen können. Und zudem soll es ein Zeitlimit geben, das heißt es in einem Bericht der Fachleute. Soziale Medien seien kein Spielzeug, sagte EU-Kommissionspräsidentin Ursula von der Leyen vor den Medien.
2: Social media is not a toy. What we already have is a consensus that there needs to be a start date for the age children can join social media.
1: Es müsse ein Mindestalter für soziale Medien geben, sagte von der Leyen. Die EU-Kommission will nach dem Sommer ihre Vorschläge dazu präsentieren. Ist in der EU ein Flug verspätet oder fällt er ganz aus, so können Reisende ihre Rechte in Zukunft einfacher einfordern. Die EU-Mitgliedsländer haben dieser und weiteren Änderungen definitiv zugestimmt. Die Regeln treten Mitte nächstes Jahr in Kraft und sie gelten auch für die Schweiz. Einzelheiten von Lukas Siegfried.
3: Die Fluggesellschaften müssen bei Verspätungen oder Ausfällen künftig die Reisenden innerhalb von 4 Tagen informieren, ob und wie diese eine Entschädigung beantragen können. Die Airlines müssen die Anträge dann innerhalb 1 Monats bearbeiten. Bisher gab es keine solchen Fristen. Entschädigungen gibt es, wenn ein Flug mindestens 3 Stunden verspätet ist. Wenn die Fluggesellschaft allerdings nichts mit der Verspätung zu tun hat, also zum Beispiel bei Streiks oder starkem Unwetter, dann muss sie nicht zahlen. Eine weitere Neuerung ist, dass Familien mit Kindern unter 14 Jahren nebeneinander sitzen können, ohne dass sie für die Sitzplatzwahl im Flugzeug extra bezahlen müssen. Und die Fluggesellschaften müssen die Flugpreise transparenter auflisten. Es muss auf den ersten Blick sichtbar sein, wie viel ein Flug kostet. Betroffen davon sind Flüge von Fluggesellschaften aus der EU, Norwegen, Island und aus der Schweiz.
1: Lukas Siegfried hat berichtet. Dem deutschen Autokonzern Volkswagen geht es schlecht. Das Unternehmen muss sparen. Seit Tagen gibt es darum Gerüchte, dass tausende Stellen wegfallen sollen. Nun gibt es Informationen dazu, wie viele Arbeitsplätze gestrichen werden könnten. Die Rede ist von bis zu 50.000 weltweit. Diese Zahl nennt VW-Chef Oliver Blume in einem firmeninternen Interview. Nachrichtenagenturen und auch der Spiegel berichten darüber. Der VW-Konzern hatte bereits früher kommuniziert, bis im Jahr 2030 50.000 Stellen abzubauen. Jetzt sollen also nochmals 50.000 dazukommen. Erst letzte Woche teilte VW mit, dass das Unternehmen weniger Autos bauen will und dass es künftig auch weniger Modelle geben soll. VW kämpft unter anderem mit der wachsenden Konkurrenz aus China und den Zöllen der USA. Dann weiter mit 2 Meldungen aus der Schweiz und der aktuellen Hitzewelle. Der Kanton Freiburg ruft die Bevölkerung dazu auf, beim Baden vorsichtig zu sein. Wegen der momentanen Hitze und Trockenheit seien die Wasserstände niedrig und weil wenig frisches Wasser in die Gewässer gelange, könnten sich Bakterien einfacher vermehren. Der Kanton empfiehlt darum, offizielle Badeplätze zu nutzen. Und gar ein Verbot fürs Baden und fürs Fischen hat der Kanton Solothurn ausgesprochen, und zwar um Fische und andere Wasserlebewesen zu schützen. Das Verbot gelte für alle Fließgewässer außer der Aare, der Emme und der Birs, schreibt der Kanton. Die Autobahn A12 bei Flamatt im Kanton Freiburg war mehrere Stunden lang gesperrt, nun ist die Sperrung aufgehoben worden. Die A12 ist in beide Fahrtrichtungen wieder offen. Das teilt der Verkehrsdienst Viaswiss mit. Zuvor war die Autobahn zwischen Düdingen und Niederwangen in beiden Richtungen gesperrt wegen eines Unfalls. Es heißt, ein Lastwagen mit Anhänger sei am Unfall beteiligt gewesen. Dann weiter mit den Börsendaten von SIX. Der Swiss Market Index liegt im Moment bei 14.233 Punkten. Er ist damit im Vergleich zum Vortag unverändert. Der Euro wird zu 92,52 Rappen gehandelt und den Dollar gibt es zurzeit für 80,95 Rappen. Das Wetter. Heute ist es teils sonnig, teils verdecken dichtere Wolkenfelder die Sonne. Gegen Abend sind vor allem am Alpensüdhang lokale Regengüsse und Gewitter möglich. Morgen Dienstag gibt es dann einen Mix aus Sonne, Wolken und Regenschauern. Gegen Abend sind stellenweise kräftige Gewitter möglich. Die Höchstwerte liegen heute und morgen zwischen 30 und 35 Grad. Das waren Nachrichten von Radio SRF. Verantwortlich war Adrian Huber.
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5: Ganz herzlich willkommen zum ersten Wunschkonzert von dieser Woche. Schön haben Sie eingeschaltet. Ja, die nächsten drei Stunden, da freue ich mich drauf. Und Sie dürfen sich auch besonders darauf freuen. Was für eine grosse Abwechslung von Musiktiteln, die da gewünscht worden sind. Wir steigen gerade ein mit den Geschwistern die Hoffmann. Mitten im Vulkan, Nadja von Mua hätte das gern. Und sie findet grossartig, wie sich unsere Nationalmannschaft geschlagen hätte.

Susanne Berchtold hat uns von Istighofen geschrieben und sie lässt die Esther Berchtold zur Winterthur ganz, ganz herzlich grüßen. Schreibt, ich wünsche dir trotz Bruthitze einen kurzweiligen Nachmittag und ein bisschen Unterhaltung zum Glacé. Die liefert sie mit dem Elvis Presley.

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1: Ich möchte Vreni Wüterich haben mal schachen. Ganz herzlich zum Geburtstag gratulieren am Montag und viel Glück für die Zukunft. Liebe Gruß, Meili.

Les Anciens, c'était Mavis. Es ist gerade 16 Minuten ab 2 und ich verweise gerne schon auf unser Wunschkonzert vom morgen Nachmittag von 2 bis 5. Ja, dann heisst es wieder «Wünsch dir was» mit dem Christian Klemm. Und Sie können jetzt schon wünschen, jetzt Wünsche aufgeben für morgen Nachmittag, wenn Sie jetzt gerade gedacht haben, ich möchte jetzt morgen Nachmittag etwas hören und gerade noch jemanden persönlich grüßen. Also, dann das Wunschtelefon von uns benutzen. Die Nummer 0848 086 086. 0848 086 086 fürs Wünsch dir was vom morgen Nachmittag. Tornados singen jetzt gerade dann bei uns über das Bernbiet. Elvira von Gunten von Burgdorf hätte diesen Titel gerne gehört. Einfach für sie. Auch das kann man bei uns.

0: was ist Ihr Wunsch? Ein ganz spontaner Wunsch ist jetzt gerade offen. Einfach mir anrufen ins Studio auf 0848 531 531. Einfach das Glück versuchen und wer weiss, vielleicht sind sie es, die durchkommen.
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2: Da ist Frau Grob und ich wünsche mir das Lied «Du gehst weg». Danke vielmals.
0: Ja, das «Du gehst weg», das habe ich nicht gefunden. Ich hoffe, Sie meinen «Du gehst fort». Den Titel hören wir uns an. Bernhard Brink, Irene Scheer.

0: Zenwald ist die Babette Haltner daheim. Grüezi, Frau Haltner.
1: Grüezi, Herr Siegmann.
0: Ihnen macht Hitz, glaube ich, auch ein bisschen zu arbeiten. Sie sind drin.
1: Ja, selbst schon, ja.
0: Und wie schlönt Sie sich so Zeit um die Ohren im Haus rein?
1: Ja, also am Morgen gehe ich dann ein bisschen Velo fahren, wenn es kühl ist. Und so im Haus hat man auch etwas ein bisschen umzugerusten. Oder zu putzen oder das Hobby oder ja, Kaffee trinken.
0: Ja, man kann auch nicht die ganze Zeit Kaffee trinken, dann kommt man noch den Flatter über am Schluss.
1: Ja, mit man halt den Tee.
0: Am Lismen sind Sie, glaube ich, gell, Sie?
1: Ja.
0: Was machen Sie?
1: Ein Sommerpullover.
0: Oh, dann müssen Sie dann noch ein bisschen Gas geben, dass Sie dann noch fertig werden. Aber auf
1: ja, vielleicht ist bald fertig.
0: Vielleicht ist er ja gar nicht für Sie, weiss ich ja nicht.
1: Wohl, ist für mich.
0: Gut. Und was für Farben?
1: Grün. Nur grün.
0: Ah, dunkelgrün oder hell? Oder?
1: Jawohl, ja.
0: Ah, gut. Also, ich nehme an, der Sommer geht noch eine Weile, dann können Sie den noch ein paar Mal brauchen und dann auch noch weit in den Herbst rein, wenn das so mild weitergeht.
1: Ja.
0: Sie kommen jetzt dann gerade Ihren Wunschtitel zu hören über Tränen der Liebe vom Seesternquartett.
1: Ja, Seesterne, da erinnere ich mich, dort haben wir den anderen kennengelernt, mein Mann und ich.
0: Mhm.
1: Ja.
0: An einem Konzert oder an einem Abend, wo sie aufgespielt haben?
1: Ja, es war einfach an einem Abend, wo sie aufgespielt haben, ja.
0: Gut. Wer möchten Sie noch grüßen, Frau Haltner?
1: Ja, also mein Mann, der Hans-Uli, der ist zurzeit in Walzenhaus in der Reha.
0: Ja.
1: Ja,
0: und ich hoffe, dass es ihm gut geht. Und ich hoffe, er lässt die Musik wählen, dann kommt er.
1: Ja, ich glaube, er kommt nicht über mich zu, aber ist schon gleich. Und sonst einfach alle, die mich kennen, die so lassen und in der Kühle hocken. Besonders am Kirchenchor Zenwald, alle.
0: Gut, dann wünsche ich Ihnen noch einen schönen Nachmittag, Frau Haltner, und sage merci fürs Telefon.
1: Ja, danke vielmals.
0: Ade, Frau Haltner.
1: Ade.

Ganz eine schöne Meldung habe ich bekommen von Daniel Winter von Windisch. Er schreibt, ich bedanke mich bei meiner Ehefrau, der Gabriela Risi, für ihre Unterstützung und die vielen glücklichen Momente, die wir miteinander leben können. Weiters, ich bewundere deine Kraft und Zuversicht angesichts von diesen Schicksalsschlägen, die sich uns in den Weg stellen. Aber wir lassen uns nicht abziehen von dem und haben trotz allem ein wunderschönes Leben. Ich liebe dich von ganzem Herzen. Grüßen möchte ich auch noch gerade via Radio meinen Sohn Basil und meine Tochter Zara. Ich habe euch ganz, ganz fest gern. Der Wunschtitel von ihm, Andrea Bocelli, zusammen mit Cecilia Bartoli, Pianissimo.

Balsam für die Seele, zwei wunderschöne Stimmen miteinander. Der Andrea Bocelli und Cecilia Bartoli. Jetzt geht mehr Post ab wieder mit einem Party-Mädli von den Grubertaler. Bernadette Strässle von Bütschwil hätte das gern gehört, für alle, die sie kennen. Und einen lieben Gruß, einen speziellen geht an die Bea Paradisi von Liechtenstein.

Das ist Bündnerite, die in Zürich wohnt. Und ich wünsche mir einen Herzschlag von Graubünden, von Originalfreunden Rinnerhorn. Ein lieber Gruß an meinen Mann, der am Computer ist, und am Zuro. Schönen Tag!

Das Herz der Scherer. Ich lasse alle Grüße mit dem Lied, wenn alle Brünnlein fließen. Und Dankeschön.

0: ob es ein Chor ist, gejodelt, etwas Instrumentales, Schlager. Wir sind wirklich ganz, ganz offen für Ihre Wünsche. Wenn Sie einen Wunsch schriftlich aufgeben wollen, dann können Sie das jederzeit auch machen. Das Formular dafür finden Sie bei uns auf unserer Internetseite srfmusikwelle.ch. Wenn Sie auf unserer Internetseite ganz runterfahren, kommen Sie zum Formular vom «Wünsch dir was» und auch vom «Montagabend-Wunschkonzert». Und gerade nebendran, auch gut zum Wissen, das Formular für die Gratulationen.
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2: Liebe Musikwelle, wir wünschen für unsere Tochter Sarah das schöne Lied «Sarah», gesungen von Andi Borg. Liebe Sarah, du lebst im Betreuungsheim in Wallenstadt, weil du seit bald 2 Jahren im Rollstuhl bist. Dein sonniger Gemüt aber hast du nie verloren. Lieb Grüße aus Niedergüsgen, dein Papi und Mami, Meinrad und Rosmarie von Arx.

Ich möchte heute Vreni Wüterich, Emmy Matschacha, Schano, herzlich gratulieren zum Geburtstag und wünsche Daddy etwas vom Gefangenenchor. Einen schönen Tag. Ein Gruß vom Meierli, vom Böderli muss ich noch ausrichten für Vreni.

0: einem Chor aus Nabucco. Vor den drei Nachrichten langen es gerade noch für die Oberkrainer Polka-Mädels.
1: Hier ist Claudia und Markus Meier aus Oberkirch am schönen Sandbachersee. Ich würde gerne einen Gruß durchgeben. Und zwar für unsere liebe Nachbarin, an die Walli Ineicher vom Schönbaden. Liebe Walli, du bist jetzt in der Reha zwei Hause hinten und wir wünschen dir, dass du gleich wieder heimkommst. Wir wünschen dir auch eine gute Besserung, dass du kannst gleich wieder in Schönbaden kommen, zu deinem lieben Eddy, zu der Tina, zu deinen Hühnern und auch zu deinem Garten. Für dich, liebe Walli, haben wir gedacht, einen schönen Oberkrainer vom Slauko Ausenig mit dem Titel «Ich warte auf dich». Wir wünschen dir weiterhin einen guten Aufenthalt und eine schnelle Besserung und dass wir uns gleich wieder sehen.

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1: Die Nachrichten von SRF um 15 Uhr mit Marco Kalle. Die EU-Kommission hat eine Hilfsinitiative für den Gazastreifen ins Leben gerufen, im Umfang von fast 900 Millionen Euro. Auch die Schweiz beteiligt sich daran. Neben 12 weiteren Ländern, der EU, der Weltbank und der Europäischen Investitionsbank. Das schreibt die EU-Kommission in einer Mitteilung. Wer wie viel an diese Hilfsinitiative bezahlt, ist nicht bekannt. Mit den fast 900 Millionen Euro sollen verschiedene Projekte unterstützt werden für die notleidende Bevölkerung im Gazastreifen. Es geht zum Beispiel um Projekte bei der Wasserversorgung oder im Gesundheitswesen. Die Tötung der ehemaligen britischen Ministerin Anne Widdecombe wird nun als Terrorakt eingestuft. Das meldet die zuständige Antiterroreinheit der britischen Polizei. Im Zusammenhang mit der Tötung war am Samstag ein Mann festgenommen worden. Er werde eines terroristischen Verbrechens verdächtigt, sagt die Polizei nun. Zuvor war sie nicht von einem politischen oder terroristischen Hintergrund ausgegangen. Die 78-jährige Politikerin Anne Widdecombe war am Donnerstag tot in ihrem Haus im Südwesten von England gefunden worden. Ihre Leiche wies schwere Verletzungen auf. Widdecombe galt als sehr konservative Politikerin. Sie befürwortete die Todesstrafe, war strikt gegen Abtreibung und lehnte die gleichgeschlechtliche Ehe ab. Dann weiter mit zwei Meldungen aus der Schweiz. Es geht um die aktuelle Hitzewelle. Der Kanton Freiburg ruft die Bevölkerung dazu auf, beim Baden vorsichtig zu sein. Wegen der momentanen Hitze und Trockenheit seien die Wasserstände niedrig und weil wenig frisches Wasser in die Gewässer gelange, könnten sich Bakterien einfacher vermehren. Der Kanton empfiehlt darum, offizielle Badeplätze zu nutzen. Und gar ein Verbot fürs Baden und fürs Fischen hat der Kanton Solothurn ausgesprochen, und zwar um Fische und andere Wasserlebewesen zu schützen. Das Verbot gelte für alle Fließgewässer außer der Aare, der Emme und der Birs, schreibt der Kanton. Dann zum Sport. Der Schweizer Tennisspieler Kilian Feldbausch ist bei den Swiss Open in Gstaad ausgeschieden. Er verlor in der ersten Runde gegen Miomir Kecmanovic aus Serbien in 3 Sätzen 1:6, 6:1 und 3:6. Es war das erste Spiel des 20-jährigen Genfers auf höchster Stufe, also auf der ATP-Tour. Und das Wetter. Heute und morgen ist es zeitweise sonnig, zeitweise verdecken dichtere Wolken die Sonne. Lokal kann es Regengüsse oder Gewitter geben. Die Höchstwerte liegen heute und morgen zwischen 30 und 35 Grad. Das waren Nachrichten von Radio SRF, verantwortlich Adrian Huber.
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3: So, nach einer Stunde sind wir so richtig warm gelaufen, bereit für die zweite Stunde, wo Patricia Mattis eröffnet mit «So Momente». Das ist der Wunsch von der Lisa Käser aus Thun. Und sie lässt alle grüssen, die am Pizza-Plausch gewesen sind, am letzten Samstag zu Wasen im Emmental. Und weiter sagt sie ein ganz grosses, herzliches Dankeschön, besonders an die alle, die mich an diesem Abend unterstützt und begleitet haben.

Mein Name ist Yvonne Götz. Ich wünsche mir von den Engadiner Ländlerfreunden den Wendelensieber. Und danke für euer Wunschkonzert.

0: Das macht genau die SRF Musikwellen aus. Musik, die man auf anderen Sendern garantiert nicht hört. Und der Titel von der Milva, Tango Italiano, kann ich mich nicht erinnern, dass ich den je gespielt habe. Und genau das ist doch so schön zum Hören, was unsere Hörerinnen und Hörer da immer wieder Schönes wünschen. Es ist gerade 17 Minuten nach der Drüne und wir freuen uns, wenn Sie für morgen Nachmittag auch Wünsche aufgeben auf 0848 086 086. Daraus wünscht Ihnen was? Begleitet Sie dann den Christian Klemm.
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2: Morgen kann meine Nachbarin Kathi Morum ihres 80. Geburtstag feiern. Ich gratuliere recht herzlich und wünsche ihr alles Gute auf dem weiteren Lebensweg. Ich danke herzlich für ihre gute Freundschaft. Mit dem Lied «Wenn die Sonne erwacht in den Bergen» schicke ich liebe Grüße. Claire von Wünnewil.

Hätte Serge nicht auch nicht gedacht, Adam und Eve, dass sie so regelmäßig in den Wunschkonzerten von der Musikwelle gespielt werden, wenn die Sonne erwacht in den Bergen. Und jetzt zu einem Geburtstagswunsch. Der Markus Kunz von Frick schreibt uns für den Hans-Jörg Huber. Lieber Hans-Jörg, zu deinem heutigen 81. Geburtstag gratulieren mir, die Madeleine und ich, der Markus, dir von ganzem Herzen. Wir geniessen die gemeinsame Zeit immer sehr, ob es jetzt beim Jassen ist, im Kiwanis Club Frick oder bei den Ortsbürgern oder sonst irgendwo. Wir wünschen dir mit dem Jodellied ein Lied, das Herzen freut, von Adolf Stähli, einen wunderschönen Tag.

Da ist Madeleine und ich möchte gerne meine Schwester grüßen in Berg und ihr eine gute Woche wünschen. Und am Christian Losli wünsche ich auch einen schönen Tag. Und der Titel wäre «Die maurische Wüste». Ade!

Zwei Minuten nach halb vier an diesem Montagnachmittag. Unterwegs sind Sie mit der SRF Musikwelle und parat zum Aufspielen ist die Bourbon Street Jazz Band Frankendorf. Und zwar möchte Nicole Günther von Wiggerstetten Bourbon Street Parade hören und schreibt: Liebe Fatih, liebe Waltraud, ich wünsche euch einen ganz wunderbaren Wochenstart.

0: 0848 531 531. Diese Nummer, die führt Sie im besten Fall zu mir für einen ganzen spontanen Wunsch. Jetzt, gerade heute Nachmittag. 0848 531 531. Bei Wunder, was wir als nächstes, also übernächstes, dann spielen. Während ich Telefon abnehme, gibt es jetzt dann da gerade den Louis Menard.
1: Ich bin der Vater Mechner, wünsche mir von Louis Menard das Mütti-Lied. Danke vielmals und auf Wiederhören.

0: Unvergessen der Louis Ménard mit seinen Glarnerbuben «Müti, liebs Müti». Auch sehr beliebt. Peter Rapper, den hören wir jetzt dann grad, weil er wird gewünscht von der Marina Kneubühl von Wienau. Grüezi, Frau Kneubühl.
1: Grüezi, Herr Siegmann.
0: Der Peter Rapper mit unserem Barry gehört so der Peter Rapper, Peter Sun Marke so zu ihren Favoriten?
1: Die hören ich sehr gerne, ja.
0: Mhm. Was ist es sonst noch, was sie, nicht gehört, was sie so gerne hören?
1: Eben, der Louis Ménard.
0: Auch der?
1: Ah. Den höre ich auch sehr gerne.
0: Mhm.
1: Kastelrouter, ich höre eigentlich sehr viel sehr gerne. Auch ein bisschen moderner. Aber ja, so wie man etwa hört, wenn man 60 ist.
0: Mhm. Dann muss ich sagen, dann muss ja Ihnen eigentlich der Mix von der SRF-Musikwelle perfekt passen.
1: Das ist ja so, ja.
0: Hm, freut mich, wunderbar.
1: Das wäre eben doch so schön, wenn die Leute anrufen und so verschiedene Wünsche bringen. Es kommt so viel Verschiedenes zusammen, es ist so schön.
0: Ja, finde ich auch heute Nachmittag extrem abwechslungsreich von der Musik her.
1: Ja.
0: Möchten Sie noch Grüße verschicken?
1: An alle die, die mir immer wieder helfen.
0: Ja.
1: Die auch mit mir in Minia laufen. Und wir auch sonst immer wieder zur Seite stehen und dir helfen.
0: Gut.
1: All denen, wo wir etwas lieb tun, ja, oder Spitex. Ja, es gibt so viel zu danken. Und ich wünsche einfach allen, dass sie im Schatten nachher können, so gut es geht.
0: Bei uns ist ja da jetzt, wenn ich in Zürich zum Fenster ausschaue, da vom Studio, ist die Sonne ist einmal weg, heiß ist es immer noch, aber wenigstens brennt die Sonne nicht mehr so. Aber es ist also, es ist bewölkt, so wie es aussieht. Ja.
1: Ja, bei uns im Moment auch, ja.
0: Genau.
1: Ist ja so.
0: Genau, das bringt schon mal ein bisschen eine Entlastung.
1: Ein bisschen, ja. Betonung auf ein bisschen.
0: Dann lassen wir uns doch jetzt Peter Reiber an. Unser Barry haben Sie ausgesucht. Frau Kneubühl, Ihnen noch einen schönen Nachmittag.
1: Danke vielmals. Das wünsche ich allen anderen, die zuhören. Und Ihnen vor allem.
0: Danke.
1: Merci.

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1: Da ist Kurat Lisanette. Ich würde gerne den Edith Gietzendanner und Silvia Würsch einen Gruß aufgeben vom Heino.

Wählen Sie, wünschen Sie und schicken Sie den Wunsch mit einem Klick unserer Musikredaktion. So geben Sie Wünsche auf fürs Wünschte was, in einem späteren Datum zum Beispiel. Einfach auf unsere Internetseite gehen, srfmusikwelle.ch, srfmusikwelle.ch. Und wenn es pressiert, wenn es morgen muss sein, morgen Nachmittag von 2 bis 5, dann wählen Sie jetzt das Telefon, unser Wunschtelefon. Darauf anrufen und wünschen und eben Grüße deponieren. Datnummer 0848 086 086 0848 086 086. Schriftlich gemacht hat es der Siegfried Wachter von Schaan im Fürstentum Liechtenstein. Er lädt mit dem Ernst Hutter und seinen Egerländer Musikanten und einem schönen Mädli alle Hilti-Musikanten und Seniorenwanderer vom Liechtensteiner Alpenverein grüssen.

Genau vor 100 Jahren auf die Welt gekommen. Am 13. Juli 1926 ist Heli Greuther von Eschliken. Und darum darf sie heute auch den runde, seltene 100. Geburtstag feiern. Liebe Frau Greuther, ganz, ganz herzlich gratuliere Ihnen via SRF Musikwelle Zibil und Christian Huggetobler und schicke Ihnen Nicole mit «Ein bisschen Frieden».

0: Peter Zinsli hier auf der SRF Musikwelle.
1: Die Nachrichten von SRF um 16 Uhr mit Marco Koller und unter anderem mit diesen Themen. Die Schweiz und Großbritannien haben sich auf ein erweitertes Handelsabkommen geeinigt. Profitieren soll auch die Bevölkerung, es sollen nämlich die Roaminggebühren beim Handy wegfallen. Und in der EU könnten soziale Medien für unter 13-Jährige künftig verboten sein. Gemeinsam könne die EU mehr bewirken als einzelne Länder, sagt unsere Digitalredaktorin zu diesen Plänen. Und das Wetter, teils sonnig, teils Wolken, dazu lokale Regengüsse und Gewitter bei 30 bis 35 Grad. China, Indonesien, Indien, die südamerikanischen Mercosur-Staaten, Vietnam oder Malaysia. Die Schweiz setzt auf Freihandelsabkommen mit möglichst vielen Staaten und Weltregionen. Es ist die Schweizer Antwort auf den weltweiten Trend zur wirtschaftlichen Abschottung. Nun kommt ein weiteres Abkommen hinzu. Die Schweiz und Großbritannien haben in Bern Verhandlungen über ein erweitertes Handelsabkommen abgeschlossen. Aus dem Bundeshaus Dominik Meyer.
2: Das erweiterte Handelsabkommen zwischen der Schweiz und Großbritannien führe zu mehr Stabilität in einer instabilen Welt, sagt der britische Wirtschafts- und Handelsminister Peter Kyle.
3: In a world of greater instability, then these are the deals that lead to greater stability.
2: Großbritannien ist der fünftwichtigste Handelspartner der Schweiz. Das Abkommen soll den Marktzugang weiter verbessern, namentlich beim digitalen Handel und bei grenzüberschreitenden Dienstleistungen, etwa im Finanzbereich. Schweizer Geschäftsleute bräuchten künftig für kürzere Aufenthalte kein britisches Arbeitsvisum mehr, sagt Bundespräsident Guy Parmelin.
4: Nous avons obtenu pour des personnes qui vont faire un court séjour une exemption de visa pour cette catégorie de personnes.
2: Ein Knackpunkt bei den Verhandlungen war der Pharmabereich. Noch nie zuvor habe die Schweiz derart weitgehende Regeln zum Schutz von Patenten vereinbaren können, so Parmelin. Direkt profitieren vom neuen Abkommen soll auch die breite Bevölkerung. Die Schweiz und Großbritannien wollen die Roaming-Gebühren abbauen, die Kosten also fürs Telefonieren im jeweils anderen Land. Bis Ende Jahr sollen alle Details bereinigt und das Abkommen unterschriftsreif sein.
1: Dominik Meyer hat berichtet. Die Europäische Union will Kinder besser vor Gefahren im digitalen Raum schützen und den Zugang zu Social Media einschränken. Das hat EU-Kommissionspräsidentin Ursula von der Leyen angekündigt. Sie hat von Fachleuten einen Bericht mit Empfehlungen dazu erhalten. Darin steht beispielsweise, unter 13-Jährige sollten Social Media nur unter Aufsicht von Eltern oder Lehrpersonen nutzen dürfen. Einzelne Mitgliedsländer haben bereits für sich Social Media Verbote beschlossen. Die Pläne der EU hätten nun aber ein stärkeres Gewicht, sagt unsere Digitalredaktorin Tanja Eder.
5: Was die EU kann, ist große Plattformen regulieren, also ihnen Vorschriften machen. Das können die einzelnen Mitgliedstaaten nicht, also zumindest nicht, wenn es dann im Konflikt mit EU-Regeln steht. Also wenn jetzt Frankreich oder Deutschland soziale Medien bis 16 verbieten, dann können sie das zwar der eigenen Bevölkerung verbieten, das müssten halt dann die Eltern durchsetzen, nicht TikTok und Instagram. Aber wenn die EU ein Verbot bis zum Beispiel 13 verhängt, dann kann sie den Plattformen auch vorschreiben, wie sie das durchzusetzen haben und sie auch dafür sanktionieren.
1: Sagt SRF-Digitalredaktorin Tanja Eder. Die EU-Kommission will nach dem Sommer ihre konkreten Vorschläge dazu präsentieren. Dann zwei weitere Meldungen aus dem Ausland. In der Nähe der ukrainischen Stadt Odessa hat Russland ein Frachtschiff aus der Luft angegriffen. Dabei seien drei Besatzungsmitglieder getötet worden und fünf weitere seien verletzt worden, sagen die ukrainischen Behörden. Das Schiff wurde getroffen, als es gerade in einem Hafen am Schwarzen Meer entladen wurde. Und die EU-Kommission hat eine Hilfsinitiative für den Gazastreifen ins Leben gerufen, im Umfang von fast 900 Millionen Euro. Daran ist unter anderem auch die Schweiz beteiligt. Mit dem Geld sollen im Gazastreifen Projekte bei der Wasserversorgung oder im Gesundheitswesen unterstützt werden. Bei der Flugsicherung SkyGuide müssen rund 110 Mitarbeitende mit der Kündigung rechnen, wegen Sparmaßnahmen. Insgesamt werden mehr als 200 Stellen abgebaut. Das hat das Unternehmen schon vor rund 2 Monaten mitgeteilt. Nun heißt es, in etwa der Hälfte der Fälle werde es Kündigungen geben. Die anderen Stellen könnten durch freiwillige Abgänge und Frühpensionierungen abgebaut werden. SkyGuide begründet die Maßnahme mit steigenden Kosten und komplexen internen Strukturen. Die operativ tätigen Fluglotsen seien von Entlassungen ausgenommen, hieß es vor 2 Monaten. Die Flugsicherung bleibe jederzeit gewährleistet. Bei SkyGuide arbeiten derzeit laut eigenen Angaben rund 1500 Personen. Dann zu den Börsendaten von SIX. Der Swiss Market Index liegt im Moment bei 14.285 Punkten. Das ist ein Plus von 0,3%. Und der Dow Jones Index in New York steigt um 0,2%. Der Euro wird zu 92,54 Rappen gehandelt. Den Dollar gibt es für 81,10 Rappen. Soweit die Meldungen. Und das Wetter. Es ziehen dichtere Wolkenfelder auf, die die Sonne zeitweise verdecken. Gegen Abend sind vor allem am Alpensüdhang lokale Regengüsse und Gewitter möglich. Morgen Dienstag gibt es einen Mix aus Sonne, Wolken und Regenschauern. Gegen Abend sind stellenweise kräftige Gewitter möglich. Die Höchstwerte liegen zwischen 30 und 35 Grad. Das waren Nachrichten von Radio SRF. Verantwortlich war Adrian Huber.
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7: Und ich freue mich auf ein weiteres Geburtstagskind. Wir gehen gerade auf Burgdorf und haben Post bekommen für die Annemarie Fischer. Das steht für sie. Liebe Annemarie, du kannst heute deinen 92. Geburtstag feiern. Zu diesem hohen Fest wünsche ich dir alles Gute und ich hoffe, du hast dich gut im Sinne weiter eingelebt. Wir verweisen dich als eine ganz liebenswerte, tolle Nachbarin und ich komme dich natürlich wieder und regelmässig besuchen. Ganz, ganz liebe Grüße vom Trudi Marti. Und schicke als Geburtstagsständli tut sie Ihnen alpalanzee.co, die Fischerin vom Bodensee. Schau.

bin 10 Jahre in Zürich und wünsche mir wieder einmal die Eleni von der Toll en Toll. Da kann ich in Gedanken ein bisschen nach Griechenland abschweifen. Und verbunden mit lieben Grüßen an meine Schwester Margrit Haas im Pflegeheim Mattenhof. Wir sind früher viel in Griechenland in den Ferien und haben schöne Erinnerungen daran.

Es geht um einen Schwimmkurs hier bei uns im Wünschti was. Schwimmkurs Swiss Aquatics Level 3. Herzliche Gratulation zum bestandenen Schwimmkurs in der schönen Badi Messe im Buchiberg an unser Grosskind Alina Iniger. Wir sind mega stolz auf dich, Ätti und grosse Graf von Messe. Und sie schicken ihrem lieben Grosskind den Wolfgang Viereck.

0: Haben Sie Lust auf ein kurzes Gespräch mit mir, natürlich verbunden mit Ihrem Musikwunsch und den Grüssen, die Sie können verschicken können? Dann jetzt 0848 531 531 wählen. 0848 531 531. Wir haben 18 Minuten ab 4.
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2: Ich habe einen ganz besonderen Wunsch. Und zwar, ich habe das erst einmal gehört vom Ländertrio Robin Neff, wo heisst, der Jesus hat ein Handy. Lüt ihm doch einfach an. Er ist am anderen Ende und wird dich schon verstehen. Ein spezielles Stück und ich habe es nie mehr gehört und habe mich darum auch nie getraut, zu melden. Danke viel mal.
3: Und jetzt, liebe Gläubige, wollen wir singen zur Freude.

0: immer wieder die Überraschung, der Jesus hat das Handy. Ja, wer weiß? Vielleicht ist er wirklich so unterwegs. Jetzt gehen wir auf Erlinsbach. Am Telefon ist Therese Lustenberger. Grüezi, Frau Lustenberger.
1: Grüezi, Herr Sigmann. Jawohl,
0: absolut richtig. Grüezi, Frau Lustenberger. Sie sind ganz eine treue Musikwellenhörerin, haben Sie mir vorher gesagt.
1: Das bin ich, ja.
0: Und Sie tun noch jeden Tag Schweizer örgeln, obwohl Sie nicht mehr viel sehen. Wie funktioniert das? Können Sie es von früher einfach so gut auswendig?
1: Ja. Wir haben ja alles noch auswendig gelernt, ohne Noten. Mhm. Aber jetzt kommt einfach nicht mehr Neues dazu.
0: Ja, das ist ja gleich, aber es macht immer noch den Splausch, oder?
1: Ja, das ist eben, das muss ich alle Tage ein bisschen nehmen, das Örgeln. Und ja, es sind auch schwere Zeiten.
0: Das ist ja so, das kann ich mir gut vorstellen. Sie haben mir vorher gesagt, Sie sind 91, aber Sie tönen noch wirklich fit.
1: Ja, aber ich habe gesagt, es läuft noch gut. Aber das ist wichtig.
0: Das ist doch wichtig, dass man auch Freude hat, zum Reden mit anderen Leuten und ein bisschen in Kontakt zu sein.
1: Ich muss Kontakt haben, ja.
0: Das ist doch toll. Der Stefan Haldemann, der gefällt Ihnen, der hat so eine tolle Stimme, der Solo-Jodler.
1: Ja.
0: Haben Sie ihn mal schon persönlich gehört an einem Konzert?
1: Nein, nur am Radio.
0: Mhm. Dann freut es mich, dass wir jetzt gerade ein Lied gehört von ihm, von Ihnen ausgesucht, in der Abendsonne. Wem möchten Sie noch Grüße verschicken?
1: Ja, ich weiss jetzt überhaupt niemand, weder mich selber. Ich habe einfach Freude am Lied und ich weiss nicht, ob jemand lost oder nicht. Nein, ich habe Freude, wenn es kommt.
0: Es kommt gerade, also zurücklehnen und grüßen, Frau Lustenberger.
1: Gut, wunderbar.
0: Schönen Nachmittag noch. Danke, Ade, Frau Lustenberger.
1: Herr Dickmann, danke schön. Ade.

Hallo Schöre von Aarau. Ich möchte doch gerne ein Musikwünschen aufgeben. Sehr geehrter Herr Siegmann, vielleicht habe ich ja Glück. Und ich hätte mal gerne den Sommerhit aller Zeiten von Mango Jerry in der Summertime. Das würde mich wahnsinnig freuen, wenn das ein Plätzchen würde finden. Und da grüße ich einfach alle Zuhörer und durch das ganze Musikwellenteam, der Christi Karin Zuhr, alle Autokarosseriekollegen vom VSC-Verband, allen einen tollen, schönen Sommer. Danke vielmals.

Morgen Nachmittag von 2 bis 5 sitzt dann auf dem Stuhl, wo ich jetzt sitze, der Christian Klimm und begleitet sie durchs Wünsch dir was. Und er freut sich über Telefon. Jetzt schon für telefonische Wünsche, also, die Sie jetzt aufgeben können auf unserem Wunschtelefon 0848 086 086 ist die Nummer 0848 086 086 für Ihren Wunsch samt Grüß für morgen Nachmittag. Kurt Molino hat gewünscht, genießt den Tag vom Hans Lanz von Inkwil für seine Frau Marianne und für alle, die sie kennen.

Ich hätte gerne den Titel für mich, und zwar von Gigi Anderson, Die Sterne von Rom. Vielen herzlichen Dank. Ganz einen schönen Tag. Ade.

Nussbaumen sind Ruth und der Fritz Graber daheim und sie möchten zum Geburtstag gratulieren, nämlich Robert Steiger von Kirchdorf. Lieber Röbi, zu deinem runden Geburtstag wünschen wir dir heute via Musikwelle alles Gute. Bleib gesund und glücklich. Wir grüßen dich von ganzem Herzen. Ruth, der Fritz, die Irin und der Xavi.

Hier ist Christine Stähli von Reichigen. Ich wünsche mir für meinen Mann und für mich Spanisch Scheiß vom Engelbert Humperdinck. Und dann lasse ich noch ganz herzlich Ursula Moser von Worblen grüßen.

Spanish Eyes kennen wir ganz gut vom El Mercino, aber auch der Engelbert mit seiner Stimme. Ja, macht aus Spanish Eyes etwas ganz Besonderes. Jetzt bleiben wir da gerade in Zürich, wo auch das Musikwellenstudio ist, aber nicht ganz da in dem Quartier, wo wir sind, sondern unten an See gehen wir in Zürich Engi. Und zwar hat uns der Markus Gerber von dort geschrieben und er schreibt für seine Mutter. Liebe Mama, meint ist Monika Gerber, zu deinem heutigen 70. Geburtstag wünsche ich dir von Herzen alles, alles Gute. Wenn ich an dich denke, dann spüre ich sofort unsere Heimat im Bumbach-Schangnau. All die Wärme und Erinnerungen, die uns von dort begleiten. Darum wünsche ich dir heute das Lied «Zusammen singen» vom Frauenjodlerchor Bumbach, weil es genau das ausdrückt, was du uns immer gegeben hast. Zusammenhalt, Freude und Liebe. Ich habe dich ganz fest gern, dein Sohn, der Markus.

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1: Ich möchte allen eine gute Woche wünschen, die mich kennen. Speziell meine Söhne Thomas und Michael Wüttrich. Alles Gute, schöne neue Woche. Und in Kathi und Albert Glaner in Schönis. Ich hätte gern von den Nockis und über Rodolfs grüße ich dich.

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Snow Quintet vom heutigen Wünsch dir was. Nicht lange warten, schon morgen Nachmittag gibt es das nächste mit dem Christian Klemm. Und einfach anrufen, wenn Sie gerne einen Wunsch möchten erfüllt haben. Auch morgen Nachmittag soll es ja einen heissen Nachmittag geben, von den Temperaturen, aber auch ab und zu vielleicht mal ein Gewitter und ein kräftiger Regen. Das wär's. Das wünschen wir uns doch alle. Einfach anrufen. 0848 086 086 ist die Nummer fürs Wünsch dir was. Morgen.

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1: Die Nachrichten von SRF um 17 Uhr mit Mario Sturni. Die Schweiz einigt sich mit Großbritannien auf ein neues Handelsabkommen. Profitieren sollen etwa Firmen aus der Finanzbranche. Dann das Ringen um die Straße von Hormuz geht weiter. Die USA wollen die Seeblockade gegen Iran wieder einführen. Und die Wetteraussichten, es ist teils sonnig, teils mit Wolken. Dazu gibt es auch lokale Regengüsse und Gewitter. Es bleibt schwülheiß bei 30 bis 35 Grad. China, Indonesien, Indien, die südamerikanischen Mercosur-Staaten, Vietnam oder Malaysia. Die Schweiz setzt auf Freihandelsabkommen mit möglichst vielen Staaten und Weltregionen. Es ist die Schweizer Antwort auf den weltweiten Trend zur wirtschaftlichen Abschottung. Nun kommt ein weiteres Abkommen hinzu. Die Schweiz und Großbritannien haben in Bern Verhandlungen über ein erweitertes Handelsabkommen abgeschlossen. Aus dem Bundeshaus berichtet Dominik Meyer.
2: Das erweiterte Handelsabkommen zwischen der Schweiz und Großbritannien führe zu mehr Stabilität in einer instabilen Welt, sagt der britische Wirtschafts- und Handelsminister Peter Kyle.
3: In a world of greater instability, then these are the deals that lead to greater stability.
2: Großbritannien ist der fünftwichtigste Handelspartner der Schweiz. Das Abkommen soll den Marktzugang weiter verbessern, namentlich beim digitalen Handel und bei grenzüberschreitenden Dienstleistungen, etwa im Finanzbereich. Schweizer Geschäftsleute bräuchten künftig für kürzere Aufenthalte kein britisches Arbeitsvisum mehr, sagt Bundespräsident Guy Parmelin.
4: Nous avons obtenu pour des personnes qui vont faire un court séjour une exemption de visa pour cette catégorie de personnes.
2: Ein Knackpunkt bei den Verhandlungen war der Pharmabereich. Noch nie zuvor habe die Schweiz derart weitgehende Regeln zum Schutz von Patenten vereinbaren können, so Parmelin. Direkt profitieren vom neuen Abkommen soll auch die breite Bevölkerung. Die Schweiz und Großbritannien wollen die Roaming-Gebühren abbauen, die Kosten also fürs Telefonieren im jeweils anderen Land. Bis Ende Jahr sollen alle Details bereinigt und das Abkommen unterschriftsreif sein.
1: Der Konflikt um die Straße von Hormuz vor der iranischen Küste verschärft sich weiter. US-Präsident Donald Trump hat angekündigt, die USA würden keine Schiffe mehr durch die Meeresstraße fahren lassen, die iranische Häfen ansteuern oder von diesen abfahren. Die Seeblockade gegen den Iran werde wieder eingeführt. Außerdem sollen alle Frachtschiffe, die durch die Straße von Hormuz fahren, den USA eine Entschädigung dafür zahlen müssen, so US-Präsident Trump. Am Wochenende hatte der Iran erklärt, die Straße von Hormuz sei wieder gesperrt. Rund ein Fünftel der weltweiten Öl- und Gasmenge wird durch diese Meeresstraße transportiert. Nun geht es um Hackerangriffe auf Regierungsstellen, die Rüstungsindustrie oder kritische Infrastruktur. Solche hat es in der EU in den letzten Jahren immer wieder gegeben. Nun sagt die EU, in vielen Fällen sei Russland verantwortlich. Lukas Lüthi mit den Einzelheiten.
5: Der russische Inlandsgeheimdienst FSB soll gleich hinter einer Serie von Cyberangriffen stehen. Das schreibt die EU-Außenbeauftragte Kaya Kallas. Unterstützt werde er von privaten Hackern oder Unternehmen. Als Beispiel nennt Kallas Frankreich. Dort verübe der FSB seit mehr als 15 Jahren Cyberspionage auf staatliche Stellen und seit letztem Jahr auch auf die Rüstungsindustrie. Und auch in Polen habe Russland Sabotageaktionen durchgeführt, etwa auf Kraftwerke. Betroffen seien neben mehreren EU-Ländern aber auch Partnerländer, die nicht in der EU sind. Die EU verurteilt die russischen Cyberangriffe, Zitat, aufs Schärfste und hat neue Sanktionen verhängt. Diese richten sich gegen Mitglieder des russischen Militärgeheimdienstes sowie gegen private Hacker und Unternehmen. Verschiedene EU-Länder haben zudem den jeweiligen russischen Botschafter einbestellt und auch Russland hat reagiert und den deutschen Botschafter einberufen.
1: Die Tessiner Polizei hat neue Erkenntnisse zum Tötungsdelikt von Faido und einer späteren Explosion veröffentlicht. Demnach ist der mutmaßliche Täter der Ex-Ehemann des Opfers. Die beiden waren seit 20 Jahren geschieden. Laut der Polizei hatte der 59-jährige Schweizer seine Ex-Frau am Donnerstag in einer Reha-Klinik in Faido besucht. Dort wurde die Frau später mit einer Schussverletzung am Kopf gefunden. Sie starb wenig später im Spital. Zudem vermutet die Polizei, dass es sich bei der Explosion am Tag nach der Tat um eine Falle gehandelt haben könnte. Bei der Explosion im Blenjordal wurden 3 Polizisten verletzt. Der mutmaßliche Täter kam dabei ums Leben. Am Tatort seien ein Zündmechanismus und weiterer Sprengstoff gefunden worden, so die Tessiner Behörden. Die Börsendaten, übermittelt von SIX, der Swiss Market Index, liegt im Moment bei 14.256 Punkten und damit 0,1% im Plus. Der Dow Jones Index in New York fällt um 0,2%. Der Euro wird zu 92,57 Rappen gehandelt und der Dollar zu 81,21 Rappen. Und die Wetteraussichten: heute Abend ist es teils bewölkt, vereinzelt wird es auch nass. Morgen zeigt sich nach einigen Regengüssen im Norden im Tagesverlauf dann oft die Sonne. Es bilden sich Quellwolken und gegen Abend gibt es einzelne Regenschauer und Gewitter. Die Höchstwerte liegen bei spülheißen 30 bis 35 Grad. Das waren die Nachrichten von Radio SRF, verantwortlich Adrian Huber.
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7: Mit dem Bernhard Siegmann am Mikrofon. Schön, sind Sie dabei. Ja, unser Musikprogramm, das überrascht mich immer wieder. Und vor allem kommen damit Erinnerungen für. Zum Beispiel gerade bei dem Schlager, den wir jetzt gerade hören, von der Peggy March, «Fly Away Pretty Flamingo». Das ist für mich noch so eine richtige Jugenderinnerung.

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Uhr auf der SRF Musikwelle. Und Sie können noch Wünsche aufgeben. Jetzt auf die ganz spezielle Montagabend Wunschnummer 0848 00 23 25 0848 00 23 25.

0: 21 Minuten ab 5 ist es. Also ich freue mich zum Spielen mit Ihnen.
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0: Erste Spielrunde von dieser Woche. Und auch jetzt gibt es, wie Sie sich gewöhnt sind, 3 Tageskarten aufs Stanzer Horn gewinnen im Wert von über 240 Franken. Ein Musiktitel haben wir gepackt, das 1, 2 und 3 Sekunden Schnipsel rausgeschnitten. Und wenn Sie es mit dem 1-Sekunden-Schnipsel packen, dann gibt es 3 Tageskarten zum Auffahren in die Kühle, da unten, wo es so heiss ist. Brauchen Sie es 2 Sekunden, gibt es noch 2. Und mit dem längsten Schnipsel, dem 3-Sekunden, noch 1 Tageskarte. Der 1-Sekunden, den hören wir uns jetzt einmal an.
3: Bella, bella.
0: Was meinen Sie? Da ist er gerade nochmal.
3: Bella, bella.
0: Und jetzt sind Sie dran. Versuchen Sie das Glück, versuchen Sie durchzukommen, um mit mir zu spielen. 0848 531531 ist die Nummer. 0848 531531. Ich drücke Ihnen Daumen.

0: Wir sind mitten in unserer Schnipseljagd und am Telefon habe ich den Hans Salm von Feldheim. Er spielt heute. Grüezi, Herr Salm.
1: Guten Abend, Herr Siegmann.
0: Sie haben gesagt, an diesem Nachmittag, wir haben vorher ja rasch gesprochen, Sie sind ein bisschen so ums Haus herum am Schatten angegangen, haben Sie gesagt, ja, wir haben recht Garten. Macht Ihnen der Garten das ja gleich Freude wie sonst? Also ich muss sagen, mir macht er weniger Freude als auch schon.
1: Das ist ja so, ja. Und vor allem gibt es viel mehr Arbeit am Wasser geben und Wasser tragen. Und wenn man nichts bringt, dann kommt halt auch nichts. Aber mit dem müssen wir heute leben alle.
0: Das sieht so aus. Und ich stelle fest, auch wenn man Wasser gibt, das ist einfach nicht das Gleiche. Irgendwie, die Hitze ist einfach zu gross, das Zeug wächst nicht richtig.
1: Das ist richtig so, ja. Mhm. Und ist alles sehr klein. Und aber wir nehmen es wie es kommt. He?
0: Ich würde auch sagen, drücken wir den Daumen, dass morgen bei uns mal kommt und regnen.
1: Da wären wir froh, ja.
0: Hören wir dann gerade etwa in einer Viertelstunde von den Kollegen von SRF Media. Also, Herr Salm, wunderbar. Sie dürfen das 1-Sekunden-Schnipsel gerade noch mal hören. Da ist es.
2: Bella, bella.
0: Und gerade noch mal.
2: Bella, bella.
0: Ja, und jetzt nimmt mich Wunder, was der Herr Salm sagt. Was ist das für ein Titel, beziehungsweise wie heisst er?
1: Ist das die Capri-Sonne?
0: Die Capri-Sonne? Tun Sie noch mal überlegen?
1: Ja, eben. Ich bin ein bisschen am Zweifeln.
0: Sie sind nicht falsch.
1: Oder die bin ich nicht falsch.
0: Tun Sie noch mal gut überlegen. Wie heisst der Musiktitel richtig?
1: Oder die Capri Fischer.
0: Ja! Ja, nicht Capri-Sonne.
1: Doch noch.
0: Wunderbar. Die Capri-Fischer haben wir gesucht. Und somit haben sie die 3 Tageskarten aus Stanserhorn gewonnen. Ja, ich meine, mit der Capri sind sie schon ganz nah. Das freut mich, dass sie gewonnen haben. Dann wünsche ich ihnen nachher einen schönen Ausflug mal ins Stanserhorn. Sind sie schon mal da oben gewesen?
1: Sind wir schon mal da oben gewesen, ja. Aber wir gehen gerne wieder einmal. Ja. Sehr gut.
0: Das ist auch sehr schön, muss ich sagen. Also, dann sage ich.
1: Wunderbar, ja.
0: Dann gratuliere ich Ihnen und wünsche Ihnen noch einen ganz schönen Abend, Herr Salm.
1: Danke vielmals. Wünsche ich Ihnen auch und besten Dank für alle, die ihr da immer bringt. Wunderbar.
0: Danke vielmals. Adi, Herr Salm.
1: Und einen schönen Abend. Wiederhören, Siegmann. Danke.
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0: Die Capri-Fischer, jawohl, da haben wir es. Vom Rudi Schurecke gesungen 1949.

0: Mary Rose mit ihrem Hit «Sonntagskind». Gerade 20 von 6.
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0: Mit dem Jürg Ackermann von SRF Meteo. Ja, im Laufe des Nachmittags sind da richtige Wolken gekommen. Es ist grau geworden. Tröpfelt es noch immer schon daraus raus?
2: Ja, es hat schon ein paar Tropfen, gerade so ein bisschen der Romandie aus diesen zum Teil dichteren Wolkenfeldern gegeben. Aber das sind wirklich ein paar Einzeltropfen. Man kommt da sogar ohne Regenschutz von aussen umeinander. Und die Wolken ziehen jetzt weiter, so ein bisschen über die Alpen-Nordseite. Die bringen eben nicht überall, aber stellenweise kann es mal ein bisschen tröpfeln. Anders sieht es auf der Alpen-Südseite aus. Da haben wir nämlich immer weiterhin die feuchte typische Luft, und in dieser feuchten Luft haben sich wieder Gewitter gebildet, gerade so am Simplon, sind im Laufe des Nachmittags aufgekommen und haben sich jetzt weiter Richtung Tessin vorwärts bewegt, hat sich jetzt aber zuerst mal abgeschwächt, aber dann kann es besonders so ein bisschen vom Südwallis über das Nordtessin bis nach Südbünden heute Abend mal noch regnen oder Gewitter kommen. Und sonst eben die vielen Wolken, zwischendurch kann sich aber besonders im Norden dann auch mal noch die Sonne zeigen. Aber in der Nacht ändert sich es langsam, es wird eben immer feuchter und so kühlt es die Nacht auch nicht mehr gut ab. Die Tiefstwerte liegen nur so zwischen 17 und 21 Grad. Besonders so in erhöhten Lagen und auf der Alpen-Südseite muss man also mit der Tropennacht rechnen, wo die Temperatur nicht unter 20 Grad sinkt. Und außerdem kommen dann in der zweiten Nachthälfte und morgen Morgen bis zum Teil im Vormittag rein, vor allem auf der Alpen-Nordseite, da antritt der Regengüsse auf, vereinzelt sogar das Gewitter. Also es kann sein, dass man morgen Morgen durch den Donner geweckt wird.
0: Gibt es denn morgen einen verregneten Tag?
2: Nein, leider eben nicht, weil die Trockenheit die wird auch morgen nicht beenden. Das eben, es kann am Vormittag mal da und dort auf der Alpen-Nordseite nass werden. Aber von Westen her tut es schon im Laufe des Vormittags wieder auf. Es gibt morgen längere sonnige Phasen. Es ist vorübergehend sogar mal ziemlich sonnig. Aber in dieser feuchtwarmen Luft, die wir da haben, steigen dann bald mal grössere Quellwolken in die Höhe. Und so kann es am Nachmittag dann wieder da und dort regnen oder Gewitter kommen. Das hauptsächlich in den Bergen. Aber auch im Flachland da kann mal ein Gewitter eine kleine Abkühlung bringen. Weil die Abkühlung braucht man auch. Die Temperaturen steigen morgen auf 28 bis 34 Grad. Und eben, es wird auch im Norden so richtig klebrig und typisch.
0: Und es bleibt noch ein bisschen klebrig und typisch, gell?
2: Genau. Die feuchte Luft wird erst am Sonntag dann definitiv ausgeräumt. Also man muss weiterhin damit rechnen, dass man die Wärme nicht aus der Wohnung rausbringt.
0: Oh, wir haben es gehört vom Jürg Ackermann. Also, Türen zu und nicht lüften, wenn es so klebt. Das bleibt noch bis etwa am Sonntag.

9 Minuten vor 6 Uhr ist es ja vorher, wo es ruhig geworden ist bei ihnen daheim. Ich glaube, ich bin mehr verschrocken als sie. Da tut man fast auf der Seite etwas noch ausfüllen, noch den Gewinner eintragen. Und mit einem Ohr ist man nicht dabei und schon ist es passiert. Also, wir sind wieder da, alles in

5 Minuten vor 6 Uhr haben wir. Ich habe Sie durch den Montagnachmittag begleiten. Mein Name ist Bernhard Siegmann. Nach der 6 Uhr gibt es eine Feierabendmusik mit dem Roman Portmann. Er hat sommerliche Blasmusik für Sie parat gemacht. Und ab dem 8 Uhr gibt es dann unser Montagabendwunschkonzert mit der Sabrina Lehmann. Schönen Abend wünsche ich.

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0: 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Die Nachrichten von SRF um 18 Uhr mit Marco Kalle. Guten Abend. Ein erweitertes Handelsabkommen mit Großbritannien soll die Handelsbeziehungen stabilisieren. US-Präsident Donald Trump setzt die Seeblockade gegen den Iran wieder in Kraft. Und nach dem Tötungsdelikt an der früheren britischen Ministerin Anne Widdecombe ermittelt die Polizei nun doch wegen Terrorismus. Das sind drei der Themen. Das Wetter morgen zeitweise sonnig, es gibt aber auch Regengüsse und Gewitter bei 30 bis 35 Grad. China, Indonesien, Indien, die südamerikanischen Mercosur-Staaten, Vietnam oder Malaysia. Die Schweiz setzt auf Freihandelsabkommen mit möglichst vielen Staaten und Weltregionen. Es ist die Schweizer Antwort auf den weltweiten Trend zur wirtschaftlichen Abschottung. Nun kommt ein weiteres Abkommen hinzu. Die Schweiz und Großbritannien haben in Bern Verhandlungen über ein erweitertes Handelsabkommen abgeschlossen. Aus dem Bundeshaus berichtet Dominik Meyer.
1: Das erweiterte Handelsabkommen zwischen der Schweiz und Großbritannien führe zu mehr Stabilität in einer instabilen Welt, sagt der britische Wirtschafts- und Handelsminister Peter Kyle.
2: In a world of greater instability, then these are the deals that lead to greater stability.
1: Großbritannien ist der fünftwichtigste Handelspartner der Schweiz. Das Abkommen soll den Marktzugang weiter verbessern, namentlich beim digitalen Handel und bei grenzüberschreitenden Dienstleistungen, etwa im Finanzbereich. Schweizer Geschäftsleute bräuchten künftig für kürzere Aufenthalte kein britisches Arbeitsvisum mehr, sagt Bundespräsident Guy Parmelin.
3: Nous avons obtenu pour des personnes qui vont faire un court séjour une exemption de visa pour cette catégorie de personnes.
1: Ein Knackpunkt bei den Verhandlungen war der Pharmabereich. Noch nie zuvor habe die Schweiz derart weitgehende Regeln zum Schutz von Patenten vereinbaren können, so Parmelin. Direkt profitieren vom neuen Abkommen soll auch die breite Bevölkerung. Die Schweiz und Großbritannien wollen die Roaming-Gebühren abbauen, die Kosten also fürs Telefonieren im jeweils anderen Land. Bis Ende Jahr sollen alle Details bereinigt und das Abkommen unterschriftsreif sein.
0: Der Konflikt um die Straße von Hormus verschärft sich weiter. US-Präsident Donald Trump hat angekündigt, die USA würden keine Schiffe mehr durch die Meerenge fahren lassen, die iranische Häfen ansteuern oder diese verlassen. Die Seeblockade gegen den Iran werde wieder eingeführt. Außerdem sagte Trump, alle Frachtschiffe, die durch die Straße von Hormus fahren, sollten den USA eine Entschädigung dafür zahlen müssen. Die Tötung der ehemaligen britischen Ministerin Anne Widdecombe wird nun als Terrorakt eingestuft. Das meldet die zuständige Antiterroreinheit der britischen Polizei. Im Zusammenhang mit der Tötung wurde ein 28-Jähriger festgenommen. Aus London berichtet ARD-Korrespondentin Lisa Maria Röhling.
4: Videoaufnahmen sollen den Mann zeigen, wie er mit einem länglichen Objekt in der Tasche am Tag der Tat in ein Auto steigt. Die 78-jährige Politikerin der rechtspopulistischen Partei Reform UK war am Donnerstag tot in ihrem Haus gefunden worden. Sie habe schwere Verletzungen aufgewiesen, so die Polizei. Noch am Freitag hatten die Ermittlungsbehörden erklärt, dass sie weder von einem terroristischen Hintergrund noch von einer politisch motivierten Tat ausgehen. Ein am Freitag festgenommener 26-Jähriger war bereits einen Tag später wieder freigelassen worden. Anne Widdecombe saß bis 2010 als Mitglied der konservativen Tories im britischen Parlament. Sie war eine Befürworterin des Brexits und seit 2023 in der rechtspopulistischen Partei Reform UK aktiv. Größere Bekanntheit erhielt sie durch Auftritte in mehreren Reality-TV-Sendungen.
0: Bei der Flugsicherung Skyguide müssen rund 110 Mitarbeitende mit der Kündigung rechnen, wegen Sparmaßnahmen. Insgesamt werden mehr als 200 Stellen abgebaut. Das hat das Unternehmen schon vor rund zwei Monaten mitgeteilt. Nun heißt es, in etwa der Hälfte der Fälle werde es Kündigungen geben. Die anderen Stellen könnten durch freiwillige Abgänge und Frühpensionierungen abgebaut werden. Skyguide begründet die Maßnahme mit steigenden Kosten und mit komplexen internen Strukturen. Die operativ tätigen Fluglotsen seien von Entlassungen ausgenommen, hieß es vor zwei Monaten. Die Flugsicherung bleibe jederzeit gewährleistet. Bei Skyguide arbeiten derzeit laut eigenen Angaben rund 1500 Personen. Und dann noch zwei Kurzmeldungen aus der Schweiz. Am Matterhorn bei Zermatt sind zwei Alpinisten tödlich verunglückt. Laut der Walliser Staatsanwaltschaft stürzte die Seilschaft gestern während des Abstiegs über den Hörnligrat ab. Warum, ist noch nicht bekannt, ebenso um wen es sich bei den Todesopfern handelt. Und wegen eines umgekippten Tankanhängers war die Autobahn A12 zwischen Flamatt im Kanton Freiburg und Niederwangen im Kanton Bern ab dem Morgen während mehrerer Stunden gesperrt. Im Lastwagenanhänger befand sich laut der Polizei eine ätzende Flüssigkeit, von welcher eine geringe Menge austrat. Wegen des Unfalls kam es zu Staus. Dann zu den Börsendaten von SIX. Der Swiss Market Index schließt heute bei 14.266 Punkten. Das ist ein Plus von 0,2%. Der Dow Jones Index in New York fällt hingegen um 0,2%. Der Euro wird zu 92,63 gehandelt, der Dollar zu 81,24. Soweit die Meldungen. Das Wetter: heute Abend ist es teils bewölkt, aber nur vereinzelt nass. Morgen Dienstag kann es am Vormittag zunächst noch einige Regengüsse geben, dann setzt sich aus Westen zunehmend die Sonne durch. Später bilden sich Quellwolken und gegen Abend gibt es einzelne Regenschauer oder Gewitter. Die Höchstwerte liegen bei schwülheißen 30 bis 35 Grad. Das waren Nachrichten von Radio SRF, verantwortlich war Thomas Fuchs.
5: Guten Abend, schön, dass ihr am Radio hören seid und noch besser, dass ihr die SRF Musikwelle am hören seid. Ich bin der Roman Portmann, herzlich willkommen zu dieser Feierabendmusik. Es ist einfach richtig ruhig geworden im Morgen- oder Abendverkehr. Die Strassen und Züge sind doch deutlich leerer als sonst. Wir geniessen in der heutigen Feierabendmusik die kleinen und grossen Freuden vom Sommer. Sommerfreuden heisst darum die erste Polka. Spielen tun sie uns die Gasterländer Blasmusikanten.

0: Sommerwind heisst der Walzer. Wir haben Michael Klostermann und seine Musikanten gehört. Zum Sommer gehören auch die verschiedensten Konzerte unter freiem Himmel. Ein Konzert, das sich alle Schlagerfans schon längstens in die Agenda eingeschrieben haben, ist morgen. Morgen gibt Helene Fischer im Stadion Letzigrund in Zürich ein Konzert. Sie ist auf ihrer 360-Grad-Stadion-Tour 2026. Ja, sie gehört zu den Topstars in der Schlager- und Unterhaltungsszene. Und doch ist sie zwischendurch auch einfach gerne mal ganz normal. Geht in ein Restaurant oder in ein Kaffee. Aber kann sie das überhaupt in Ruhe?
1: Ja, kann ich. Also ich werde auch das sehr, sehr oft gefragt und die Leute können sich das, glaube ich, nicht so vorstellen, weil ich aber auch privat eine komplett, also ich möchte jetzt fast sagen, unscheinbare Person dann bin. Also ich mische mich ganz normal unter die Menschen. Ich gehe einkaufen, ich gehe in Restaurants. Ich bin wirklich sehr normal in unserem Umfeld. Ich bin auch sehr dankbar dafür, dass ich da leben kann, wo ich lebe. Denn die Leute gehen mit mir sehr normal um und das genieße ich.
0: Hat Helene Fischer vor ein paar Monaten in einem Interview bei uns auf der SRF Musikwelle gesagt. Vor etwa einem halben Jahr ist Helene Fischer zum zweiten Mal Mami geworden. Ein zweites Töchterli ist auf die Welt gekommen. Das hat viel verändert, aber etwas ist gleich geblieben. Sie braucht Musik, und zwar viel.
1: Also ich höre täglich Musik und das ist auch ein ganz, ganz wichtiger Bestandteil in unserem Haus. Es läuft immer irgendetwas. Wie bewusst ich Musik höre und konsumiere, das hat sich natürlich ein bisschen verändert, aber also ohne Musik wird es bei mir nicht gehen. Und ich singe natürlich auch unter der Dusche und überhaupt so am Tag, wenn ich irgendeinen schönen Song höre. Oder ich höre manchmal Musik auch so intensiv, dass ich dann tatsächlich auch sage, jetzt brauchen wir kurz mal eine Pause, weil ich höre auf jedes Instrument oder auf eine Stimme, die ich toll finde. Manchmal ist es auch sehr anstrengend.
0: Jetzt frage ich mich natürlich, wenn sie so viel Musik hört, ob sie auch schon die Formation Sörenblech gehört hat mit dem Ventelenschieber Helene. Eine Mischung zwischen dem traditionellen Ventelenschieber und dem Helene Fischer Superhit «Atemlos durch die Nacht». Ja, ich weiss es nicht. Wenn es jemand von euch morgen im letzten Grund trifft, könnt ihr sie auch fragen.

Eine Konzertaufnahme mit der Stadtmusik Willisau und der Akkordeonistin Claudia Muff. Eine Menznauerin in Paris hat das Stück geheissen, das Claudia Muff gerade selber geschrieben hat. Sie ist 1971 zu Menznau auf die Welt gekommen und dort aufgewachsen. Man hat sich ja gerade ein bisschen gefühlt wie in einem Strassenkaffee irgendwo zu Paris. Und warum passt das gerade jetzt? Klar, morgen ist der 14. Juillet, der Nationalfeiertag von Frankreich. Am 14. Juli erinnert sich Frankreich unter anderem an Sturm auf die Bastille am 14. Juli 1789, wo die französische Revolution eingeleitet hat. Wir tauchen jetzt aber nicht ein in die Revolutionsgeschichte, sondern in ein Stück musikalische Geschichte von Frankreich. Die Brassband Willibrück von Belgien hat ein Medley aufgenommen mit ein paar der schönsten französischen Hits. Mit «Poupée de cire», «Poupée de sang», «Non, je ne regrette rien» et maintenant «Pour un flirt», «La vie en rose» und «Les Champs-Élysées». Man kann also zwischendrin immer mal wieder ein bisschen mitsingen im Medley «Vive la France».

Das Medley «Vive la France» hier zum Schluss mit «Les Champs-Élysées». Ja, was im Jute die Nationalmannschaft ist, das ist in der Blasmusik das nationale Jugendblasorchester, ein Zusammenzug von jungen Talenten aus der Schweiz, wo jedes Jahr im Sommer in eine Musikwoche geht. Gestern ist das Trainingslager zu Interlaken losgegangen. Die Leitung vom nationalen Jugendblasorchester hat heuer der Dirigent Sandro Blank. Am Schluss von so einer Woche gibt es auch Konzerte. Das nationale Jugendblasorchester 2026 könnt ihr am nächsten Wochenende live hören, am Samstag und am Sonntag zu Biel im Theater Nebia. Es gibt dann auch noch ein paar Monate später eine Chance. Ende Oktober kommt das junge Orchester dann noch einmal zusammen für je ein Konzert in Aarau und in Düdingen. Das genaue Programm findet ihr im Internet unter nibo.ch, Nibo mit J wie Nationales Jugendblasorchester.ch. Wir hören jetzt das nationale Jugendblasorchester von 2019 mit einem Ausschnitt aus dem Stück «Dublin Pictures».

0: Beschwingte Sommerferien für die Trompete. Trumpet Holiday hat das Stück geheissen. Wir haben CH Swiss Horns gehört. Es gehört fix ins Sommerprogramm von vielen Blasmusikfans, das Basel Tattoo. Am Freitag feiert die heurige Ausgabe Premiere und es ist eine Jubiläumsausgabe. Das Basel Tattoo im Kasernenareal zu Basel gibt es nämlich seit genau 20 Jahren. Der Produzent vom Basel Tattoo ist auch heute immer noch der gleiche, der es seinerzeit gegründet hat, der Eric Julliard. Wie es dann war, hören wir jetzt 2006. Kurz vor der Premiere vom ersten Basel Tattoo hat ihn nämlich die Fernsehsendung «Schweiz aktuell» in der Tattoo Arena besucht.
1: Basel kriegt einen riesigen Trommelanlass. Über 1000 Leute machen mit. Der Traum, ein Tattoo in dieser Grösse zu machen, hat Eric Julliard schon lange. Die Vorbereitungen haben aber mehrere Jahre gedauert und lange nicht alle waren von Anfang an begeistert gewesen.
2: Ich glaube, das ist normal, wenn jemand etwas Neues und Grosses aufziehen will. Am Anfang ist es schwierig und man hat nicht alle, die einem unterstützen. Aber jetzt fühle ich mich im Fall überhaupt nicht mehr allein.
1: Er ist bald am Ziel. Aus seiner Idee ist eine der weltweit 5 grössten Veranstaltungen von dieser Art geworden. Jetzt nur noch der Schlussstress überstehen.
3: Es ist alles durcheinander. Draussen sind einen Tag zu früh angekommen. Und die einen haben Verspätung im Flieger. Die Norwegen kommen an und sagen, sie haben eigentlich schon zu Nacht gegessen. Und wir sagen, wir haben 130 Essen parat. Also Kleinigkeiten. Nicht schlimm, aber es kommt gut.
1: Heute oben proben die Akteure 1:1, morgen ist Premiere. Gegen 38'000 Tickets für die 5 Vorstellungen sind schon weg. Schon die erste Ausgabe vom neuen Basel Tattoo ist ein Publikumsrenner.
0: Ja, und das Basel Tattoo ist seither gewachsen. Es gibt nicht mehr 5, sondern 11 Vorstellungen. Und es ist das zweitgrösste Tattoo der Welt hinter Edinburgh. 70'000 Leute sind das letzte Jahr schauen. Der Eric Julliard hat hier im Beitrag von 2006 von den Norweger geredet. Gemeint ist die Garde von seiner Majestät, dem König von Norwegen. Die Formation war 2006 beim ersten Basel Tattoo dabei. Heuer ist sie schon zum 7. Mal dabei. Der Chef dieser Garde, der Captain Mats Bakken, sagt, es sei eine Ehre, dass sie auch in der 20-Jahr-Jubiläumsshow dürfen auftreten.
4: Well, it's an honor to be invited back. We have been here several times. The 2026 anniversary show will be our 7th time here in Basel, and we performed at the very first Basel Tattoo in 2006. So it's very special to come back. It's a great atmosphere here in Basel at Basel Tattoo, and it's a great arena and production. We're really looking forward to it.
0: Sie freuen sich alle, sagt der Captain Mats Bakken, und er rühmt die tolle Atmosphäre am Basel Tattoo. Sie haben eine tolle Show eingestudiert mit viel Präzision, Eleganz und zackigen Choreografien. Wenn sie ins Ausland gehen, dann dürfen sie gerne norwegische Musik spielen, sagt der Mats Bakken. Traditionelle, moderne und bekannte Melodien.
4: You can expect a great show. With a lot of precision and elegance, tight choreographs. We like to travel with mostly Norwegian music. Some of it is traditional and some of it is newer. But it should be well known for the audience, both here in Basel and other places. And we think it's important to bring the Norwegian culture and the Norwegian music with us when we travel abroad. So it will be mostly Norwegian.
0: Für sie sei es wichtig, die norwegische Kultur und Musik in die Welt rauszutragen, so der Captain Mats Bakken. Premiere von der 20-Jahr-Jubiläumsshow vom Basel Tattoo ist also der Freitag. Letzte Gelegenheit, um es zu schauen, ist der Samstag, 25. Juli. Wir hören jetzt die Garde von seiner Majestät, dem König von Norwegen. Da ist der Marsch «Amerika Norge» vom norwegischen Komponist Oskar Borg.

Garten von seiner Majestät, dem König von Norwegen. Sie ist am ersten Basel-Tattoo 2006 auftreten und sie tritt auch heuer auf, ab dem Freitag auf dem Kasernenareal zu Basel. Das war es schon gleich wieder von dieser Feuerobenmusik. Ich bin der Roman Portmann. Mich hat es gefreut, dass ihr dabei gewesen seid. Blosmusik gibt es noch ein paar Minuten bis am 7. Dann kommt das Echo der Zeit mit Aktualitäten vom Tag und mit Hintergründen. Ich hoffe, ihr bleibt noch ein bisschen bei uns auf der SRF Musikwelle. Habt einen ganz schönen Abend.

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1: Radio SRF, Echo der Zeit mit Matthias Kündig. Heute Montag, den 13. Juli, vertiefen wir folgende Themen. Ein erweitertes Freihandelsabkommen der Schweiz mit Großbritannien. Heute wurden die Verhandlungen dafür abgeschlossen. Welche Bedeutung es hat, das klären wir gleich als erstes. Dann Orbán-Gefolgsleute in ungarischen Institutionen. Mit Verfassungsänderungen will die neue Regierung von Peter Madzsar diese nun loswerden. Das schauen wir uns mit unserer Osteuropa-Korrespondentin genauer an. Und Rassismus im Fußball. Vor allem argentinische Fans sind an dieser WM wieder negativ aufgefallen, indem sie zum Beispiel nicht weiße Spieler als Affen titulierten. Das widerspiegelt eine Haltung, die in der argentinischen Gesellschaft verwurzelt ist.
2: In Argentinien wird gesellschaftliche Abwertung häufig über Hautfarbe, Herkunft und auch soziale Klasse zugleich ausgedrückt. Zum Beispiel Bolivien und Paraguay sind Nachbarländer, aber Bolivianer und Paraguayer, beides kann als Schimpfwort benutzt werden.
1: Sagt die Journalistin Karen Naundorf, die in Argentinien lebt, hier im Echo der Zeit. China, Indonesien, Indien, die südamerikanischen Mercosur-Staaten, Vietnam oder Malaysia. Die Schweiz setzt auf Freihandelsabkommen mit möglichst vielen Staaten und Weltregionen. Es ist die Schweizer Antwort auf den weltweiten Trend zur wirtschaftlichen Abschottung. Nun kommt ein weiteres Abkommen hinzu. Die Schweiz und Großbritannien haben heute in Bern die Verhandlungen über ein erweitertes Handelsabkommen abgeschlossen. Aus dem Bundeshaus Dominik Meyer.
3: Ein wenig Pathos schwingt mit beim britischen Wirtschafts- und Handelsminister Peter Kyle. Das erweiterte Handelsabkommen zwischen der Schweiz und Großbritannien bringe Stabilität in einer instabilen Welt.
4: In a world of greater instability, these are the deals that lead to greater stability and more economic opportunities going forward. And I stand here with pride on behalf of the United Kingdom on what is an historic deal.
3: Er sei stolz auf diesen historischen Deal. Großbritannien ist der fünftwichtigste Handelspartner der Schweiz. Das Update beim Freihandelsabkommen verbessert den gegenseitigen Marktzugang weiter. Namentlich der digitale Handel und grenzüberschreitende Dienstleistungen werden einfacher, bürokratische Hindernisse abgebaut. So würden Schweizer Geschäftsleute zum Beispiel künftig für geschäftliche Aufenthalte von wenigen Wochen kein britisches Arbeitsvisum mehr benötigen, sagt der Bundespräsident Guy Parmelin.
5: Nous avons obtenu pour des personnes qui vont faire un court séjour une exemption de visa pour cette catégorie de personnes.
3: Die Schweiz übrigens verlangt von britischen Geschäftsleuten heute bereits kein Visum für kurze Aufenthalte. Profitierend vom neuen Abkommen soll auch die breite Bevölkerung. Die Schweiz und Großbritannien wollen die Roaming-Gebühren, die Kosten also fürs Telefonieren im jeweils anderen Land, abbauen oder sogar ganz streichen. Die Details hier stehen noch nicht fest. Ein Knackpunkt bei den Verhandlungen war der Pharmabereich, Medikamente also. Konkret die Frage, wie lange neue Präparate geschützt sind gegen Nachahmerprodukte. Die Schweiz habe hier auf Regelungen bestanden, sagt Bundespräsident und Wirtschaftsminister Parmelin. Mit Erfolg, wie er sagt. Nie zuvor habe die Schweiz beim Patentschutz derart weitgehende Regelungen vereinbaren können.
5: C'est la première fois que nous allons aussi loin dans un accord qui touche la propriété intellectuelle.
3: Positiv reagiert auch die Pharma selbst. Der Branchenverband Interpharma gratuliert der Schweizer Verhandlungsdelegation und schreibt, die Bestimmungen zum Patentschutz seien von grosser Bedeutung. Insgesamt soll das neue Abkommen dem schweizerisch-britischen Handel einen Boost verleihen. London erwartet, dass die Umsätze bei länderübergreifenden Dienstleistungen um ein Viertel steigen werden. Und profitieren würden nicht nur die großen Konzerne, sondern auch kleine und mittlere Unternehmen, sagt Wirtschaftsminister Kyle.
4: What I'm really proud of about this particular deal is it's going to benefit people in small businesses and medium-sized businesses as much as large businesses.
3: Bis Ende Jahr sollen die Rechtstexte bereinigt und das Abkommen unterschriftsreif sein. Die pathetischen Worte von Peter Kyle über das Zitat «historische Abkommen» haben wir eingangs bereits gehört. Doch auch das Departement von Guy Parmelin wählt grosse Worte und spricht von einem geopolitischen Signal. Zwei wichtige europäische Wirtschaftskräfte außerhalb der EU würden ihre Partnerschaft vertiefen und sie setzten auf offene Märkte, verlässliche Regeln und enge wirtschaftliche Zusammenarbeit. Das Abkommen sei eine Botschaft an die ganze Welt, so Parmelin. Im aktuellen geopolitischen Klima mit Protektionismus und Zöllen zeigten die Schweiz und Großbritannien als dynamische und wirtschaftlich liberale Länder, dass man mit gemeinsamen Regeln den Handel noch optimieren könne. Die geopolitische Botschaft also scheint ebenso wichtig zu sein wie die rein handelspolitische.
1: Nun zu Mario Storni mit der Nachrichtenübersicht des Tages. Der Konflikt um die Straße von Hormuz vor der iranischen Küste verschärft sich weiter. US-Präsident Donald Trump hat angekündigt, die USA würden die Seeblockade gegen iranische Häfen wieder einführen.
6: Die USA würden keine Schiffe mehr durch die Meeresstraße fahren lassen, die iranische Häfen ansteuern oder von diesen abfahren, kündigte Präsident Trump an. Außerdem sollen alle Frachtschiffe, die durch die Straße von Hormuz fahren, den USA eine Entschädigung dafür zahlen müssen. Details zur Umsetzung nannte Trump zunächst nicht. In der Nacht auf heute griffen die USA erneut Ziele im Iran an. Der Iran reagierte mit Gegenangriffen auf mit den USA verbündete Staaten in der Region. Am Wochenende hatte der Iran erklärt, die Straße von Hormuz sei wieder gesperrt. Rund ein Fünftel der weltweiten Öl- und Gasmenge wird durch die Meeresstraße transportiert. Im Jemen ist der Flughafen der Hauptstadt Sanaa aus der Luft angegriffen worden. Sanaa wird von der pro-iranischen Houthi-Miliz kontrolliert. Die Miliz machte den nördlichen Nachbarn Saudi-Arabien für den Angriff verantwortlich. Später sagte aber das jemenitische Verteidigungsministerium, es habe den Flughafen angegriffen, um zu verhindern, dass ein iranisches Flugzeug landen könne. Im Jemen herrschte während mehrerer Jahre ein Bürgerkrieg zwischen der Regierung und der Houthi-Miliz, die mit dem Iran verbündet ist. 2022 trat eine Waffenruhe in Kraft. Kleinere Gefechte gab es jedoch weiterhin.
1: In der EU sollen Kinder unter 13 Jahren soziale Medien nur noch eingeschränkt nutzen dürfen. Diese Ansicht ist eine Gruppe von Fachleuten, die sich im Auftrag der EU mit dem Thema befasst hat.
6: Unter 13 Jahren sollen Kinder soziale Medien und andere digitale Dienste nur unter Aufsicht der Eltern oder in der Schule nutzen können. Zudem soll es ein Zeitlimit geben, wie es im Bericht der Fachleute heißt. Soziale Medien seien kein Spielzeug, sagte EU-Kommissionspräsidentin Ursula von der Leyen vor den Medien. Es müsse ein Mindestalter für die Nutzung von sozialen Medien geben. Die EU-Kommission will nach dem Sommer ihre Vorschläge dazu präsentieren. Die Tötung der ehemaligen britischen Ministerin Anne Widdecombe wird nun als Terrorakt eingestuft. Das meldet die zuständige Antiterroreinheit der britischen Polizei. Im Zusammenhang mit der Tötung war am Samstag ein Mann festgenommen worden. Er werde eines terroristischen Verbrechens verdächtigt, sagte die Polizei nun. Zuvor war sie nicht von einem politischen oder terroristischen Hintergrund ausgegangen. Die 78-jährige Politikerin Anne Widdecombe war am Donnerstag tot in ihrem Haus im Südwesten Englands aufgefunden worden. Ihre Leiche wies schwere Verletzungen auf. Widdecombe galt als sehr konservative Politikerin. Sie befürwortete etwa die Todesstrafe, war strikt gegen Abtreibungen und lehnte die gleichgeschlechtliche Ehe ab. Dem deutschen Autokonzern Volkswagen geht es schlecht, das Unternehmen muss sparen. Seit Tagen gibt es deshalb Gerüchte, dass tausende Stellen wegfallen sollen. Nun gibt es Informationen dazu, wie viele Arbeitsplätze gestrichen werden könnten. Die Rede ist von weiteren bis zu 50.000 Stellen weltweit. Das sagte VW-Chef Oliver Blume in einem internen Interview, aus dem deutsche Medien zitieren. Das heißt, insgesamt könnten bei Volkswagen 100.000 Stellen wegfallen, denn der Konzern hatte bereits früher kommuniziert, er werde bis 2030 50.000 Arbeitsplätze streichen. VW kämpft unter anderem mit der wachsenden Konkurrenz aus China und den Zöllen der USA. Die Börsendaten von 18.09 Uhr übermittelt von SIX. Der Swiss Market Index schließt bei 14.266 Punkten und damit 0,2% im Plus. Der Dow Jones Index in New York fällt um 0,2%. Der Euro wird zu 92,63 Rappen gehandelt und der Dollar zu 81,24 Rappen. Und die Wetteraussichten, heute Abend ist es teils bewölkt, vereinzelt wird es auch nass. Morgen beginnt der Tag im Norden mit einigen Regengüssen. Im Tagesverlauf setzt sich aus Westen aber zunehmend die Sonne durch. Es bilden sich Quellwolken und gegen Abend gibt es einzelne Regenschauer und auch Gewitter. Die Höchstwerte liegen bei schwülheißen 30 bis 35 Grad.
1: 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In den nächsten Minuten sprechen wir über die Bemühungen der neuen ungarischen Regierung, die Altlasten der Orbán-Regierung zu entsorgen. Wir besuchen ein Quartier in Machsei, wo Vereine versuchen, Kinder und Jugendliche davon abzuhalten, in die Drogenkriminalität abzurutschen. Wir sprechen über alltäglichen Rassismus in Argentinien, der historisch verwurzelt ist. Und wir zeigen, wie KI den religiösen Fundamentalismus fördern kann. In Ungarn stimmt das Parlament heute Montagabend über ein Gesetz ab, das die Verfassung, in Ungarn Grundgesetz genannt, in einigen Punkten ändert. Einige dieser Verfassungsänderungen ermöglicht es, Staatspräsident Tomasz Sulyok abzusetzen. Dieser ist noch vom autokratischen Langzeitministerpräsidenten Viktor Orbán eingesetzt worden. Der neue Ministerpräsident Peter Madzsar hat nach seiner Wahl Sulyok zum Rücktritt aufgefordert, aber dieser weigert sich bisher, dies zu tun. Frage nun an Osteuropa-Korrespondentin Judith Huber hier im Studio. Warum ist es für Peter Madzsar so wichtig, dass er den Staatspräsidenten von Orbáns Gnaden absetzen kann?
7: Madzsar hatte ja versprochen, das System Orbán zu demontieren. Und mit diesem Versprechen wurde er gewählt. Und Orbán hatte nicht nur die Verfassung auf sich zugeschnitten, er hatte auch an allen Schalthebeln der Macht seine Leute platziert. Und dabei nimmt der Staatspräsident eine wichtige Rolle ein. Er ist ein Symbol, auch wenn er faktisch gar nicht so viele Befugnisse hat. Madzsar hatte, wie Sie gesagt haben, Sulyok gleich nach seinem Wahlsieg zum Rücktritt aufgefordert und das mehrfach bekräftigt. Dieser weigerte sich aber. Und hier nachzugeben wäre für Madzsar wohl eine Niederlage und ein Gesichtsverlust und auch ein gebrochenes Wahlversprechen.
1: Das Gesetz, das vom Parlament mit großer Wahrscheinlichkeit heute Abend noch verabschiedet wird, das löst noch weitere Verfassungsänderungen aus, die ebenfalls darauf abzielen, Orbán-Gefolgsleute in den Institutionen loszuwerden. Welche sind die wichtigsten?
7: Das Gesetz sieht eine Amtszeitbegrenzung von 12 Jahren für Parlamentarier und Parlamentarierinnen vor und das würde die Fidesz-Partei von Orbán stark treffen. Einige der zentralen Figuren müssten ihr Mandat abgeben. Die TISA-Partei von Peter Madzsar hingegen, die wäre kaum betroffen, denn die meisten der TISA-Parlamentarier und Parlamentarierinnen sind Neulinge. Zweitens würde das Gesetz wieder eine Altersbegrenzung am Verfassungsgericht einführen und das würde bedeuten, dass der Präsident des Verfassungsgerichts und auch er ist ein wichtiger Gefolgsmann von Orbán, dass dieser zurücktreten müsste.
1: Nach seinem Wahlsieg hat Madzsar zum Teil eben diese Orbán-Leute zum Rücktritt aufgefordert, hatte aber bisher keine rechtliche Handhabe, sie abzusetzen. Wie wird nun sein Vorgehen mittels Verfassungsänderungen beurteilt?
7: Gemäss Umfragen wollen 60% der Bevölkerung eine Absetzung des Präsidenten und ich denke, den meisten ist wohl egal, wie das geschieht. Es gibt aber auch Stimmen, die das Vorgehen kritisieren. Es gibt NGOs, die bemängeln, die Amtsenthebung sei nicht ausreichend begründet, der gesamte Prozess sei nicht fair oder sie sehen einen gefährlichen Präzedenzfall. Der Präsident selbst übrigens macht geltend, ein Rücktritt wäre ein Bruch seines Amtseides. Interessant ist aber, dass im Juni eine Gruppe von Experten in einem offenen Brief die Entfernung von Orbán-Gefolgsleuten ausdrücklich gut geheißen hat. Sie argumentieren, dass diese Figuren eine aktive Rolle gespielt hätten beim Aufbau eines autoritären Systems, das Menschenrechte verletzt habe und Mittel veruntreut habe. In so einer Extremsituation sei ein solcher Vorgehen gerechtfertigt. Was man vielleicht auch noch wissen müsste, ist, dass die neue ungarische Regierung versprochen hat, nicht nur an der Verfassung herumzuflicken, die ja Orbán auf sich zugeschnitten hatte, sondern ab Herbst eine ganz neue Verfassung auszuarbeiten in einem inklusiven Prozess, mit dem Ziel, wieder die Voraussetzungen für eine funktionierende Demokratie zu schaffen.
1: aufräumen mit dem korrupten System. Orbán, das war ja das große Wahlversprechen Madjars. Welche konkreten Maßnahmen hat er hier bereits ergriffen?
7: Erst letzte Woche hat die Regierung einen großen Schritt getan. Ungarn ist nämlich der Europäischen Staatsanwaltschaft beigetreten. Das ist wirklich ein Meilenstein. Es wird also künftig überwacht, wohin die EU-Milliarden fließen. Sie können nicht mehr so einfach in Taschen der Günstlinge, der Mächtigen versickern. Und zweitens wird eine unabhängige Behörde, eine Art Superbehörde aufgebaut, welche die unter Orbán veruntreuten öffentlichen Gelder aufspüren und zurückholen soll.
1: Und die frühere alles bestimmende Fidesz-Partei, in welchem Zustand ist die eigentlich heute?
7: Ja, ich denke, die ist stark geschwächt. Das hat sich kürzlich gezeigt, als Fidesz und auch Orbán zu einer Demonstration aufriefen gegen die Absetzung des Staatspräsidenten. Es kamen nur ein paar tausend Leute und Viktor Orbán selbst tauchte gar nicht auf. Er selbst bleibt allerdings an der Spitze der Partei und verhindert so, dass neue Kräfte das Ruder übernehmen können. Interne Kritik prallt an ihm ab. Er scheint eigentlich abzuwarten und zu hoffen, dass die neue Regierung Fehler macht und er wieder an der Reihe ist. Gleichzeitig aber schwindet seine Macht. Er ist entzaubert und vor allem, er verfügt nicht mehr über diesen riesigen Propagandaapparat wie früher, denn die neue Regierung hat sich daran gemacht, diesen zu zerschlagen. Ein ungarischer Politologe, der bisher als eher Orbán nah galt, der sagte heute, der politische Mythos Orbán, der sei jetzt am Ende.
1: Vielen Dank für diese Einordnungen und Ausführungen. Das war Judith Huber, unsere Osteuropa-Korrespondentin. Marseille sorgt in Frankreich oft für Schlagzeilen. Nicht wegen der schönen Strände oder der vielfältigen Kultur, sondern wegen des Drogenhandels und der Gewalt. Regelmäßig gibt es Verhaftungen, Schießereien und immer wieder Tote. Während die Polizei die Razzien verstärkt, stellen sich auch verschiedene Vereine an vorderster Front gegen die Drogenkriminalität. Eine Arbeit, die meist weniger sichtbar ist, jedoch wirksam. Frankreich-Korrespondentin Zoe Geissler hat einen Verein im Süden der Stadt besucht. Dieser versucht seit rund 20 Jahren, Jugendliche eine Perspektive zu bieten und sie davon abzuhalten, überhaupt in die Welt der Kriminalität abzugleiten.
8: In einer in die Jahre gekommenen Wohnsiedlung, La Cravache, im Süden von Marseille, läuft Mohamed Ben Medour zwischen den Häusern durch. Drei Jugendliche kicken etwas lustlos einen Ball hin und her. Als Erzieher und Mediator für den Verein Apis geht er täglich auf die Jugendlichen im Quartier zu, spricht mit ihnen, fragt nach. So auch heute. Hier ist eine Gruppe von Jugendlichen. Diese drei hier kommen wahrscheinlich gerade von der Schule. Ich aber will es genau wissen. Frage sie, ob sie tatsächlich von der Schule kommen, ob sie am Nachmittag Unterricht haben, ob ihre Eltern wissen, dass sie draußen sind. Denn manchmal fängt es genau dort an. Wir haben Jugendliche, die Schule schwänzen und herumlungern. Wenn man dann einen Kumpel hat, der dealt, dann macht man das nach, weil man sieht, dass er damit Geld verdient. Denn Armut ist auch in diesem Quartier, im reicheren Süden von Marseille, weit verbreitet. Nur wird weniger darüber gesprochen als über die bekannten Problemquartiere im Norden der Stadt. Die Armut spiele sich hier eher im Verborgenen ab, sagt Ben Medour.
9: On a une misère qui est discret, parce qu'en fait on a,
8: voyez, die Leute hier sagen vielleicht, es gehe ihnen gut. Aber wenn du zu ihnen nach Hause kommst, siehst du, dass sie zu mehreren in etwas heruntergekommenen Wohnungen leben, der Kühlschrank leer ist und dass es am Monatsende knapp wird mit dem Geld.
9: Leur frigo est vide et que les fins de mois sont très très très difficiles.
8: Vor allem für Kinder und Jugendliche ist das ein Risiko. Wer keine Perspektive hat, für den ist die Aussicht auf schnelles Geld verführerisch. Es ist ein Grund, warum einige in den Drogenhandel abrutschen. Das beobachtet auch Ben Medour. Damit die Jugendlichen gar nicht erst kriminell werden, versucht er, ihr Vertrauen zu gewinnen.
9: Ben déjà, faut établir une relation de confiance. Et puis que le jeune éventuellement se confie, se lâche.
8: Denn nur mit Vertrauen würden sie sich ihm öffnen. Erst dann kann er wirklich helfen, Kontakte für Ausbildungs- oder Integrationsstellen vermitteln und Aktivitäten vorschlagen. Die bietet der Verein Apis neben der Straßenarbeit auch an. Im Vereinslokal, einige Meter weiter, gibt es Kinderbetreuung und Hausaufgabenhilfe, aber auch Boxkurse, Musik- oder Tanzunterricht. Freizeitaktivitäten, die letztlich die Jugendlichen von der schnellen Versuchung abhalten sollen. Der Mitbegründer des Vereins, Karim Lali, sagt:
10: C'est important parce que s'il y a pas Apis, y a rien.
8: Für ihn ist klar, Ohne Apis gäbe es hier nichts. Seit mehr als 20 Jahren führt Lali den Verein. Eigentlich versteht sich Apis nicht als Akteur der Kriminalprävention. Es geht um Bildungs- und Jugendarbeit.
10: Notre priorité, c'est la prévention en amont.
8: Es geht um Prävention von ganz klein auf. Wenn wir also die Kinder durch Kunst, Kultur und Sport richtig vorbereiten, werden sie, wenn sie im Jugendalter sind, in der Lage sein, Nein zu sagen, um nicht in dieses Milieu abzurutschen.
10: Pour ne pas tomber dans ce milieu-là.
8: Und die Arbeit zeige Wirkung, ist sich Lali sicher. In der Wohnsiedlung La Cravache gibt es heute keinen Drogenhandel mehr, auch wenn es viel Einsatz und Engagement erfordert hat. Die Arbeit, die wir gemacht haben, hat sich ausgezahlt. Ob diese Entwicklung allein auf die Arbeit von Apis zurückzuführen ist, ist unklar. Auch die Polizeieinsätze der vergangenen Jahre dürften dazu beigetragen haben. Die Zahlen für die gesamte Stadt zeigen jedoch in eine andere Richtung. Am Marseiller Jugendgericht wurden letztes Jahr 18% mehr Minderjährige strafrechtlich verfolgt als im Vorjahr, meistens im Zusammenhang mit Drogenhandel. Und trotzdem, die Arbeit von Vereinen sollte nicht unterschätzt werden. Das findet der Journalist Philippe Pujol, der sich seit Jahren mit der Drogenkriminalität in Marseille beschäftigt. Für ihn sind Vereine wie Apis essentiell, um Jugendliche zu schützen.
11: Toutes les associations.
8: Alle Vereine, ob kulturell oder sportlich, holen täglich Kinder aus dem Drogenhandel raus. Sie sind dabei sehr viel effektiver als die Polizei. Tausende Kinder geraten dank solcher Vereine gar nicht erst in die Fänge der Drogennetzwerke.
11: Dizaines de milliers de gamins à Marseille ne tombent pas dans les réseaux de stup parce qu'il y a des associations qui donnent une alternative à ces jeunes.
8: Doch die Arbeit für Vereine wird schwieriger. Die finanziellen Mittel werden knapper. Etwa weil staatliche Subventionen schrumpfen. Dazu komme, sagt Karim Lali, dass er Schwierigkeiten habe, motivierte Mitarbeiter und Mitarbeiterinnen zu finden. Menschen wie Mediator Ben Medour. Dieser sagt:
9: Moi, je suis là pour les aider à s'en sortir. Ils le veulent. Je fais mon travail. Ils le veulent pas. Ben, tant pis. Mais au moins, j'aurais essayé.
8: Er sei hier, um zu helfen. Wenn die Jugendlichen die Hilfe annehmen wollten, toll. Wenn nicht, schade. Aber wenigstens habe er es versucht. Ben Medours Arbeit klingt vielleicht unspektakulär, aber er kann den jungen Menschen Alternativen aufzeigen, bevor andere ihnen ein Angebot machen.
1: Schon vor einigen Tagen meldete die FIFA, dass rassistische Kommentare in sozialen Medien während der laufenden Fußball-WM in Nordamerika zugenommen haben. Doch auch von Fans in und um die Stadien ist es verschiedentlich zu rassistischen Äußerungen und Vorfällen gekommen, vor allem gegen Spieler mit scheinbar nicht-europäischen familiären Wurzeln. Besonders aufgefallen sind diesbezüglich argentinische Fußballfans. Sie sollen zum Beispiel die Anhängerinnen und Anhänger des kapverdischen Teams mit Bierflaschen beworfen und mit rassistischen Sprüchen und Gesängen eingedeckt haben. Von ähnlichen Szenen berichten auch ägyptische Fans. Woher kommt es, dass argentinische Fußballfans auch schon früher immer wieder auffallen mit unverhohlen rassistischem Verhalten? Darüber habe ich mit SRF Südamerika-Korrespondentin Karen Naundorf gesprochen. Sie lebt und arbeitet seit einigen Jahren in der argentinischen Hauptstadt Buenos Aires. Sie hat mir zunächst geschildert, welche Art von rassistischen Gesängen und Sprüchen sich argentinische Fußballfans bedienen.
12: Da gibt es verschiedene Ebenen. Die offenste Form ist die Gleichsetzung schwarzer Menschen mit Affen oder Tieren. Beim Spiel gegen Kap Verde hat man das ganz klar gesehen. Da hat ein Fan im Argentinien-Trikot zu einem schwarzen US-Streamer gesagt, hier eine ganz direkte Übersetzung, Schwarzer, geh doch in den Zoo zum Weinen. Daneben gibt es auch immer wieder Affengesten zu beobachten. Und diese Art der Beleidigung richtet sich traditionell besonders gegen Brasilianer oder auch gegen schwarze Spieler generell. Da fällt häufig das Wort Macaco, also Affe. Und ein zweites Muster besteht darin, schwarzen Europäern ihre nationale Zugehörigkeit abzusprechen. Da gibt es einen argentinischen Fangesang, der behauptet etwa, dass die schwarzen Spieler Frankreichs zwar für Frankreich spielen, aber dass sie eigentlich aus Afrika kommen. Zum Beispiel nach der Copa America 2024 sangen diesen rassistischen Gesang auch die Spieler der argentinischen Nationalmannschaft. Und eine dritte Ebene gibt es auch noch im Vereinsfußball. Da gibt es in Argentinien selbst abwertende Gesänge, auch gegenüber Menschen indigener Herkunft oder schlichtweg gegenüber Menschen aus armen Verhältnissen.
1: Beschränkt sich diese krude Art von Rassismus auf den Fußball oder widerspiegelt sich da etwas, was grundsätzlich in der argentinischen Gesellschaft vorhanden ist?
12: Ich würde sagen, der Fußball erfindet diesen Rassismus nicht, er macht ihn aber lauter und enthemmter. In Argentinien wird gesellschaftliche Abwertung häufig über Hautfarbe, Herkunft und auch soziale Klasse zugleich ausgerückt. Zum Beispiel Bolivien und Paraguay sind Nachbarländer, aber Bolivianer und Paraguayer, beides kann als Schimpfwort benutzt werden, sogar wenn die beschimpfte Person gar nicht aus diesen Ländern kommt. Gemeint ist dann dunkelhäutig, indigen aussehend oder eben arm. Und diese Haltung bringt zum Beispiel ein ziemlich bekanntes, bitteres Meme auf den Punkt. Da heißt es, bei einem Unfall starben zwei Menschen und ein Bolivianer. Das heißt, jemand aus Bolivien wird sprachlich gar nicht als Mensch mitgezählt. Und der Fußball wiederum greift solche Vorurteile des Alltags auf und ist dann wiederum ein Brennglas, das denn generell ist im Fußball in Argentinien die Erniedrigung des Gegners schon beinahe eine Art Tradition.
1: Rassismus gibt es überall auf der ganzen Welt, auch in anderen südamerikanischen Ländern. Worin unterscheidet sich Argentinien von anderen Ländern auf dem Kontinent?
12: Argentinien unterscheidet sich vor allem durch sein Selbstbild. Das Land wollte immer schon weiß und europäisch sein, schon seit der Conquista, der sogenannten Eroberung. Und dieses Bild wurde im 19. Jahrhundert dann ganz bewusst aufgebaut. Also europäische Einwanderung wurde gefördert, indigene Gebiete militärisch erobert, die Bewohner ermordet und unterworfen und schwarze sowie indigene Geschichte sogar aus der historischen Erzählung verdrängt. Und dazu kommt ein Gefühl kultureller Überlegenheit. Argentinien sah sich eben lange als europäische Ausnahme auf dem Kontinent, gebildeter, moderner, weißer. Und da gibt es einen Spruch, der sagt, die Mexikaner stammen von den Azteken ab, die Brasilianer aus dem Urwald und die Argentinier von den Schiffen. Und auch das, was wir jetzt bei der WM beobachten können, hat historische Wurzeln. Etwa eben die gerade genannte Bezeichnung Macaco, Affe, gegenüber etwa Brasilianern hat eine lange Geschichte. Schon während des Paraguay-Kriegs im 19. Jahrhundert wurden brasilianische Soldaten in satirischen Zeichnungen als Affen dargestellt. Und im Alltag wird diese Herabwürdigung bis heute verwendet. Und das, obwohl genetische Studien zeigen, dass viele Argentinier sehr wohl indigene und zum Teil auch afrikanische Vorfahren haben.
1: Wie wird das rassistische Verhalten der Fans in Argentinien selber gesehen? Versteht man dort die Kritik? Und wie reagieren der Fußballverband und die Nationalmannschaft?
12: Die Reaktionen sind gespalten. Es gibt natürlich Medien und antirassistische Organisationen und auch Fans, die solche Gesänge klar verurteilen. Aber sehr, sehr oft wird diese Kritik auch einfach abgewehrt. Das ist eine Art Fußballfolklore, ein Witz, eine Provokation ohne jegliche rassistische Absicht. Wie gerade schon erwähnt, hat sogar die Nationalmannschaft selbst rassistische Gesänge 2024 bei der Copa America gesungen. Und da hat sich nur ein Spieler entschuldigt und ein Regierungsvertreter, der danach Messi und auch den Verband zu einer Entschuldigung aufgefordert hat, der wurde sogar entlassen. Und auch im Alltag wird so etwas oft eher abgetan. Da gab es gerade vor kurzem ein Beispiel, das ist nicht aus dem Fußball. Da wurde eine argentinische Touristin in Brasilien verhaftet, weil sie einen schwarzen Kellner beleidigt hatte mit Affenlauten und Affengesten. Und in der argentinischen Berichterstattung ging es danach aber in erster Linie darum, warum Brasilien sie so lange festhält und angeblich zu hart bestraft. In Argentinien wird so etwas eher schneller abgetan. Also es geht weniger dann um das Opfer und die rassistische Bedeutung als der Geste, sondern eben einfach, ja, das ist doch nicht so ernst zu nehmen. In dem Fall von dieser Anwältin, die in Brasilien als Touristin war und festgehalten wurde, da hat danach der Vater in Argentinien sogar die Affengeste nochmal lachend nachgemacht. Das Muster ist also, dass Rassismus auf einer abstrakten Ebene verurteilt, aber im Konkreten oft totgeschwiegen oder auch abgetan. Und auch zu den jetzigen Vorfällen bei der WM hat sich weder die Mannschaft noch der Fußballverband bisher klar geäußert.
1: Sagt SRF Südamerika-Korrespondentin Karl Naundorf. Die Pfarrerin, die mit Hilfe von künstlicher Intelligenz ihre Predigt schreibt, der Muslim, der sich per App an die Gebetszeiten erinnern lässt und im Chatbot auch gleich religiöse Fragen stellt. Oder der KI-getriebene Roboterarm, der im Hindu-Tempel ein Ritual durchführt. KI ist längst in der Welt der Religionen angekommen. Allerdings birgt das auch Risiken, denn künstliche Intelligenz kann auch zu Radikalisierung führen. Wie genau, das erklärt Religionsredaktorin Nicole Freudiger.
13: Ibrahim Aslandur ist islamischer Religionspädagoge und forscht an der Pädagogischen Hochschule Karlsruhe unter anderem zu KI und Islam. Und er sagt klar:
14: Ja, diese Gefahr, also die Gefahr der Radikalisierung oder Fundamentalisierung besteht.
13: Wie bei den sozialen Medien wie YouTube und Co. geht es darum, die Aufmerksamkeit der Nutzerinnen und Nutzer möglichst lange aufrechtzuerhalten. Die Strategie der KI-getriebenen Apps und Chatbots ist aber eine andere als bei Social Media. Ihre Strategie heißt Schmeicheln und Bestätigen.
14: Also Sie können zum Beispiel ChatGPT eine Frage stellen oder eine These formulieren und sagen, was hältst du davon? Und ChatGPT wird im Normalfall sagen, ja, das ist total toll und genial. Und dadurch entsteht so eine Art Verifikation der eigenen Meinung.
13: Kommt hinzu, dass sogenannte Large Language Models wie ChatGPT, Gemini und Co. darauf programmiert sind, einfache und sehr bestimmte Antworten zu geben. Graubereiche gibt es kaum, wenn man nicht direkt danach fragt. Und sie halluzinieren, heisst, sie geben mitunter völlig falsche Antworten. Was dabei herauskommen kann, erzählt Beth Singler, Religionsanthropologin mit Schwerpunkt KI an der Universität Zürich. Ihr kurios lustiges Beispiel handelt vom Avatar Father Justin, gekleidet wie ein Priester.
15: In conversations, people asking questions about things like baptism or, you know, confirmation.
16: Dieser Father Justin sagte, es sei okay, wenn man Kinder mit Gatorade tauft, also mit einem Softdrink. Darauf wurde aus Father Justin nur Justin. Der Avatar wurde also sozusagen aus dem Priesterstand entlassen.
15: So he had his priestly status taken away from him.
13: Und zwar von den Betreibern dieses Avatars der katholischen Mediengruppe Catholic Answers. Doch nicht immer sind die Auswirkungen so harmlos. Beth Singler beschreibt in ihrem jüngst erschienenen Buch «Religion and Artificial Intelligence» das Beispiel von ChitaGPT, einem Chatbot basierend auf der Bhagavad Gita, einer der zentralen Schriften des Hinduismus. Als ein Nutzer ChitaGPT fragte, ob es zu rechtfertigen sei, für Dharma, also für den rechten Weg, zu töten, sagte ChitaGPT, ja, es sei richtig, jemanden zu töten, um Dharma zu beschützen. Solche Aussagen, sagt Beth Singler, seien besonders problematisch, weil viele Nutzende die KI immer noch als neutral und allwissend anschauten, was absolut falsch sei.
15: This is inaccurate. This vision of AI as being very neutral is completely counter to the truth of how much humans influence its creation and how much they can in its actual day-to-day activities shift and change this.
13: Die KI sei stärker von Menschen beeinflusst, als viele meinten. Das zeige etwa das Beispiel von Grok, dem Sprachmodell von Tech-Milliardär Elon Musk. Als Grok ihm zu woke wurde, griff er ein.
15: And he said, okay, I'll fix that. And then you see a shift in the things that Grok gives as an output.
13: Grok habe fortan weniger woke Antworten gegeben. Dieser Einfluss Einzelner sei sehr besorgniserregend, sagt die Religionsanthropologin.
15: That kind of direct influence, like a figure behind the scenes pulling levers, is a big concern.
13: Das heißt also, auch religiöse Apps geben nicht eine neutrale religiöse Meinung wieder, sondern jene, die religiöse Institutionen, Firmen oder Investorinnen verbreiten wollen. Anschaulichstes Beispiel ist die App Hello, die selbsternannt erfolgreichste Gebets-App der Welt mit über 10 Millionen Downloads. Zu den Investoren gehören US-Vizepräsident J.D. Vance, konservativer Katholik mit christlich-nationalistischer Agenda und Peter Thiel, Tech-Milliardär mit verschwörungstheoretischen Ansichten.
15: There is this strong conservative, traditionalist, in some cases quite strongly Christian ethno-nationalist culture.
16: Viele dieser Persönlichkeiten, die sie befördern, stehen im engen Kontakt mit Tech-Unternehmen und Tech-Unternehmern, die solche Ideen vertreten.
15: Who also ascribe to some of these ideas.
13: Ähnliches gibt es auch im Islam zu beobachten. Saudi-Arabien etwa, das seit Jahren seinen erzkonservativen wahhabitischen Islam auf der ganzen Welt zu verbreiten versucht, hat eine nationale KI-Strategie und diverse Apps herausgegeben, wie den Halal AI-Chatbot, der die saudische Interpretation des Islams propagiert. Beth Singler rät deshalb, genau hinzuschauen, wer hinter einer religiösen App steckt. Und sie fordert eine Bildungsinitiative, damit Kinder möglichst früh lernen, mit KI ihren Nutzen und Risiken umzugehen.
1: Nicole Freudiger über die Risiken von KI im religiösen Kontext. Und zum Schluss noch eine aktuelle Meldung zu unserem Gespräch über Ungarn. Dort hat das Parlament eben Ja gesagt zu verschiedenen Verfassungsänderungen, mit denen unter anderem nun der Staatspräsident, ein Orbán-Gefolgsmann, von der neuen Regierung abgesetzt werden kann. Das war das Echo der Zeit am Montag, dem 13. Juli, mit Redaktionsschluss um 18.34 Uhr. Verantwortlich für die Sendung ist Anna Drechsel, für die Nachrichten Adrian Huber. Mein Name Matthias Kündig.
3: Guten Abend und herzlich willkommen auf der SRF-Musikwelle. Bestens informiert starten wir in diesem Montagabend, jetzt mit viel guter Musik, und ab der Nacht gibt es hier bei uns das Wunschkonzert. Viel Vergnügen!

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1: Die Nachrichten von SRF um 20 Uhr mit Mario Storni. Das Parlament in Ungarn hat einer Änderung der Verfassung zugestimmt, welche unter anderem die Absetzung des amtierenden Staatspräsidenten Tomasz Sulyok vorsieht. Der neue Regierungschef Peter Modjar bezeichnete ihn als Marionette des früheren Premiers Viktor Orban und erklärte, seine Mitte-Rechts-Partei habe bei ihrem Wahlsieg im April den klaren Auftrag erhalten, den Staat umzubauen. Das Parlament stimmte mit 2/3 Mehrheit noch für weitere Verfassungsänderungen, etwa eine Altersgrenze für Verfassungsrichter und die Begrenzung der Amtszeit von Parlamentsmitgliedern. Die Abgeordneten der rechtsnationalen Fidesz-Partei von Ex-Regierungschef Viktor Orban boykottierten die Parlamentssitzung. Mehrere europäische Länder wollen zusammen mit der Ukraine eine neue Raketenabwehr aufbauen. Bei einem Treffen in Paris haben Frankreich, Deutschland, Großbritannien und 6 weitere Staaten eine entsprechende Koalition gegründet. Ziel sei es, die Verteidigungsfähigkeit Europas zu stärken und bestehende Abwehrsysteme besser zu vernetzen, erklärte Frankreichs Präsident Emmanuel Macron. Laut den beteiligten Ländern soll die Initiative der Verteidigung dienen und dem Schutz Europas sowie der Ukraine. Das Treffen fand am Rand eines Ukraine-Gipfels in Paris statt. Dort beraten rund 37 Staaten über weitere Unterstützung für die Ukraine. In den USA ist bei einem Einsatz unter Beteiligung der Einwanderungs- und Zollbehörde ICE erneut eine Person ums Leben gekommen. Der Vorfall ereignete sich in einer Kleinstadt im Bundesstaat Maine, wie der Sprecher des dortigen Repräsentantenhauses mitteilte. Nähere Angaben lagen zunächst nicht vor. Es ist der 2. tödliche Vorfall dieser Art in weniger als einer Woche. Am letzten Dienstag hatte ein ICE-Beamter in Houston im Bundesstaat Texas einen mexikanischen Staatsbürger bei einer Verkehrskontrolle erschossen. Die ICE-Behörde sprach danach von Notwehr, Augenzeugen widersprachen aber dieser Darstellung. In den letzten Monaten waren wiederholt Personen durch ICE-Beamte erschossen worden. Eine Meldung vom Tennis. Der Schweizer Dominik Stricker steht beim Swiss Open in Start in den Achtelfinals. Stricker schlug in der ersten Runde den Spanier Jaume Munar mit 6:2 und 6:4. Dann noch die Wetteraussichten. Morgen ist es zeitweise sonnig. Dazu gibt es lokale Regengüsse und auch Gewitter. Es ist schwülheiß mit 30 bis 35 Grad. Das waren die Nachrichten von Radio SRF. Verantwortlich Thomas Fuchs.
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3: Ja, was machen Sie gerade? Den schönen Abend ein bisschen geniessen, irgendwo hoffe ich. An einem schönen Plätzchen. Schön machen Sie da mit uns, der SRF-Musikwelle. Der Montagabend gehört wie immer Ihnen ganz allein Ihre Musik, Ihre Grüße, Ihre lieben Worte. So wie die vom Viktor Bischof von Batzenheit. Er schreibt für Elisabeth Schmid: «Lieber Schatz, ich gratuliere dir von ganzem Herzen zu deinem 60. Wiegenfest und wünsche dir nur das Allerbeste, viel Glück und Gesundheit. Und als Geschenkli gibt es für Sie, liebe Frau Schmid, ein Edelweiss vom Schatz.»

Ja, hallo, liebes Wunschkonzert. Das ist René Drescher von Spreidenbach. Ich möchte gerne ein Liedli wünschen für Edwin Heller, der momentan zaub ist in Meiringen. Dann auch für mein liebes Schwesterli, Maya Moser von Hergiswil bei Willisau. Und für mein liebes Schätzi, der Hansi Drescher. Ich möchte euch allen sagen, wie lieb dass ich euch habe und wie sehr dass ich mich freue, wenn wir auch bei uns alle wieder mal sehen. Der Musikwunsch wäre, nehmt ihr ein bisschen Zeit, um fröhlich zu sein. Danke vielmals, liebes Musikwellen-Team.

Nimm dir ein bisschen Zeit. Die Sängerfreunde waren das hier in unserem Montagabend-Wunschkonzert. Es ist Sommerferienzeit im Land. Umso schöner für alle, die zu Hause sind, dass es auch so richtig Sommerwetter ist, natürlich. Ja, auch wenn vielleicht jemand noch froh wäre, um ein paar Grad weniger. Aber jetzt habe ich Ihnen für da genau Abhilfe. Der Roger Enz von Kaiser August wünscht sich «The Snow» von Maya Wirtz. Er will so ein bisschen Abkühlung machen hier im Land und grüßt mit dem Lied alle, die ihn kennen. Und er gibt gerade noch einen Tipp, um gut zu schlafen, wenn es in der Wohnung ein bisschen warm ist. Ein Kühlelement aus dem Gefrierer eingewickelt in ein Tüchli. Das wirkt ein Wunder. Wie eine Bettflasche im Winter. Jetzt gibt es aber zuerst ein paar Grad weniger beim Gedanken an Schnee.

Da ist Maria Huber, Winterthur. Am 11. Juli darf ich meinen 90. Geburtstag feiern. Und da wünsche ich mir das Lied «Wo sind auch all die Jörli hin?» und grüße alle recht herzlich, die mich kennen. Danke.

Wo sind auch all die Jörli-Hits? Maya Brunner ist das gewesen und ich kann hier sagen, wo gehen auch all die Minuten hin? Es ist schon fast 20:08, höchste Zeit also, dass Sie anrufen können. Wenn Sie gerade einen Wunsch parat haben, den Sie mitnehmen würden, gerne in den Abend rein, dann rufen Sie an. 0848 531 531. Einfach probieren, auf gut Glück. Manchmal klappt es, manchmal nicht. 0848 531 531. Silvia Zehnder von Dinhard hat uns geschrieben für die Ursula und den Peter Flückiger, die zu Ohringen daheim sind. Und sie schreibt, ich möchte auf dem Weg der Ursula und dem Peter nochmal ganz herzlich gratulieren zu ihrem 55. Hochzeitstag, wo sie letzten Donnerstag haben dürfen feiern. Gottes Segen auf ihrem weiteren gemeinsamen Weg. Und zugleich grüße ich auch unsere ganze liebe Verwandtschaft. Gehen wir gerne so weiter.

0: Wir sind mitten in unserem Montagabend-Wunschkonzert und jetzt gehen wir ab in die Höhe. Wir machen das Besuchli mit Markus Teisch. Guten Abend, Herr Teisch.
1: Ja, guten Abend, Frau Lehmann.
0: Ab in die Höhe. Sie sind auf der Jagd heute. Erzählen Sie mal.
1: Ja. Was soll ich erzählen?
0: Sie sind
1: gerade ein bisschen donnern.
0: Und ein bisschen regeln?
1: Ja, jetzt gerade nicht mehr. Mm. Aber es wird hoffentlich noch kommen.
0: Beschreiben Sie mal, was haben Sie jetzt gerade für eine Aussicht?
1: Jetzt habe ich eine Aussicht auf den Rutsch von Brienz, der ja oben runtergekommen ist. Mm. Und dann habe ich die Aussicht auf Lenz, aber dort scheint jetzt gerade die Sonne drin und rundum ist einfach grau.
0: Aber ich stelle mir es noch schön stimmig vor, gerade bei Ihnen.
1: Wunderschön.
0: Das glaube ich Ihnen.
1: Wunderschön.
0: Sie sind eigentlich zu Bonaduz zu Hause und sind geflochen vor der Hitze.
1: Ja, das ist so.
0: Wie warm ist es denn bei Ihnen oben?
1: Jetzt, ja.
0: Ja.
1: Das haben wir jetzt. Ursula, wie warm haben wir jetzt?
2: 19 Grad. 19
1: Grad.
0: Ruft Ursula hinführen. Ja, das ist angenehm. Das ist sehr angenehm. Ja. Da sind wahrscheinlich jetzt einige im Land ein bisschen neidisch auf Sie.
1: Möglich.
0: Möglich, aber wir gönnen es Ihnen.
1: So.
0: Wir gönnen es Ihnen,
1: so.
0: Herr Teisch. Sie wünschen sich Touch Swing College Band mit Hello Dolly. Jetzt dürfen Sie natürlich noch Grüße durchgeben.
1: Also, der erste Gruß geht einmal sicher an die Ursula.
0: Das ist die Frau.
2: Hoi, hören Sie. Jetzt rumpelt es.
0: Ja, jetzt habe ich es gerade gehört. Ein zünftiger Donner war das.
1: Und dann an der Elie, also an Elias Kalt. In einer Zünf.
0: Mhm.
1: Aha, sind wir noch da?
0: Ja, ich bin noch da. Ich lasse Ihnen voll und ganz zu.
1: Und Sveni unter Elias Kalt.
0: Jawohl.
1: Und dann?
0: Ja, das weiss ich nicht. Jetzt muss Ursula wieder helfen. So.
1: Ja, klar.
2: Meistens.
1: Der Edith und der Toni meistens.
0: Gehen wir doch so weiter.
1: Bonaduz.
0: Und alle, die Sie kennen.
1: Ja, genau.
0: Dann gehen wir gerne so weiter.
1: Super.
0: Liebes Ehepaar Teisch, dann wünsche ich einen kühlen und schönen Abend bei dem Sommergewitter.
1: Ja.
0: Danke fürs... Ja, ich höre es. Aber die Leitung hat es noch nicht unterbrochen, Herr Teisch. Ich wünsche Ihnen einen schönen Abend.
1: Ja, danke gleichfalls.
0: Danke, wiederhören.
1: Frau Lehmann.
0: Ade.
1: Nächstes Mal machen wir Duzis.
0: Ja, dann können wir auch jetzt. Ich bin Sabrina.
1: Gut.
0: Also.
1: Ich bin Markus.
0: Tschüss, Markus. Schönen Abend.
1: Tschüss, Sabrina. Ciao.

Elsbeth und Johann Streule vom Rechböhl wünschen von den Sennenbüblen für unsere Älpler, für Irene und Bruno Oberhölchen, Monika und Franz Mittlerhölchen, Vreni und Hans Unterhölchen, Doris Grobemann hinter Wasserschaffen, Ernst und Doris Botesalp, Sonja und Andreas Alp-Eugst, Erika und Hans-Ueli Neckertal, Termine und Köbi Alto-Aldeck. Vielen Dank, auf Wiederhören.

Die Elblerzeit. Hier auf der SRF Musikwelle. Und ich finde, weil es gerade so schön ist, machen wir gerade nochmal einen Wunsch, den Sie dürfen anrufen, gerade jetzt zu mir ins Studio. 0848 531 531. Sie müssen nicht unbedingt zu Alp sein und Sie müssen auch nicht auf der Jagd heute sein. Sie können auch ganz einfach zu Hause sein. Ganz egal woher, rufen Sie einfach an. 0848 531 531. Der Thomas Oberle von Burgdorf hat uns geschrieben, und zwar für den Sepp Oberle, der zu Vullreuenthal zu Hause ist. Lieber Vater, deine Söhne Andreas und Thomas mit ihre Familie danken dir ganz herzlich fürs Fest, das am 11. Juli war, zu deinem 80. Geburtstag. Und wir wünschen dir alles Gute. Bleib so, wie du bist und geniesse das Leben weiterhin. Und was passt besser zum Sepp als am Sepp sein kugelrunden Geburtstag, oder?

0: Am Sepp sein Kugelrunde Geburtstag war das, gespielt von der Ländlerkapelle Gallo Brunner für den Sepp Oberle, der den 80. durfte feiern. Und jetzt wir machen wir einen Besuch auf dem Sitzplatz vom Klärli Schäri. Z Koblenz, guten Abend, Frau Schäri.
1: Schwere.
0: Excuse.
1: Ja.
0: Beschreiben Sie mal Ihren Sitzplatz. Wie sieht es bei Ihnen daheim aus?
1: Da sieht mit Blumen aus. Oder? Und einfach mit Tisch und Liegestühlen sind sogar noch da. Und wir haben Übersicht darüber hier. Ja, mal über Koblenz hier. Und wir grüßen alle zusammen hier zu Koblenz, die uns kennen. Oder?
0: Das ist gut. Die jetzt von unten rauf schauen.
1: Ja, genau. Ganz genau.
0: Sie sind zusammen mit Ihrem Märchen auf dem Sitzplatz den Abend, den schönen Sommerabend am geniessen.
1: Jawohl, und haben ein Gläschen weisse Beine.
0: Ah, schauen Sie.
1: Ja, das gehört eben auch dazu. Jetzt, oder? Und dann ist am 9 Uhr dann gleich etwa fertig, wo wir ins Bett gehen.
0: Ja, das ist aber gut. Dann haben Sie noch Glück gehabt, dass wir uns vorher noch verwünscht haben.
1: Ja, genau. Super. Jawohl.
0: Dann wünsche ich Ihnen einen ganz schönen Abend. Haben Sie noch andere Grüße, die Sie durchgehen wollen, oder einfach die Koblenzer?
1: Einfach die Koblenzer und die, die uns kennen und die, ja, die wir gerne haben, alle zusammen. Und sie uns gerne haben.
0: Sehr gut. Frau Schwering, das machen wir doch gerne. Sie wünschen sich im Örgelihaus, das spielen wir gerne für Sie. Und dann wünsche ich Ihnen einen schönen, genussvollen Abend, in dem Fall Ihnen beiden.
1: Ja, Ihnen auch. Danke vielmals.
0: Danke fürs Anrufen. Wiederhören.
1: Ja, danke. Ade, Frau Lehmann. Danke.

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1: Ja, da ist der Bernhard, der von Berner Wild-Schwarzenburg. Ich möchte wieder einmal von Tenino Rossi hören. Rot sind die Rosen. Und wünsche das für die ganze Gruppe Rotmos und meine Geschwister. Danke vielmals und auf Wiederhören.

Rot sind die Rosen. Der Semino Rossi war das hier im Montagabend Wunschkonzert bei uns auf der SRF Musikwelle. Wenn es bis jetzt nicht geklappt hat mit dem Durchkommen, keine Sorge, wir haben ja noch mal eine Stunde vor uns. Also dort haben Sie natürlich auch noch mal eine Chance zum Anrufen. Und sonst, meine Damen und Herren, gibt es ja morgen Nachmittag auch noch das Wünscht ihr was, wo Sie natürlich auch schon jetzt Ihren Wunsch könnten deponieren könnten. Ganz einfach, indem dass Sie entweder auf srfmusikwelle.ch gehen und dort Ihren Wunsch eingeben via Mail. Oder Sie können natürlich auch jetzt schon auf den Telefonbeantworter schwätzen. 0848 086 086 fürs Wünscht ihr was morgen am Nachmittag. Jetzt sind wir aber natürlich noch am Montagabend und da haben uns die Ursula und der Peter Schachtler von Au, Kanton Zürich, geschrieben. Und zwar für die Ruth und den Peter Stähli, die zu Erlinsbach daheim sind. Alle Kinder, Grosskinder und Urenkel gratulieren der Mutti oder Nanny herzlich zum 94. Geburtstag heute. Und wir alle wünschen dem Nanny und dem Dädeli von Herzen alles Gute zum 70. Hochzeitstag, der auch heute ist. Macht weiter so. Alles Liebe und Gute wünscht euch eure Familie. Gehen wir sehr, sehr gerne weiter. Natürlich auch von uns alles Gute zum Hochzeitstag und zum Geburtstag.

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1: Ja, guten Abend. Ich wünsche für meine Frau Sylvie, die ich über alles liebe und wo mir immer alles hilft, Dank sagen mit dem Lied von Andy Borg, die berühmten drei Worte. Schönen Abend noch.

0: Eine Insel, aus Träumen geboren, das Orchester Hugo Strasser macht den Abschluss von dieser Stunde hier in unserem Montagabend Wunschkonzert auf der SRF Musikwelle.
1: Die Nachrichten von SRF um 21 Uhr mit Mario Stuani. Das Parlament in Ungarn hat einer Änderung der Verfassung zugestimmt. Diese sieht unter anderem vor, dass der amtierende Staatspräsident Tomás Sulyok sofort abgesetzt wird. Der neue Regierungschef Peter Modyar bezeichnete ihn als Marionette des früheren Premiers Viktor Orbán. Beim Wahlsieg im April hätten er und seine Partei den klaren Auftrag erhalten, den Staat umzubauen, so Modyar. Das Parlament stimmte mit 2/3 Mehrheit noch für weitere Verfassungsänderungen. So wird die Amtszeit von Parlamentsmitgliedern begrenzt und für Richterinnen und Richter am Verfassungsgericht soll eine Altersgrenze gelten. Damit Präsident Sulyok sein Amt sofort verlieren würde, müsste er die Verfassungsänderung nun selbst unterzeichnen. Das hatte er im Vorfeld bereits ausgeschlossen. Premier Modyar kündigte an, in diesem Fall ein Amtsenthebungsverfahren einleiten zu wollen. Mehrere europäische Länder wollen zusammen mit der Ukraine eine neue Raketenabwehr aufbauen. Bei einem Treffen in Paris haben Frankreich, Deutschland, Großbritannien und 6 weitere Staaten eine entsprechende Koalition gegründet. Ziel sei es, die Verteidigungsfähigkeit Europas zu stärken und bestehende Abwehrsysteme besser zu vernetzen, erklärte Frankreichs Präsident Emmanuel Macron. Laut den beteiligten Ländern soll die Initiative der Verteidigung dienen und dem Schutz Europas sowie der Ukraine. Das Treffen fand am Rand eines Ukraine-Gipfels in Paris statt. Dort beraten über 30 Staaten über weitere Unterstützung für die Ukraine. Und dann noch 2 kürzere Meldungen aus dem Ausland. Der US-Chip-Konzern Intel hat angekündigt, 5 Milliarden Euro in ein bestehendes Werk in Irland zu investieren. Intel begründet dies mit der großen Nachfrage nach Halbleitern für KI-Rechenzentren. Vor einem Jahr hatte Intel definitiv entschieden, aus Spargründen auf eine geplante neue Fabrik im deutschen Magdeburg zu verzichten, deren Bau einen 2-stelligen Euro-Milliardenbetrag gekostet hätte. Und 2 Monate vor der Parlamentswahl in Russland hat die Polizei den populären Oppositionspolitiker und Kriegsgegner Boris Nadeschdin in Moskau festgenommen. Das teilte Nadeschdin auf Telegram mit. Letzte Woche hatte ihn das russische Justizministerium als sogenannten ausländischen Agenten eingestuft. Damit ist Nadeschdin von der Wahl ausgeschlossen. Die Wetteraussichten: Morgen ist es zeitweise sonnig, dazu gibt es lokale Regengüsse und auch Gewitter. Es ist schwülheiß mit 30 bis 35 Grad. Das waren die Nachrichten von Radio SRF, verantwortlich Thomas Fuchs.
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0: Ja, die Sonne verabschiedet sich langsam, aber sicher. Wir sind aber natürlich immer noch hellwach für Sie. Auch diese Stunde gibt es wieder einen schönen Musikmix von Ihnen ganz persönlich. Zum Beispiel für den Kurt Riffel von Unterseen. Er wünscht sich für seine Schwester Helen und für sich selber Gin Wildberry Lippen. Machen wir gern und ich hoffe natürlich, dass ich Ihnen allen auch diese Stunde den Abend ein bisschen versüssen mit der Musik und mit den lieben Worten, die Sie parat haben. Schön, haben Sie eingeschaltet.
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0: Ja, guten Abend, das ist Grüne Lilian von Hingerkappelen. Ich wünsche, wir sind Berner mit Herz und Blut. Ich grüße alle, die zuhören und wünsche allen einen guten Abend. Merci vielmals und viel hören.
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Jawohl, und auch wenn Sie nicht Berner sind, Sie dürfen jetzt anrufen, wenn Sie einen Wunsch haben für den Feierabend, für die Nacht, um nachher später dann mal gut schlafen zu gehen, probieren Sie es einfach. 0848 531 531 ist die Telefonnummer hier ins Studio. Probieren geht über Studieren, sagt man doch so schön, oder? 0848 531 531. Die Monika Wittmer-Tanner von Hecklingen hat uns geschrieben für die Lili Tanner-Wüst, wo die Muri daheim ist. Sie schreibt, das Lied haben wir fünf Töchter häufig zusammen mit dem Mutti gesungen. Viele frohe Stunden und alles Liebe. Das sind Geschwister Biberstein mit «Mein Briefli».

0: Geschwister Biberstein hier auf der SRF Musikwelle. Jetzt gehen wir auf Grosswangen, Kanton Luzern. Ich darf Ihnen die Isabel Rösli vorstellen. Guten Abend, Frau Rösli.
1: Guten Abend, Frau Lehmann.
0: Sie sind gerade von der Ferien heimgekommen. Sie sind in der Toskana gewesen. Erzählen Sie mal.
1: Ja, wir sind Paradur von einem Campingplatz gesehen. Das ist wunderschön gewesen. Wir sind mit der ganzen Familie gegangen. 13 Personen, Kind und Grosskind. Das älteste Grosskind ist 18, das jüngste Grosskind ist 14 Monate.
0: Nein, so gut. Wir
1: sind alle dabei gewesen.
0: Das ist denn schön, dass alle mitgekommen sind?
1: Ja, es war wirklich wunderschön gewesen.
0: Und wie muss ich mir denn das vorstellen? Da haben Sie auch alle miteinander einmal zu Nacht gegessen und im Meer gebadet?
1: Ja, und zu Morgen gegessen. Wir sind meistens alle zusammen zum Morgen gekommen und haben gemörgelt. Nachher sind wir ans Meer und die mit dem Kleinen sind natürlich ein bisschen weg, wieder zurück und er ist schlafen und wir sind vielleicht einmal das Kaffee trinken oder ein Pool mit den Vierjährigen und wir haben es richtig genossen.
0: Das klingt sehr harmonisch bei Ihnen.
1: Ja, es ist auch harmonisch. Ja.
0: Ganz schön, ganz schön. Wie lange sind Sie gewesen?
1: Eine gute Woche.
0: Sehr schön. Das heisst, jetzt ist Aufräumen angesagt, zu Hause wieder alles versorgen und waschen.
1: Ja, genau.
0: Das ist einmal das Unschöne nach der Ferien, oder?
1: Ja, nein, es ist mir eigentlich gleich. Ich mache das auch noch gerne.
0: Das ist schön. Das ist schön. Sie wünschen sich Helene Fischer mit Ave Maria. Haben wir noch leider keine Zeit, um ein Helene Fischer Konzert zu gehen. Sie spielt ja im letzten Grund, darum machen wir das jetzt heute Abend. Jetzt dürfen Sie natürlich noch ein bisschen Grüße durchgeben.
1: Ja, ich grüße meine Schwägerin, Tante Nett Stutz von Schöftle, die lässt auch immer Musikwellen. Und einfach alle, die mich können.
0: Gehen wir gerne so weiter.
1: Schönen Abend.
0: Das wünsche ich Ihnen auch und danke vielmals fürs Anrufen, Frau Rösli.
1: Ja, danke, Frau Lehmann, ist wunderschön. Die Musikwelle ist immer top. Die Kleine sagt zwar immer, die Nana lässt immer Musikwellen.
0: Ja, gut. Für die ganz Kleinen sind manchmal noch begeistert, die haben noch gerne Volksmusik und dann kehrt es dann meistens irgendwann ein bisschen.
1: Ja, ja, ja. Aber sie lässt auch immer, wenn sie bei uns ist.
0: Ja, vielleicht hat sie ja keine Wahl, oder?
1: Ja, nein, eigentlich nicht.
0: So gut. Einen schönen Abend, Frau Rösli. Danke fürs Telefon.
1: Merci, auf Wiederhören, merci.

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1: Guten Abend, ich brauchte einen Aufsteller. Ich bin seit Freitag allein. Ich hätte gern Schwert. Eine kleine Umarmung ist mehr, als du denkst. Und damit würde ich meine Mädchen einen lieben Gruß schicken. Und eigentlich alle, die an mich denken. Dankeschön.

0: Die Wally war das, die uns hier musikalisch eine kleine Umarmung geschickt hat. Und ich würde sagen, jetzt sind sie wieder am Zug. Wenn sie noch wach sind und immer noch zuhören, freut mich natürlich, dann dürfen sie jetzt anrufen. 0848 531 531. Wenn ich Ihnen einen Musikwunsch erfüllen könnte. Wenn Sie gerade ein Lied wissen oder einen Song wissen oder einen Schlager wissen, der Ihnen Freude machen würde, an diesem Montagabend, probieren Sie es einfach. 0848 531 531. Und ich übergebe jetzt das Wort gerade wieder.
1: Ja, da ist die Yvonne. Ich hatte gern von Johnny Hill 30.000 Kerosin. Danke und einen schönen Abend.

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0: 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Der Johnny Hill war das hier auf der SRF Musikwelle. Johnny Hill im Thurgau Zweifelde zuhause. Und jetzt gehen wir vom Thurgau in Kanton St. Gallen auf Mulen. Wir gehen zu der Agatha Bortolin. Guten Abend, Agatha.
1: Hallo, Sabrina.
0: Du hast ganz eine besondere Geschichte. Du bist ursprünglich von Holland, bist im 61 in die Schweiz gekommen. Erzähl mal, was dich mit der Musikwelle verbindet.
1: Also eigentlich dazu mal noch nicht. Dort habe ich nur mit einer zusammengeschafft, Maris Nussbaumer, und mit ihr habe ich dann alle Schweizer Lieder gelernt. Wir haben ja gesungen im Grindelwald am Gletscher nach und gezogen am Bogen. Und einfach all diese Lieder, die Schweizer Lieder, die ich dann mit ihr da durchgenommen habe, während dem Putzen.
0: So gut. Und dann hast du eine Stelle bekommen in einem Kinderheim, gell?
1: Das war in einem Kinderheim.
0: Mhm. Und erzähl mal, wo hast denn du einmal Wunschkonzert gelesen?
1: Das habe ich ja in das Kinderheim Schöneberg geschafft. Da haben wir dann geschafft. Und natürlich war es schon eine harte Arbeit, kleine Kinder, 3 bis 6 Jahre. Und ich musste einfach da putzen und einfach mit dem Kind aufnehmen und gehen spazieren und spielen etc. Und am Montagabend haben wir dann dürfen miteinander an dem Wunschkonzert dürfen hören.
0: Nein, so gut.
1: Stübli. Und das war wirklich ein Highlight gewesen. Da haben wir zusammen hocken und jetzt haben wir immer ein bisschen Handarbeit müssen machen.
0: Jetzt muss man sich das mal vorstellen, 65 Jahre her, im ja. 61, so gut. So eine schöne Erinnerung, das freut mich ganz. Und jetzt willst du natürlich auch Grüße durchgeben und hoffst, dass jemand das hört, gell?
1: Ja, also ich hoffe schwer, dass sie das vielleicht noch gehört. Und dazu haben sie noch geheißen, Linda Mattis, Marlies Nussbaum oder jetzt muss ich gerade hören. Hanna Bär
0: noch.
1: Das sind ja die 3, die ich noch in Erinnerung haben.
0: Dann hoffen wir, dass jemand das gehört hat und vielleicht mit dir Kontakt aufnimmt. In Mulen bist du jetzt zuhause, Mulen St. Gallen.
1: Genau.
0: Das ist doch super. Agatha, danke vielmals fürs Anrufen. Wir spielen für dich Bleu Blanc Blond. Und
1: danke,
0: ich wünsche dir ganz einen schönen Abend.
1: Hat mir riesig Freude, Sabrina. Danke vielmals.
0: Danke, gleichfalls. Ciao, ciao.

Die SRF-Musikwelle am Montagabend. Musik ist ja eine Sprache, die alle verstehen. Musik kann glücklich machen, sie kann Erinnerungen wecken, wie wir gerade vorher von der Agatha gehört haben, die schon im 61 einmal das Montagabend-Wunschkonzert gehört hat. Und Musik kann einem in nicht so schönen Momenten im Leben natürlich auch trösten. Genau solche Musik spielen wir jetzt. Die Ursula Thom von Pontresina wünscht sich für sich und die ganze Familie die Kapelle Zafretta Bergün. Dort hat ihre Mami gespielt, die leider im Januar verstorben ist. Ich wünsche Ihnen, liebe Frau Thom und der ganzen Familie, dass Sie beim Hören jetzt ganz viele schöne und unvergessliche Erinnerungen dürfen haben, die Ihnen niemand nehmen kann.

Elspeth Wernli, grüezi. Ich wünsche für den Heinz Wertmüller das Lied «Ja, grüezi, Wohlfrau Stirnema» von den Minstrels. Vor 50 Jahren hat er noch keinen Waffenlauf ausgelassen und wenn er ins Syrien gelaufen ist, hat er da manchmal gesungen. Und jetzt geht es ihm nicht gut und er hat morgen wieder eine Operation vor sich. Danke, wiederhören.

Ja, da gelustet es einem doch gerade zum Stand-by ein bisschen schwingen. Die Minstrels sind das gewesen. Die Agnes Stefani von Küttingen im Aargau hat uns geschrieben, sie wünscht sich die Kerstin Ott mit «Ich muss dir was sagen». Heute einfach nur für sich selber. Das machen wir doch gerne. Liebe Frau Stefani, einen schönen Abend.

Ja, hallo, liebes Musikwellen-Team. Ich wünsche für mich und für meinen Mann heute Abend von Bernhard Brink. Heute habe ich an dich gedacht. Danke vielmals und einen schönen Abend. Ade miteinander.

0: Heute habe ich an dich gedacht. So kann man es natürlich auch machen, musikalisch ein Grüssel durchgeben. Ja, wir gehen schon aufs Ende zu von dem Montagabend-Wunschkonzert an dem 13. Juli. Zwei Wünsche kann ich noch erfüllen. Viel mehr hat gar nicht mehr Platz bis zu den Nachrichten, aber wissen Sie was? Es ist ja nicht das letzte Montagabend-Wunschkonzert. Das heisst, wenn es heute nicht gelangt hat, wenn es heute nicht geklappt hat, einfach wieder probieren. Nächsten Montag gibt es auch wieder das Montagabend-Wunschkonzert. Sie können auch schon jetzt auf unseren Telefonbeantworter schwätzen. 0848 00 23 25. 0848 00 23 25. Der Telefonbeantworter für das Montagabend-Wunschkonzert. Oder Sie können natürlich auch bei uns auf die Webseite gehen, srfmusikwelle.ch, ganz runter scrollen und unten dran finden Sie alles, was Sie brauchen, um Ihren Wunsch schriftlich eingeben. Und sonst, Sie wissen es, morgen am Nachmittag gibt es auch wieder ein «Wünscht ihr was?», wo Sie auch können wünschen können. Wir haben ja relativ viel Zeit, wo Sie dürfen bestimmen, was bei uns läuft. Und jetzt haben wir eben noch die zwei Wünsche, kurz vor den Nachrichten. Ich übergebe das Wort gleich wieder.
1: Guten Abend miteinander. Carmen Gurzeler, das ist ganz eine treue Wunschkonzerthörerin. Sie hört das praktisch jeden Montagabend. Und darum wünsche ich für Sie von der höchsten Dritte zwei rehbraune Augen. Carmen, wir wünschen dir ganz einen schönen Abend und eine gute Zeit und einen lieben Gruß vom Kurt und von der Silvia Müller. Ich wünsche allen ganz einen schönen Abend. Auf Wiederhören!

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1: Ich will absolut euch danken für eure tolle Sendung. Wir sind zwei Leute und wir lieben eure Sendung. Wir sind wunderbar unterwegs mit euch in dieser heissen Zeit. Mein Lieblingswunsch wäre natürlich von Frank Sinatra, My Way. Und ich danke vielmals, wenn ihr das umsetzen könntet. Euer Hans Wilhelm.

0: so einen schönen Klassiker zum Abschluss von unserem Montagabend Wunschkonzert. Der Frank Sinatra war das natürlich. Ich mache jetzt «My Way Home». Ich wünsche Ihnen einen wunderbaren restlichen Abend und später dann natürlich eine gute und nicht zu heisse Nacht. Also heiss im Sinne von Temperatur heiss, beim Resten rede ich Ihnen natürlich nicht rein. Und wer weiss, vielleicht ja sogar mit dem Tipp, den wir heute Abend bekommen haben vom Musikwellenhörer Roger Enz, mit dem Kühlelement im Bett statt der Bettflasche. Wer weiss? Mein Name ist Sabrina Lehmann. Es hat mich sehr gefreut, dass Sie mit uns durch den Abend gegangen sind. Ja, und jetzt bleibt mir nur noch eins vor der Nachricht. Ich sage Ade miteinander. Einen schönen Abend, schlafen Sie gut und bis zum nächsten Mal. So einfach ist es.
1: Die Nachrichten von SRF um 22 Uhr mit Mario Sturni. Das ungarische Parlament bringt eine Verfassungsreform auf den Weg. Es will den Staatspräsidenten des Amtes entheben. Und 9 Länder und die Ukraine wollen die Verteidigungsfähigkeit stärken. Sie planen eine gemeinsame Raketenabwehr.

0: Abwehr. Die Wetteraussichten: morgen ist es zeitweise sonnig mit lokalen Regengüssen und Gewittern. Dazu ist es schwülheiß. Rund 3 Monate nach dem Wahlsieg treibt der neue ungarische Regierungschef Peter Modior den Umbau des Staates weiter voran. Jüngstes Projekt: er will den Präsidenten des Landes absetzen, denn dieser gilt als Vertrauter des früheren Regierungschefs Viktor Orban. Das ungarische Parlament hat die nötige Verfassungsänderung nun beschlossen. ARD-Korrespondent Oliver Schosch berichtet.
1: Der ungarische Premierminister Peter Modior und seine proeuropäische konservative Tisza-Partei sind davon überzeugt, dass Präsident Tamás Sulyok der ungarischen Nation nicht gedient habe. Er sei nur ein Erfüllungsgehilfe von Viktor Orbán gewesen, der nie etwas gegen dessen autoritäres und korruptes Machtsystem unternommen und der nie die Rechtsstaatlichkeit in Ungarn geschützt habe. Peter Modior hatte Sulyok mehrfach aufgefordert, zurückzutreten, doch der Präsident hatte sich geweigert. Nun hat die Tisza-Partei mit ihrer Zweidrittelmehrheit eine Verfassungsänderung beschlossen, die vorsieht, dass Sulyok unverzüglich aus seinem Amt ausscheidet. Sulyok hatte aber angekündigt, dass er sich dagegen wehren werde. Er wolle das Gesetz zu seiner Absetzung nicht unterschreiben. Das müsste er innerhalb von 5 Tagen tun. Für diesen Fall hat Premier Peter Modior mit einem formellen Amtsenthebungsverfahren gedroht. Sulyok könnte auch das ungarische Verfassungsgericht einschalten. Das ist noch überwiegend mit von Orbán eingesetzten Richtern besetzt. Zur Absetzung des Präsidenten durch das Parlament gibt es allerdings auch Kritik jenseits des Viktor-Orbán-Lagers. Juristen aus Ungarn und aus dem Ausland sehen hier einen gefährlichen Präzedenzfall für andere Länder.
0: Mehrere europäische Länder wollen zusammen mit der Ukraine eine neue Raketenabwehr aufbauen. Bei einem Treffen in Paris haben Frankreich, Deutschland, Großbritannien und 6 weitere Staaten eine entsprechende Koalition gegründet. Ziel sei es, die Verteidigungsfähigkeit Europas zu stärken und bestehende Abwehrsysteme besser zu vernetzen. Das erklärte Frankreichs Präsident Emmanuel Macron. Laut den beteiligten Ländern soll die Initiative der Verteidigung dienen und dem Schutz Europas sowie der Ukraine. Das Treffen fand am Rand eines Ukraine-Gipfels in Paris statt. Dort beraten über 30 Staaten über weitere Unterstützung für die Ukraine. In den USA ist bei einem Einsatz unter Beteiligung der Einwanderungs- und Zollbehörde ICE erneut eine Person ums Leben gekommen. Der Vorfall ereignete sich in einer Kleinstadt im Bundesstaat Maine, wie der Sprecher des Repräsentantenhauses von Maine mitteilte. Nähere Angaben gab es nicht. Es ist der 2. tödliche Vorfall dieser Art in weniger als einer Woche. Am letzten Dienstag hatte ein ICE-Beamter in Houston im Bundesstaat Texas einen mexikanischen Staatsbürger bei einer Verkehrskontrolle erschossen. Die Behörde ICE sprach danach von Notwehr, Augenzeugen widersprachen aber dieser Darstellung. In den letzten Monaten waren wiederholt Personen durch ICE-Beamte erschossen worden. Damit zu weiteren Meldungen des Tages in der Übersicht. Die Schweiz und Großbritannien haben Verhandlungen über ein erweitertes Handelsabkommen abgeschlossen. Es soll den Marktzugang verbessern, zum Beispiel im Finanzbereich. Und bei der Mobiltelefonie soll es keine Roaminggebühren mehr geben. Bis Ende Jahr soll das Abkommen unterschriftsreif sein. US-Präsident Donald Trump hat angekündigt, die USA würden keine Schiffe mehr durch die Straße von Hormuz fahren lassen, die iranischen Häfen ansteuern oder diese verlassen. Die Seeblockade gegen den Iran werde wieder eingeführt. Außerdem verlangt Trump eine Entschädigung von allen Frachtschiffen, die durch die Meerenge fahren. Bei einem Brand in einer Bar in der thailändischen Hauptstadt Bangkok sind mindestens 27 Menschen ums Leben gekommen, mehr als 70 wurden verletzt. Das teilten die Behörden mit. Das Restaurant liegt in der Nähe des vor allem bei Touristen beliebten Chatuchak-Marktes. Nach ersten Erkenntnissen könnte ein Kurzschluss das Feuer entfacht haben. Und der neuseeländische Schauspieler Sam Neill ist im Alter von 78 Jahren gestorben, plötzlich und unerwartet, wie seine Familie mitteilte. Neill hatte erst im April bekannt gegeben, dass er nach einer Blutkrebsbehandlung krebsfrei sei. Er spielte in zahlreichen Serien und Filmen mit, etwa in Jurassic Park und Der Pferdeflüsterer. Die Börsendaten von 22.05 Uhr übermittelt von SIX. Der Swiss Market Index schließt bei 14.266 Punkten und damit 0,2% im Plus. Der Dow Jones Index in New York stand kurz vor Schluss bei minus 0,3%. Der Euro wird zu 92,72 Rappen gehandelt und der Dollar zu 81,44 Rappen. Und die Wetteraussichten: Morgen ist es zeitweise sonnig, am Vormittag ziehen auf der alten Nordseite stellenweise Schauer vorbei. Am Nachmittag und am Abend bilden sich vor allem in den Voralpen und Alpen lokale Regengüsse und Gewitter. Die Höchstwerte liegen beidseits der Alpen bei schwülheißen 30 bis 35 Grad. Das waren die Nachrichten von Radio SRF, verantwortlich Thomas Fuchs.

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1: Die Nachrichten von SRF um 11 mit David Burkhardt. Das Parlament in Ungarn hat einer Änderung der Verfassung zugestimmt. Diese sieht unter anderem vor, dass der amtierende Staatspräsident Tomasz Sulyok sofort abgesetzt wird. Der neue Regierungschef Peter Modyar bezeichnete ihn als Marionette des früheren Premiers Viktor Orban. Beim Wahlsieg im April hätten er und seine Partei den klaren Auftrag erhalten, den Staat umzubauen, so Modyar. Das Parlament stimmte mit 2/3-Mehrheit noch für weitere Verfassungsänderungen. So wird die Amtszeit von Parlamentsmitgliedern begrenzt und für Richterinnen und Richter am Verfassungsgericht soll eine Altersgrenze gelten. Damit Präsident Sulyok sein Amt sofort verliert, müsste er die Verfassungsänderung nun selbst unterzeichnen. Das hatte er im Vorfeld bereits ausgeschlossen. Premier Modyar kündigte an, in diesem Fall ein Amtsenthebungsverfahren einzuleiten. Mehrere europäische Länder wollen zusammen mit der Ukraine eine neue Raketenabwehr aufbauen. Bei einem Treffen in Paris

haben Frankreich, Deutschland, Großbritannien und 6 weitere Staaten eine entsprechende Koalition gegründet. Ziel sei es, die Verteidigungsfähigkeit Europas zu stärken und bestehende Abwehrsysteme besser zu vernetzen, erklärte Frankreichs Präsident Emmanuel Macron. Laut den beteiligten Ländern soll die Initiative der Verteidigung dienen und dem Schutz Europas sowie der Ukraine. Das Treffen fand am Rande eines Ukraine-Gipfels in Paris statt. Dort beraten rund 37 Staaten über weitere Unterstützung für die Ukraine. In den USA ist bei einem Einsatz unter Beteiligung der Einwanderungs- und Zollbehörde ICE erneut eine Person ums Leben gekommen. Der Vorfall ereignete sich in einer Kleinstadt im Bundesstaat Maine, wie der Sprecher des Repräsentantenhauses von Maine mitteilte. Nähere Angaben lagen zunächst nicht vor. Es ist der zweite tödliche Vorfall dieser Art in weniger als einer Woche. Am letzten Dienstag hatte ein ICE-Beamter in Houston im Bundesstaat Texas einen mexikanischen Staatsbürger bei einer Verkehrskontrolle erschossen. Die Behörde ICE sprach danach von Notwehr, Augenzeugen widersprachen aber dieser Darstellung. In den letzten Monaten waren wiederholt Personen durch ICE-Beamte erschossen worden. Nun zum Sport mit einer Meldung vom Tennis. Der Schweizer Dominik Stricker steht beim Swiss Open in Gstaad in den Achtelfinals. Stricker schlug in der ersten Runde den Spanier Jaume Munar mit 6:2 und 6:4. Die Börsendaten geliefert von SIX. Der Swiss Market Index schließt bei 14.266 Punkten. Das ist ein Plus von 0,2%. Der Dow Jones Index in New York fällt um 0,3%. Der Euro wird zu 92,73 gehandelt und der Dollar zu 81,44. Das Wetter, morgen zeitweise sonnig mit lokalen Regengüssen und Gewittern, dies bei schwülheißen 30 bis 35 Grad. Das waren Nachrichten von Radio SRF, verantwortlich David Burkhardt.

Die Nachrichten von SRF um Mitternacht mit David Burkhardt. Die dritte Nacht in Folge. Die USA haben eine neue Angriffswelle auf den Iran gestartet. Gemeinsame Militärmanöver mit der Ukraine. Frankreichs Präsident Emmanuel Macron überrascht in Paris mit einer Ankündigung. Das Wetter heute zeitweise sonnig mit lokalen Regengüssen und Gewittern bei schwülheißen 30 bis 35 Grad. Das US-Militär hat erneut eine Angriffswelle gegen den Iran gestartet, die dritte Nacht in Folge. Das teilt das zuständige Regionalkommando des US-Militärs mit. Mit den Angriffen sollen die Fähigkeiten des Irans eingeschränkt werden, Zivilisten und die Handelsschifffahrt in der Straße von Hormus anzugreifen. Aus dem Iran gibt es Berichte von Explosionen an verschiedenen Orten an der Straße von Hormus. Kurz vor den neuen Angriffen hatte US-Präsident Donald Trump in einem Radiointerview erklärt, dass man den Iran auch heute hart treffen werde und morgen auch. Der Iran reagierte auf die jüngsten US-Angriffe jeweils mit Vergeltungsschlägen auf Golfstaaten, die mit den USA verbündet sind. Heute Nacht gibt es dazu bislang keine Informationen. Bereits in den nächsten Monaten soll es gemeinsame Militärmanöver der sogenannten Koalition der Willigen und der Ukraine geben. Das kündigte Frankreichs Präsident Emmanuel Macron bei einem Gipfel der Koalition der Willigen in Paris überraschend an. Der Koalition gehören über 35 Länder an, die die Ukraine im Krieg gegen Russland unterstützen. Die Militärmanöver sollen in den Nachbarländern der Ukraine stattfinden. Wann und wo genau diese Manöver organisiert werden sollen und welche Länder konkret daran teilnehmen, ließ Macron offen.

0: Im letzten Dezember hatten sich an einem Ukraine-Gipfel in Berlin mehrere europäische Staaten für die Bildung einer multinationalen Truppe für die Ukraine ausgesprochen, etwa zur Absicherung eines möglichen Waffenstillstandes. Von gemeinsamen Militärmanövern mit der Ukraine vor einem Waffenstillstand war damals aber nicht die Rede. Ebenfalls während dieses Ukraine-Gipfels in Paris haben mehrere Länder beschlossen, zusammen mit der Ukraine eine Raketenabwehr aufzubauen. Frankreich, Deutschland, Großbritannien und 6 weitere Staaten haben eine entsprechende Koalition gegründet. Ziel sei es, die Verteidigungsfähigkeit Europas zu stärken und bestehende Abwehrsysteme besser zu vernetzen, erklärte Frankreichs Präsident Emmanuel Macron. Laut den beteiligten Ländern soll die Initiative der Verteidigung dienen und dem Schutz Europas sowie der Ukraine. Rund 3 Monate nach dem Wahlsieg treibt der neue ungarische Regierungschef Peter Modgor den Umbau des Staates weiter voran. Jüngstes Projekt beim Systemwechsel: Er will den Präsidenten des Landes absetzen, denn dieser gilt als Vertrauter des früheren Regierungschefs Viktor Orban. Das ungarische Parlament hat die nötige Verfassungsänderung nun auf den Weg gebracht. ARD-Korrespondent Oliver Schosch berichtet.
1: Der ungarische Premierminister Peter Modgor und seine proeuropäische konservative Tisza-Partei sind davon überzeugt, dass Präsident Tamás Sulyok der ungarischen Nation nicht gedient habe. Er sei nur ein Erfüllungsgehilfe von Viktor Orbán gewesen, der nie etwas gegen dessen autoritäres und korruptes Machtsystem unternommen und der nie die Rechtsstaatlichkeit in Ungarn geschützt habe. Peter Modgor hatte Sulyok mehrfach aufgefordert, zurückzutreten, doch der Präsident hatte sich geweigert. Nun hat die Tisza-Partei mit ihrer Zweidrittelmehrheit eine Verfassungsänderung beschlossen, die vorsieht, dass Sulyok unverzüglich aus seinem Amt ausscheidet. Sulyok hatte aber angekündigt, dass er sich dagegen wehren werde. Er wolle das Gesetz zu seiner Absetzung nicht unterschreiben. Das müsste er innerhalb von 5 Tagen tun. Für diesen Fall hat Premier Peter Modgor mit einem formellen Amtsenthebungsverfahren gedroht. Sulyok könnte auch das ungarische Verfassungsgericht einschalten. Das ist noch überwiegend mit von Orbán eingesetzten Richtern besetzt. Zur Absetzung des Präsidenten durch das Parlament gibt es allerdings auch Kritik jenseits des Viktor Orbán-Lagers. Juristen aus Ungarn und aus dem Ausland sehen hier einen gefährlichen Präzedenzfall für andere Länder.
0: In den USA ist bei einem Einsatz unter Beteiligung der Einwanderungs- und Zollbehörde ICE erneut eine Person ums Leben gekommen. Der Vorfall ereignete sich in einer Kleinstadt im Bundesstaat Maine, wie der Sprecher des Repräsentantenhauses von Maine mitteilte. Nähere Angaben lagen zunächst nicht vor. Es ist der 2. tödliche Vorfall dieser Art in weniger als einer Woche. Am letzten Dienstag hatte ein ICE-Beamter in Houston im Bundesstaat Texas einen mexikanischen Staatsbürger bei einer Verkehrskontrolle erschossen. Die Behörde ICE sprach danach von Notwehr. Augenzeugen widersprachen aber dieser Darstellung. In den letzten Monaten waren wiederholt Personen durch ICE-Beamte erschossen worden. 2 Monate vor der Parlamentswahl in Russland hat die Polizei den populären Oppositionspolitiker und Kriegsgegner Boris Nadeschdin in Moskau festgenommen. Das teilte Nadeschdin auf Telegram mit. Letzte Woche hatte ihn das russische Justizministerium als sogenannten ausländischen Agenten eingestuft. Damit ist Nadeschdin von der Wahl ausgeschlossen. Zum Sport mit einer Meldung vom Tennis. Der Schweizer Dominik Stricker steht beim Swiss Open im Gstaad in den Achtelfinals. Stricker schlug in der ersten Runde den Spanier Jaume Munar mit 6:2 und 6:4. Das Wetter. Heute ist es zeitweise sonnig. Am Vormittag ziehen auf der Alpen-Nordseite stellenweise Schauer vorbei. Am Nachmittag und Abend bilden sich vor allem in den Voralpen und Alpen lokale Regengüsse und Gewitter. Die Höchstwerte liegen heute beidseits der Alpen bei schwülheißen 30 bis 35 Grad. Das waren Nachrichten von Radio SRF, verantwortlich David Burkhardt. SRF Verkehrsinfo von 0.06 Uhr, A52 Zürich in Wil, zwischen Eck und Esslingen in beiden Richtungen Gefahr, dies wegen Personen auf der Fahrbahn.

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1: Die Nachrichten von SRF um 1 mit David Burkhardt. Das US-Militär hat erneut eine Angriffswelle gegen den Iran gestartet, die dritte Nacht in Folge. Das teilt das zuständige Regionalkommando des US-Militärs mit. Mit den Angriffen sollen die Fähigkeiten des Irans eingeschränkt werden, Zivilisten und die Handelsschifffahrt in der Straße von Hormuz anzugreifen. Aus dem Iran gibt es Berichte von Explosionen an verschiedenen Orten an der Straße von Hormuz. Kurz vor den neuen Angriffen hatte US-Präsident Donald Trump in einem Radiointerview erklärt, dass man den Iran auch heute hart treffen werde und morgen auch. Der Iran reagierte auf die jüngsten US-Angriffe jeweils mit Vergeltungsschlägen auf Golfstaaten, die mit den USA verbündet sind. Heute Nacht gibt es dazu bislang keine Informationen. Bereits in den nächsten Monaten soll es gemeinsame Militärmanöver der sogenannten Koalition der Willigen und der Ukraine geben. Das kündigte Frankreichs Präsident Emmanuel Macron bei einem Gipfel der Koalition der Willigen in Paris überraschend an. Der Koalition gehören über 35 Länder an, die die Ukraine im Krieg gegen Russland unterstützen. Aus Paris berichtet Kai Rienecker von der ARD.
2: Bei den Manövern geht es um eine bereits bei früheren Treffen beschlossene multinationale Truppe unter der Führung von Frankreich und Großbritannien. Diese soll einen Waffenstillstand oder ein Friedensabkommen in der Ukraine absichern, vorausgesetzt es kommt dazu. Die multinationale Truppe, so der französische Präsident Macron, verfüge über einen Generalstab, der nun einsatzfähig sei. Beim Treffen der Koalition der Willigen sei deswegen entschieden worden, in den kommenden Monaten Manöver in den Nachbarstaaten der Ukraine abzuhalten. Die Pläne seien bei dem Treffen vorgestellt worden. Welche Länder betroffen seien und wie viele Soldaten teilnehmen sollen, wurde nicht gesagt. Darüber hinaus hat sich eine Gruppe von europäischen Ländern entschieden, mit der Ukraine ein gemeinsames System einer ballistischen Raketenabwehr aufzubauen, darunter auch Deutschland. Diese gemeinsame Architektur der Luftabwehr solle der Ukraine, aber auch Europa insgesamt helfen, sich zu verteidigen. Nach einem Abendessen im Élysée-Palast werden die Staats- und Regierungschefs der Koalition der Willigen am Dienstag an der Militärparade zum französischen Nationalfeiertag auf den Champs-Élysées teilnehmen. Das Defilé steht ebenfalls im Zeichen der Unterstützung.

0: Unterstützung für die Ukraine.
1: Ungeachtet des laufenden Ukraine-Gipfels in Paris gehen die Kampfhandlungen zwischen der Ukraine und Russland weiter. Russland hat in der Nacht neue Raketenangriffe auf die ukrainische Hauptstadt Kiew gestartet. Laut dem Stadtpräsidenten Vitali Klitschko ist die Luftabwehr aktiv. Die städtischen Behörden melden Brände in zwei Stadtteilen von Kiew. Diese seien durch herabstürzende Trümmerteile ausgelöst worden. Zu möglichen Opfern gibt es bislang keine Angaben. Das Wetter, heute zeitweise sonnig mit lokalen Regengüssen und Gewittern bei schwülheißen 30 bis 35 Grad. Das waren Nachrichten von Radio SRF, verantwortlich David Burkhardt.

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1: Die Nachrichten von SRF um 2 mit David Burkhardt. Die dritte Nacht in Folge greift das US-Militär Ziele im Iran an. Die jüngste Angriffswelle begann kurz vor 23 Uhr Schweizer Zeit. Laut dem zuständigen Regionalkommando der US-Armee sollen mit den Angriffen die Fähigkeiten des Irans eingeschränkt werden, Zivilisten und Handelsschiffe in der Straße von Hormus anzugreifen. Kurz vor den neuen Angriffen hat US-Präsident Donald Trump in einem Radiointerview erklärt, dass man den Iran auch heute hart treffen werde und morgen auch. Aus dem Iran gibt es Berichte von Explosionen an verschiedenen Orten an der Straße von Hormus. Und Saudi-Arabien meldet, dass zwei seiner Tanker in der Straße von Hormus von iranischen Raketen getroffen worden seien. Ein Besatzungsmitglied sei getötet worden. Der Iran hatte schon auf die vergangenen US-Angriffe mit Vergeltungsschlägen auf US-Verbündete in der Golfregion reagiert. Bereits in den nächsten Monaten soll es gemeinsame Militärmanöver der sogenannten Koalition der Willigen und der Ukraine geben. Das kündigte Frankreichs Präsident Emmanuel Macron bei einem Gipfel der Koalition der Willigen in Paris überraschend an. Der Koalition gehören über 35 Länder an, die die Ukraine im Krieg gegen Russland unterstützen. Aus Paris berichtet Kai Rienecker von der ARD.
2: Bei den Manövern geht es um eine bereits bei früheren Treffen beschlossene multinationale Truppe unter der Führung von Frankreich und Großbritannien. Diese soll einen Waffenstillstand oder ein Friedensabkommen in der Ukraine absichern, vorausgesetzt es kommt dazu. Die multinationale Truppe, so der französische Präsident Macron, verfüge über einen Generalstab, der nun einsatzfähig sei. Beim Treffen der Koalition der Willigen sei deswegen entschieden worden, in den kommenden Monaten Manöver in den Nachbarstaaten der Ukraine abzuhalten. Die Pläne seien bei dem Treffen vorgestellt worden. Welche Länder betroffen seien und wie viele Soldaten teilnehmen sollen, wurde nicht gesagt. Darüber hinaus hat sich eine Gruppe von europäischen Ländern entschieden, mit der Ukraine ein gemeinsames System einer ballistischen Raketenabwehr aufzubauen. Diese gemeinsame Architektur der Luftabwehr solle der Ukraine, aber auch Europa insgesamt helfen, sich zu verteidigen.
1: Ein Waldbrand gut 50 Kilometer südlich von Paris ist nach zwei Tagen weiter nicht unter Kontrolle. Das Feuer war am Sonntagnachmittag in einem Wald beim Städtchen Fontainebleau ausgebrochen. Mittlerweile hat der Brand 1300 Hektar Wald verwüstet. Das entspricht etwa der Größe der Stadt Aarau. Im Zusammenhang mit dem Waldbrand sind mittlerweile zwei Personen festgenommen worden. Sie stünden im Verdacht, den Brand ausgelöst zu haben, sagte der französische Innenminister Laurent Nunez in Fontainebleau. Nunez machte sich am Montag ein Bild vor Ort. Das Wetter heute zeitweise sonnig mit lokalen Regengüssen und Gewittern bei schwülheißen 30 bis 35 Grad. Das waren Nachrichten von Radio SRF, verantwortlich David Burkhardt.